0: soll die MV Hoddius, an deren Bord es bisher zu 8 Infektionen mit dem Hunter-Virus gekommen ist, vor Teneriffa ankern. Die Passagiere und ein Teil der Crew sollen unter hohen Sicherheitsvorkehrungen von Bord gebracht und in ihre Herkunftsländer ausgeflogen werden. Aus Barcelona, Julia Macher.
1: Die MV Hondius legt nicht direkt am Kai an, sondern ankert im Hafenbecken von Granadilla im Südosten Teneriffas. Und von dort werden die 86 Passagiere und ein Teil der Crew nach einer gründlichen Untersuchung dann in Beibooten an Land gebracht. Am Hafen werden sie dann in speziell ausgestatteten Militärfahrzeugen zum 10 Minuten entfernten Flughafen gefahren, wo bereits von den jeweiligen Herkunftsländern gecharterte Flugzeuge und Militärmaschinen bereitstehen. Während der gesamten Transportzeit werde es zu keinem Zeitpunkt zu Kontakt mit der Inselbevölkerung kommen. Das hat die spanische Regierung gestern mehrfach betont.
0: Russlands Staatschef Putin hat sich zu einem möglichen Ende des Ukraine-Kriegs geäußert. Nach der traditionellen Militärparade zum Gedenken an das Ende des Zweiten Weltkriegs in Moskau sagte er, er denke, der Konflikt neige sich dem Ende zu. Scharfe Kritik übte der Kreml-Chef an der Unterstützung westlicher Länder für die Ukraine. Als Vermittler zwischen Russland und der EU brachte Putin den ehemaligen deutschen Bundeskanzler Schröder ins Gespräch. Unterdessen warfen Russland und die Ukraine einander vor, gegen die seit Freitagabend geltende Waffenruhe zu verstoßen. Ungarns neuer Regierungschef Modjor hat sich nach seiner Vereidigung in einer Ansprache vor dem Parlament an die Bürger gewandt. Gemeinsam werde man Ungarn wieder aufbauen, so Modjor. Der 45-Jährige prangerte Korruption unter seinem Vorgänger Orban an und will eine unabhängige Behörde schaffen, die veruntreute Gelder zurückholen soll. Bundestagspräsidentin Klöckner und ihr Stellvertreter Nuripur wollen ein mehrere hundert Millionen Euro teures Neubauprojekt des Bundestags stoppen. Die Bundestagsverwaltung bestätigte einen entsprechenden Bericht des Magazins Spiegel. Damit sollen mindestens 600 Millionen Euro an reinen Baukosten gespart werden. Dem Spiegel sagte Klöckner, bei knappen Kassen dürften keine teuren Erweiterungen des Parlaments vorangetrieben werden, die nicht zwingend gebraucht würden. Über die Empfehlung der beiden Politiker soll Ende Mai eine Kommission entscheiden. Das Wetter in Deutschland. In der Nacht ist es meist trocken, bei Tiefstwerten von 11 bis 3 Grad. Am Tage dann im Osten und Südosten heiter, über den Mittelgebirgen und im Norden, später vor allem auch im Südwesten Schauer oder Gewitter, 18 bis 26 Grad. Es ist 2.03 Uhr.
2: Und hier der Verkehrsservice in der ARD-Hitnacht. Immer noch aktuell die Gefahrenmeldung der Falschfahrer auf der A46 Wuppertal-Einsberg. Zwischen Düsseldorf-Wersten und Dreieck Neuss-Süd kommt Ihnen ein Falschfahrer entgegen, fahren Sie bitte äußerst rechts und überholen Sie nicht. Auf der A46 Wuppertal-Heinsberg zwischen Düsseldorf-Wersten und Dreieck Neuss-Süd ist ein Falschfahrer unterwegs. Vorsicht in beiden Richtungen. Die A1 Dortmund Richtung Münster ist zwischen Kreuz Dortmund-Unna und Kamen-Zentrum wegen Bauarbeiten noch bis Montag früh gesperrt. Die A1 Osnabrück Richtung Bremen ist zwischen Bremen-Arsten und Hemeling wegen Bauarbeiten noch bis etwa 4 Uhr gesperrt. Die A2 Dortmund Richtung Oberhausen ist zwischen Dreieck Bottrop und Kreuz Oberhausen wegen Bauarbeiten bis Montag früh gesperrt. Die A3 Passau-Nürnberg ist zwischen Oberölsbach und Neumarkt in der Oberpfalz in Richtung Nürnberg bis 3 Uhr und in Richtung Passau noch bis 5 Uhr wegen Bauarbeiten gesperrt. Die A4 Köln Richtung Aachen ist zwischen Elsdorf und Merzenich wegen einer Fahrbahnerneuerung bis etwa 4 Uhr gesperrt. Die A7 Flensburg Richtung Hannover ist zwischen Hamburg-Stellingen und Heimfeld wegen Bauarbeiten bis heute Abend etwa 19 Uhr gesperrt. Eine weiträumige Umleitung führt ab Neumünster Süd über die B205, A21 und A1 zum Maschner Kreuz. Die A30 Bad Oeynhausen-Osnabrück ist zwischen Bad Oeynhausen-Ost und Dehme wegen Wartungsarbeiten bis etwa 6 Uhr in beiden Richtungen gesperrt. Die A81 Heilbronn Richtung Würzburg ist zwischen Weinsberg-Ellhofen und Kreuz-Weinsberg wegen Fahrbahnerneuerung bis Montag früh gesperrt. Die A92 München Richtung Deckendorf ist zwischen Oberschleißheim und Unterschleißheim wegen Bauarbeiten bis etwa 4 Uhr gesperrt. Hier führt die Umleitung über die U3. Und die A671 Wiesbaden Richtung Mainz ist zwischen Wiesbaden am Möhnenburg und Mainz-Kastel wegen Bauerbergungsarbeiten gesperrt. Allen unterwegs eine gute und sichere Fahrt.
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2: Unser Musikmix wird Sie doch hoffentlich weiter gut durch diese Nacht bringen, in den Sonntagmorgen hinein. Und heute an einem besonderen Tag für alle Mütter, heute Muttertag, und Sie können mir gern weiterschreiben, wie Sie heute Ihre Mutter überraschen wollen, welche schönen Erinnerungen Sie haben und was Ihnen Ihre Mutter bedeutet. ard-hitnacht@mdr.de, Ihr Schlüssel in unser Studio hier im Landesfunkhaus in Dresden. Ich bin Heiko Rasch. Schön, dass Sie dabei sind.

1.08 Uhr, hier der Verkehrsservice. Ein weiterer Falschfahrer ist unterwegs, diesmal auf der A7 Würzburg-Füssenreute zwischen Gingen-Herbrechtingen und Kreuz-Ulm-Elchingen. Kommt Ihnen ein Falschfahrer entgegen, fahren Sie bitte äußerst rechts und überholen Sie nicht. Auf der A7 Würzburg-Füssenreute zwischen Gingen-Herbrechtingen und Kreuz-Ulm-Elchingen ist ein Falschfahrer unterwegs. Vorsicht, in beiden Richtungen.

Nena hier in der ARD Hitnacht. Seit der Zeit der Neuen Deutschen Welle ist sie ja auf Erfolgskurs, gibt auch heute noch ihre Konzerte und das auch in mehreren Ländern. Auch in diesem Jahr einige Konzerte sind auch schon wieder ausverkauft. Start ihrer Tour ist jetzt noch in diesem Monat am 29. Mai in Büsum. 2.13 Uhr schauen wir nochmal auf unseren Verkehrsservice. Zurzeit sind zwei Falschfahrer unterwegs. Der erste auf der A7 Würzburg-Füssenreute zwischen Gingen, Herbrechtingen und Kreuz-Ulm-Elchingen. Kommt Ihnen ein Falschfahrer entgegen, fahren Sie bitte äußerst rechts und überholen Sie nicht. Und der zweite Falschfahrer auf der A46 Wuppertal-Heinsberg zwischen Düsseldorf-Wersten und Dreieck Neuss-Süd. Auch dort kommt Ihnen ein Falschfahrer entgegen. Fahren Sie bitte äußerst rechts und überholen Sie nicht. Vorsicht auch in beiden Richtungen.

0: 2.17 Uhr, hier nochmal der Verkehrsservice. Der erste Falschfahrer ist vom Tisch. Entwarnung auf der A46 Wuppertal-Heinsberg. Zwischen Düsseldorf-Wersten und Dreieck-Neuss ist kein Falschfahrer mehr unterwegs. Aber bitte immer noch Vorsicht auf der A7 Würzburg-Füssenreute. Zwischen Gingen-Herbrechtingen und Kreuz-Ulm-Elchingen kommt Ihnen nach wie vor ein Falschfahrer entgegen. Fahren Sie bitte äußerst rechts und überholen Sie nicht. Zwischen Gingen-Herbrechtingen und Kreuz-Ulm-Elchingen ein Falschfahrer.
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Erinnerung an Joe Cocker hier in der ARD-Hitnacht. Es werden auch schon wieder 12 Jahre, dass er nicht mehr unter uns ist. Seine Erinnerungen, die bleiben aber viele.

0: erinnern sich ja auch gern an das ein oder andere Konzert von ihm und auch von seinen Erinnerungen leben wir. Gemeint ist Prinz. Im April war schon sein 10. Todestag, sein Highlight in seiner Karriere. Das war 1984, die Trilogie von Purple Rain. Single, Album und Film mit ihm in der Hauptrolle. Da hat er so richtig abräumen können und allein das Album über 25 Millionen Mal verkauft. Grammy, Golden Globe und Oscar, alle Preise konnte er entgegennehmen und ich habe einen Song von ihm aus dem Jahr 1992, Money Don't Matter Tonight. Geld spielt heute Nacht keine Rolle, wie recht er doch hat. Hier soll vor allem die Musik reich machen mit der ARD-Hitnacht.
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2.26 Uhr, hier der Verkehrsservice mit einer weiteren Entwarnung, diesmal auf der A7 Würzburg-Füssenreute. Zwischen Gingen, Herbrechtingen und Kreuz Ulm-Elchingen ist kein Falschfahrer mehr unterwegs. Aktuelle Meldung gleich nach diesem Song.

0: 2.30 Uhr, hier der aktuelle Verkehrsservice in der ARD-Hitnacht. Die A1 Dortmund Richtung Münster ist zwischen Kreuz Dortmund-Unna und Kamen-Zentrum wegen Bauarbeiten bis Montag früh gesperrt. Die A1 Osnabrück Richtung Bremen ist zwischen Bremen-Arsten und Hemmerling wegen Bauarbeiten bis etwa 4 Uhr gesperrt. Die A2 Dortmund Richtung Oberhausen ist zwischen Dreieck Bottrop und Kreuz Oberhausen wegen Bauarbeiten bis Montag früh gesperrt. Die A3 Passau-Nürnberg ist zwischen Oberölsbach und Neumarkt in der Oberpfalz in Richtung Nürnberg bis 3 Uhr und in Richtung Passau bis etwa 5 Uhr wegen Bauarbeiten gesperrt. Die A4 Köln Richtung Aachen ist zwischen Elsdorf und Merzenich wegen einer Fahrbahnerneuerung bis etwa 4 Uhr gesperrt. Die A7 Flensburg Richtung Hannover ist zwischen Hamburg-Stellingen und Heimfeld wegen Bauarbeiten bis heute Abend etwa 19 Uhr gesperrt. Die weiträumige Umleitung führt ab Neumünster Süd über die B205, A21 und A1 zum Marschner Kreuz. Die A21 Bagdeheide Heide Richtung Kiel ist zwischen Schwissel und Bad Segeberg Süd wegen eines Polizeieinsatzes gesperrt. Die A30 Bad Oeynhausen Osnabrück ist zwischen Bad Oeynhausen Ost und Dehme wegen Wartungsarbeiten bis etwa 6 Uhr in beiden Richtungen gesperrt. Die A81 Heilbronn Richtung Würzburg ist zwischen Weinsberg-Ellhofen und Kreuz Weinsberg wegen Fahrbahnerneuerung bis Montag früh gesperrt. Die A92 München Richtung Deckendorf ist zwischen Oberschleißheim und Unterschleißheim wegen Bauarbeiten noch bis etwa 4 Uhr gesperrt. Die Umleitung führt hier über die U3. Und die A671 Wiesbaden Richtung Mainz ist zwischen Wiesbaden am Möhneburg und Mainz-Kastel wegen Bergungsarbeiten nach wie vor gesperrt. Allen unterwegs eine gute und hoffentlich auch entspannte Fahrt.
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0: John Lennon hier in der ARD-Hitnacht. Schon mit den Beatles hat er eine beispiellose Weltkarriere machen können. Seine Hits sind bis heute in den weltweiten Radioprogrammen präsent und auch solistisch hat er ja einige bleibende Erinnerungen auf Platte gebracht. Und jetzt die Kleine mit der großen Gitarre und auf der Bühne ist sie ja nach wie vor die Größte. Susi Quattro, mit 75 Jahren rockt sie die Bühne noch genauso wie damals in den 70er und 80er Jahren. Sie ist all die Jahrzehnte erfolgreich geblieben und beweist mit jedem Konzert, dass Musik ihre große Leidenschaft ist. Schon mit 8 Jahren stand sie an der Seite ihres Vaters auf der Bühne und regelmäßig steht sie auch heute noch auf deutschen Bühnen. Im Juni gibt sie Konzerte in Thale, München und Wiesmoor. Susi Quattro.
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Brian Adams mit Mel C in der ARD-Hitnacht. Und auch David Bowie hatte ja eine außergewöhnlich erfolgreiche Karriere. Zum 10. Mal jährte sich in diesem Jahr schon der Todestag von ihm. Und fast 50 Karrierejahre sind ja bei ihm zusammengekommen. 26 Studioalben hat er produziert und über 140 Millionen Platten verkaufen können. Schon vor 30 Jahren wurde er in die Rock'n'Roll Hall of Fame verewigt und seinen Song »This is not America« habe ich jetzt dabei, aus der Mitte der 80er Jahre, einer der Höhepunkte in seiner Karriere, David Bowie.

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1: Um 3 Uhr mit Olaf Knapp. In den frühen Morgenstunden soll die MV Hondius unter hohen Sicherheitsvorkehrungen vor Teneriffa ankern. An Bord des niederländischen Kreuzfahrtschiffs war das Hunter-Virus ausgebrochen. Aus Barcelona Julia Macher.
2: Die MV Hondius legt nicht direkt am Kai an, sondern ankert im Hafenbecken von Granadilla im Südosten Teneriffas. Und von dort werden die 86 Passagiere und ein Teil der Crew nach einer gründlichen Untersuchung dann in Beibooten an Land gebracht. Am Hafen werden sie dann in speziell ausgestatteten Militärfahrzeugen zum 10 Minuten entfernten Flughafen gefahren, wo bereits von den jeweiligen Herkunftsländern gecharterte Flugzeuge und Militärmaschinen bereitstehen. Während der gesamten Transportzeit werde es zu keinem Zeitpunkt zu Kontakt mit der Inselbevölkerung kommen. Das hat die spanische Regierung gestern mehrfach betont.
1: Bundesfinanzminister Klingbeil hat indirekt eingeräumt, dass es in der schwarz-roten Koalition zuletzt Unmut gab. Die letzten Wochen seien nicht gut gewesen, sagte der SPD-Chef in Kanada vor seiner Rückreise nach Berlin. Es gehe jetzt darum, miteinander die großen Dinge im Land wieder hinzubekommen. In der Bundesregierung hatte es zuletzt Streit über wichtige Reformprojekte gegeben. Erschwerend hinzu kommen die schlechte Wirtschaftslage sowie schwache Umfragewerte. Die Kassenärzte erwarten wegen der geplanten Einsparungen im Gesundheitswesen im kommenden Jahr deutlich weniger Behandlungen in den Praxen. Nach Berechnungen der kassenärztlichen Vereinigungen wären durch den geplanten Sparkurs rund 46 Millionen Behandlungsfälle nicht finanziert. Das Sparpaket für das Gesundheitswesen muss noch durch Bundestag und Bundesrat. In der Fußball-Bundesliga hat der VfL Wolfsburg gegen Bayern München verloren. Die Niedersachsen unterlagen dem deutschen Meister mit 0:1. Aus der Sportredaktion Jörg Tegelhütter.
3: Nach ausgeglichener erster Hälfte, in der Kane für die Bayern einen Elfmeter verschoss, geriet der VfL nach dem Wechsel durch das Tor von Ulisse auf die Verliererstraße, bleibt aber als 16. auf dem Relegationsrang. Am letzten Spieltag müssen die Wolfsburger nun beim punktgleichen vorletzten St. Pauli antreten. Die Hamburger unterlagen in Leipzig mit 1:2. Durch die Wolfsburger Niederlage haben Bremen trotz eines 0:1 in Hoffenheim und Köln den Klassenerhalt geschafft. Nach Bayern und Dortmund ist Leipzig sicher für die Champions League qualifiziert. Gute Chancen hat auch Stuttgart als Vierter nach einem 3:1 Erfolg gegen Leverkusen. Augsburg gewann gegen Mönchengladbach ebenfalls mit 3:1.
1: Das Wetter in Deutschland. Am Tage im Osten und Südosten heiter, über den Mittelgebirgen und im Norden, später vor allem auch im Südwesten. Schauer oder Gewitter bei 18 bis 26 Grad, im Norden kühler. Montag dann örtlich etwas Regen. Im Süden Gewitter bei 10 bis maximal 20 Grad. Es ist 3:03 Uhr.
4: Und hier der Verkehrsservice in der ARD-Hitnacht. Die A1 Dortmund Richtung Münster ist zwischen Kreuz Dortmund-Una und Kamen-Zentrum wegen Bauarbeiten noch bis Montag früh gesperrt. Die A1 Osnabrück Richtung Bremen ist zwischen Bremen-Arsten und Hemeling wegen Bauarbeiten bis etwa 4 Uhr gesperrt. Die A2 Dortmund Richtung Oberhausen ist zwischen Dreieck Bottrop und Kreuz Oberhausen wegen Bauarbeiten auch noch bis Montag früh gesperrt. Die A3 Passau-Nürnberg ist zwischen Oberülsbach und Neumarkt in der Oberpfalz in Richtung Nürnberg bis 3 Uhr und in Richtung Passau bis etwa 5 Uhr wegen Bauarbeiten gesperrt. Die A4 Köln Richtung Aachen ist zwischen Elsdorf und Merzenich wegen einer Fahrbahnerneuerung bis etwa 4 Uhr gesperrt. Die A7 Flensburg Richtung Hannover ist zwischen Hamburg-Stellingen und Heimfeld wegen Bauarbeiten bis heute Abend etwa 19 Uhr gesperrt. Die weiträumige Umleitung führt ab Neumünster Süd über die B205, A21 und A1 zum Maschner Kreuz. Die A21 Bagdeheide Richtung Kiel ist zwischen Schwissel und Bad Segeberg Süd wegen eines Polizeieinsatzes gesperrt. Die A30 Bad Oeynhausen-Osnabrück ist zwischen Bad Oeynhausen-Ost und Dehme wegen Wartungsarbeiten bis etwa 6 Uhr in beiden Richtungen gesperrt. Die A81 Heilbronn Richtung Würzburg ist zwischen Weinsberg-Ellhofen und Kreuz Weinsberg wegen Fahrbahnerneuerung bis Montag früh gesperrt. Die A92 München Richtung Deckendorf ist zwischen Oberschleißheim und Unterschleißheim wegen Bauarbeiten bis etwa 4 Uhr gesperrt. Auch hier ist eine Umleitung eingerichtet, die führt über die U3. Und die A671 Wiesbaden Richtung Mainz ist zwischen Wiesbaden am Möhneburg und Mainz-Kastel wegen Bergungsarbeiten gesperrt. Allen unterwegs eine gute und sichere Fahrt.
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4: Mit der ARD-Hitnacht in den Sonntagmorgen hinein. Während die Letzten von der Party nach Hause kommen, fahren die Ersten schon wieder zur Arbeit. Ich denke, mit der passenden Musik können wir alle miteinander gut verbinden, in unserer großen Radiofamilie, auch weit über die deutschen Landesgrenzen hinaus. Live aus dem Landesfunkhaus in Dresden, ich bin Heiko Rasch, allen Frühaufstehern, schönen guten Morgen.

0: Katrina and the Waves hier in der ARD-Hitnacht. Sie begannen ihre Bandkarriere auch schon Anfang der 80er Jahre. Kurz vor der Jahrtausendwende war dann schon wieder Schluss. Aber einige Hits sind ja bis heute geblieben. Unter anderem auch dieser Gute-Laune-Song Walking on Sunshine, den wir gerade gehört haben. Und da bleibt mal ein bisschen noch bei Sommerlaune. Ja, wenn wir so Richtung Sommer schauen, erwarten uns doch noch viele schöne Tage und Wochen. Und Sommerluft schnuppern wir ja vor allem auch mit dem ein oder anderen Song. Da sind auch schon einige über Jahrzehnte hinweg zeitlos geblieben. Schon in den 60er Jahren konnten Nancy Sinatra und Lee Hazlewood einen gemeinsamen Hit mit Summer Wine landen. Der Song feiert übrigens auch 60-jähriges Jubiläum und in all den Jahrzehnten sind so einige Coverversionen entstanden, daraus unter anderem auch 2007 von Ville Valo und Natalie Avalon als Soundtrack zum deutschen Film Das wilde Leben. Und genau diese Coverversion über 40 Jahre nach dem Original konnte sogar die Spitze der Charts erreichen.
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Real Life mit Sandman Angel, morgen jährt sich ja ihr einziger Nummer 1-Hit zum 42. Mal schon. Und jetzt Herbert Grönemeyer hier in der ARD-Hitnacht. Vor wenigen Wochen, Mitte April, ist er ja 70 geworden, hat den Kopf weiter voller Pläne und Wünsche und ja, die Nachfrage nach seinen Konzerten ist ja nach wie vor ungebrochen. So wird es auch im kommenden Jahr eine große Konzerttour geben. Das wird sicher auch wieder der Renner. Schon jetzt sind 9 Konzerte ausverkauft. Am 27. Mai im nächsten Jahr startet er seine nächste Tour in Kiel. Und es wurden ja auch schon wieder die größten Hallen und Arenen Deutschlands gebucht. Unter anderem auch die Olympiahalle. Zweimal am 29. und 30. Mai im kommenden Jahr. Herbert Grönemeyer.

0: Kurz nach halb vier. Schönen guten Morgen. Hier der aktuelle Verkehrsservice in der ARD-Hitnacht. Die A1 Dortmund Richtung Münster ist zwischen Kreuz Dortmund-Unna und Kamenzentrum wegen Bauarbeiten noch bis Montag früh gesperrt. Die A1 Osnabrück Richtung Bremen ist zwischen Bremen-Arsten und Hemmelingen wegen Bauarbeiten bis etwa 4 Uhr gesperrt. Die A2 Dortmund Richtung Oberhausen ist zwischen Dreieck Bottrop und Kreuz Oberhausen wegen Bauarbeiten auch noch bis Montag früh gesperrt. Die A3 Nürnberg Richtung Passau ist zwischen Oberölsbach und Neumarkt in der Oberpfalz wegen Brückenbauarbeiten bis ca. 5 Uhr gesperrt. Nutzen Sie hier bitte die eingerichtete Umleitung. Die A4 Köln Richtung Aachen ist zwischen Elsdorf und Merzenich wegen einer Fahrbahnerneuerung bis etwa 4 Uhr gesperrt. Die A7 Flensburg Richtung Hannover ist zwischen Hamburg-Stellingen und Heimfeld wegen Bauarbeiten bis heute Abend etwa 19 Uhr gesperrt. Die weiträumige Umleitung führt ab Neumünster Süd über die B205, A21 und A1 zum Marschner Kreuz. Die A21 Bagdeheide Richtung Kiel ist zwischen Schwiesel und Bad Segeberg Süd wegen eines Polizeieinsatzes gesperrt. Die A27 Walsrode-Bremen wird zwischen Pferden Ost und Langwedel in beiden Richtungen wegen Bauarbeiten von etwa 5.30 Uhr bis ca. 9.30 Uhr gesperrt. Die Umleitung führt dann über die U52 und U9. Die A30 Bad Oeynhausen-Osnabrück ist zwischen Bad Oeynhausen-Ost und Dehme wegen Wartungsarbeiten bis etwa 6 Uhr in beiden Richtungen gesperrt. Die A81 Heilbronn Richtung Würzburg ist zwischen Weinsberg-Ellhofen und Kreuz Weinsberg wegen Fahrbahnerneuerung bis Montag früh gesperrt. Die A92 München Richtung Deckendorf ist zwischen Oberschleißheim und Unterschleißheim wegen Bauarbeiten bis etwa 4 Uhr gesperrt. Auch hier ist eine Umleitung eingerichtet, die führt über die U3. Und A671 Wiesbaden Richtung Mainz ist zwischen Wiesbaden am Möhneburg und Mainz-Kastel wegen Bergungsarbeiten nach wie vor gesperrt. Allen unterwegs eine gute und hoffentlich auch entspannte Fahrt. Jetzt mit Talk Talk.
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0: Donna Summer, die Disco-Queen in diesem Monat, am kommenden Sonntag, jährt sich ja ihr Todestag auch schon zum 14. Mal. In den 60er und auch 70er Jahren lebte sie auch für einige Jahre in Deutschland und in Österreich und wurde von Giorgio Moroder produziert. On the Radio gerade gehört, dieser Song. Und sie haben auch die richtige Welle, die ARD-Hitnacht. Und da haben wir jetzt Simon & Garfunkel. Schon in den 50er Jahren haben sie sich ja gefunden, Paul Simon und Art Garfunkel. Damals noch unter dem Namen Tom & Jerry sind sie aufgetreten. Verstanden haben sie sich hinter den Kulissen auch oft wie Hund und Katze. Da flogen manchmal ganz schön die Fetzen und vor allem nach den ersten Erfolgen. Und als sich Simon und Garfunkel dann immer wieder trennten, wurden sie trotzdem immer wieder mit offenen Armen von ihren Fans empfangen, wenn sie wieder gemeinsam ins Studio gegangen sind und gemeinsam Konzerte gegeben haben. Bis dann 2010 endgültig der Ofen aus war und sie sich medienwirksam trennten. Aber sie haben schon sehr viele Hits in ihrer gemeinsamen aktiven Zeit auf Platte gebracht und die können sich heute noch sehen und hören lassen. Zum Beispiel auch dieser Song von 1966, also hat er auch schon 60 Jahre auf dem Buckel. I'm a Rock, Simon & Garfunkel.
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3.53 Uhr, hier der Verkehrsservice mit einer Gefahrenmeldung. Achtung, ein Falschfahrer auf der A8, Saarlouis, Neunkirchen. Zwischen Dreieck Saarlouis und Kreuz Saarbrücken kommt Ihnen ein Falschfahrer entgegen. Fahren Sie bitte äußerst rechts und überholen Sie nicht. Auf der A8, Saarlouis, Neunkirchen, zwischen Dreieck Saarlouis und Kreuz Saarbrücken ist ein Falschfahrer unterwegs. Vorsicht in beiden Richtungen.

3.57 Uhr, hier nochmal der Verkehrsservice, immer noch aktuell, der Falschfahrer auf der A8, Saarlouis-Neunkirchen. Zwischen Dreieck Saarlouis und Kreuz Saarbrücken kommt Ihnen ein Falschfahrer entgegen. Fahren Sie bitte äußerst rechts und überholen Sie nicht. Zwischen Dreieck Saarlouis und Kreuz Saarbrücken ein Falschfahrer.

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1: Um 4 Uhr mit Olaf Knapp. Auf der spanischen Kanareninsel Teneriffa wird die Ankunft der MV Hondius erwartet. An Bord des niederländischen Kreuzfahrtschiffs war das Hunter-Virus ausgebrochen. Katrin Schirwagen erklärt, wie die Behörden nun vorgehen.
2: Zunächst werden alle Passagiere und Besatzungsmitglieder an Bord auf Krankheitssymptome getestet. Erst dann werden sie an Land gebracht, in versiegelten und bewachten Fahrzeugen auf direktem Weg zum Flughafen. Dort warten dann schon Evakuierungsflugzeuge. Überwacht wird die Aktion von WHO-Chef Tedros. Er beruhigte die besorgten Menschen auf Teneriffa. Das Hunter-Virus sei nicht mit Corona vergleichbar. Das Risiko, sich anzustecken, sei gering.
1: Die Kassenärzte erwarten wegen der geplanten Einsparungen im Gesundheitswesen im kommenden Jahr deutlich weniger Behandlungen in den Praxen. Nach Berechnungen der kassenärztlichen Vereinigungen wären durch den geplanten Sparkurs rund 46 Millionen Behandlungsfälle nicht finanziert. Das Bundeskabinett hatte Ende April ein Sparpaket für das Gesundheitswesen auf den Weg gebracht, das noch durch Bundestag und Bundesrat muss. Unter dem Motto »Stärker mit uns« beginnt am Vormittag der viertägige DGB-Bundeskongress in Berlin. 400 Delegierte aus den 8 Mitgliedsgewerkschaften beraten über den künftigen Kurs ihrer Dachorganisation. Im Verlauf des Kongresses werden auch Kanzler Merz, Arbeitsministerin Baas und Finanzminister Klingbeil zu den Teilnehmern sprechen. Der DGB kritisiert die Bundesregierung unter anderem wegen einer geplanten Reform des Arbeitszeitgesetzes. Dadurch soll es möglich werden, dass Beschäftigte täglich mehr als regelhaft 8 Stunden arbeiten. In der Fußball-Bundesliga hat der VfL Wolfsburg gegen Bayern München verloren. Die Niedersachsen unterlagen dem deutschen Meister mit 0:1. Aus der Sportredaktion Jörg Tegelhütter.
3: Nach ausgeglichener erster Hälfte, in der Kane für die Bayern einen Elfmeter verschoss, geriet der VfL nach dem Wechsel durch das Tor von Ulisse auf die Verliererstraße, bleibt aber als 16. auf dem Relegationsrang. Am letzten Spieltag müssen die Wolfsburger nun beim punktgleichen vorletzten St. Pauli antreten. Die Hamburger unterlagen in Leipzig mit 1:2. Durch die Wolfsburger Niederlage haben Bremen trotz eines 0:1 in Hoffenheim und Köln den Klassenerhalt geschafft. Nach Bayern und Dortmund ist Leipzig sicher für die Champions League qualifiziert. Gute Chancen hat auch Stuttgart als 4. nach einem 3:1 Erfolg gegen Leverkusen. Augsburg gewann gegen Mönchengladbach ebenfalls mit 3:1.
1: Und das Wetter in Deutschland. Am Tage im Osten und Süden. Im Osten und Südosten heiter, über den Mittelgebirgen und im Norden, später vor allem auch im Südwesten, Schauer und Gewitter, 18 bis maximal 26 Grad, im Norden bleibt es etwas kühler. Es ist gleich 4.03 Uhr.
4: Und hier der Verkehrsservice in der ARD-Hitnacht. Immer noch aktuell der Falschfahrer auf der A8 Saarlouis-Neunkirchen. Zwischen Dreieck Saarlouis und Kreuz Saarbrücken kommt Ihnen ein Falschfahrer entgegen. Fahren Sie bitte äußerst rechts und überholen Sie nicht. Auf der A8 Saarlouis-Neunkirchen zwischen Dreieck Saarlouis und Kreuz Saarbrücken ist ein Falschfahrer unterwegs. Vorsicht bitte in beiden Richtungen. Die A1 Dortmund Richtung Münster ist zwischen Kreuz Dortmund-Unna und Kamenzentrum wegen Bauarbeiten noch bis Montag früh gesperrt. Die A1 Osnabrück Richtung Bremen ist zwischen Bremen-Arsten und Hemeling wegen Bauarbeiten noch bis etwa 5 Uhr gesperrt. Die A2 Dortmund Richtung Oberhausen ist zwischen Dreieck Bottrop und Kreuz Oberhausen wegen Bauarbeiten bis Montag früh gesperrt. Die A3 Nürnberg Richtung Passau ist zwischen Oberülsbach und Neumarkt in der Oberpfalz wegen Brückenbauarbeiten bis ca. 5 Uhr gesperrt. Eine Umleitung ist hier für Sie eingerichtet. Die A7 Flensburg Richtung Hannover ist zwischen Hamburg-Stellingen und Heimfeld wegen Bauarbeiten bis etwa 19 Uhr heute Abend gesperrt. Die weiträumige Umleitung führt ab Neumünster Süd über die B205, A21 und A1 zum Maschner Kreuz. Die A27 Weißrode-Bremen wird zwischen Verden-Ost und Langwedel in beiden Richtungen wegen Bauarbeiten von 5.30 Uhr bis etwa 9.30 Uhr gesperrt. Die Umleitung führt über die U52 bzw. U9. Die A30 Bad Oeynhausen-Osnabrück ist zwischen Bad Oeynhausen-Ost und Dehme wegen Wartungsarbeiten bis ca. 6 Uhr in beiden Richtungen gesperrt. Die A81 Heilbronn Richtung Würzburg ist zwischen Weinsberg-Ellhofen und Kreuz-Weinsberg wegen Fahrbahnerneuerung noch bis Montag früh gesperrt. Und die A671 Wiesbaden Richtung Mainz ist zwischen Wiesbaden am Möhneburg und Mainz-Kastel wegen Bergungsarbeiten gesperrt. Allen unterwegs eine gute und hoffentlich auch entspannte Fahrt.
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4: Allen früh aufstehen, schönen guten Morgen, gleich nochmal aber und zuvor Nick Carmen vor wenigen Tagen am 4. Mai, da war ja schon sein 5. Todestag, mit I Promise Myself gelang ihm 1990 sein einziger Nummer 1 Hit. Willkommen hier in der ARD Hitnacht aus dem Landesfunkhaus in Dresden, ich bin Heiko Asch, ich grüße Sie.

4.13 Uhr hier der Verkehrsservice in der ARD-Hitnacht. Die Gefahrenmeldung wurde aktualisiert. Der Falschfahrer auf der A9 Saar-Louis-Neunkirchen, jetzt unterwegs zwischen Heusweiler und Dreieck Friedrichsthal. Da kommt Ihnen ein Falschfahrer entgegen, fahren Sie bitte äußerst rechts und überholen Sie nicht. Zwischen Heusweiler und Dreieck Friedrichsthal ein Falschfahrer, Vorsicht bitte in beiden Richtungen.

4.19 Uhr hier der Verkehrsservice in der ARD Hitnacht mit einer weiteren Gefahrenmeldung. Ein weiterer Falschfahrer, diesmal unterwegs auf der B42 Koblenz-Bonn. Zwischen Bad Honnef und Dreieck Bonn-Beuel kommt Ihnen ein Falschfahrer entgegen. Fahren Sie bitte äußerst rechts, überholen Sie nicht. Auf der B42 A59 Koblenz-Köln zwischen Bad Honnef und Dreieck Bonn-Beuel ist ein Falschfahrer unterwegs. Vorsicht in beiden Richtungen. Und auch dieser ist noch aktiv, der Falschfahrer auf der A8 Saarlouis-Neunkirchen zwischen Heusweiler und Dreieck Friedrichsthal. Auch dort kommt Ihnen ein Falschfahrer entgegen zwischen Heusweiler und Dreieck Friedrichsthal. Ein Falschfahrer. Bitte Vorsicht in beiden Richtungen.

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1: Michael Patrick Kelly hier in der ARD-Hitnacht. Seine wohl größte Tour hat längst begonnen. Prag und Bratislava gaben ja den Auftakt und dann geht es quer durch Deutschland. Freitag war in Berlin sein Konzert und bis zum 22. August wird er seine Fans begeistern auf seiner wohl größten Solotournee bisher. Ich weiß nicht, ob Sie es gelesen haben, große Sorge um Bonnie Tyler. Von einer Not-OP war zu lesen und künstliches Koma, damit sich der Körper wieder erholen kann. Bei dem Versuch, sie aus dem Koma zu holen, musste sie auch reanimiert werden. So berichtete es gestern eine Zeitung. Schon Anfang des vergangenen Jahres haben ihr gesundheitliche Probleme ihre Tourneepläne durcheinandergebracht. Drücken wir also ganz fest die Daumen, dass es gesundheitlich schnell wieder aufwärts geht. Über 50 Jahre ist sie erfolgreich und bei uns auch immer wieder gern gespielt. Bonnie Tyler.
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4.28 Uhr, hier nochmal der Verkehrsservice. Die Gefahrenmeldung wurde aktualisiert. Der Falschfahrer auf der B42 Koblenz-Bonn. Jetzt zwischen Bad Honnef und Dreieck Bonn-Beuel kommt Ihnen der Falschfahrer entgegen. Fahren Sie bitte äußerst rechts und überholen Sie nicht. Auf der B42 A59 Koblenz-Köln. Zwischen Bad Honnef und Dreieck Bonn-Beuel ist ein Falschfahrer unterwegs. Vorsicht in beiden Richtungen. Und auf der A8 habe ich eine Entwarnung. Saarlouis Neunkirchen zwischen Heusweiler und Dreieck Friedrichsthal ist kein Falschfahrer mehr unterwegs. Wir wünschen allen gute Fahrt.

0: Kurz nach halb fünf, schönen guten Morgen. Hier der aktuelle Verkehrsservice in der ARD-Hitnacht. Zunächst eine Entwarnung auf der B42 Koblenz-Bonn zwischen Bad Honnef und Dreieck-Bonn-Beuel. Ist kein Falschfahrer mehr unterwegs. Aber es klemmt auf der A1 Dortmund Richtung Münster. Die A1 ist zwischen Kreuz Dortmund-Unna und Kamen-Zentrum wegen Bauarbeiten noch bis Montag früh gesperrt. Die A1 Osnabrück Richtung Bremen ist zwischen Bremen-Arsten und Himmelingen wegen Bauarbeiten noch bis 5 Uhr gesperrt. Die A2 Dortmund Richtung Oberhausen ist zwischen Dreieck Bottrop und Kreuz Oberhausen wegen Bauarbeiten bis Montag früh gesperrt. Die A3 Nürnberg Richtung Passau ist zwischen Oberölsbach und Neumarkt in der Oberpfalz wegen Brückenbauarbeiten bis ca. 5 Uhr gesperrt. Eine Umleitung ist hier für Sie eingerichtet. Die A7 Flensburg Richtung Hannover ist zwischen Hamburg-Stellingen und Heimfeld wegen Bauarbeiten bis heute Abend etwa 19 Uhr gesperrt. Die weiträumige Umleitung führt ab Neumünster Süd über die B205, A21 und A1 zum Maschner Kreuz. Die A27 Walsrode-Bremen wird zwischen Verden Ost und Langwedel in beiden Richtungen wegen Bauarbeiten bis von 5.30 Uhr bis etwa 9.30 Uhr gesperrt sein. Die Umleitung führt dann über die U52 bzw. U9. Die A30 Bad Oeynhausen-Osnabrück ist zwischen Bad Oeynhausen-Ost und Dehme wegen Wartungsarbeiten bis etwa 6 Uhr in beiden Richtungen gesperrt. Die A81 Heilbronn Richtung Würzburg ist zwischen Weinsberg-Ellhofen und Kreuz Weinsberg wegen Fahrbahnerneuerung bis Montag früh gesperrt. Und die A671 Wiesbaden Richtung Mainz ist zwischen Wiesbaden am Möhneburg und Mainz-Kastel wegen Bergungsarbeiten gesperrt. Allen unterwegs eine gute und hoffentlich auch entspannte Fahrt.
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0: schon seit einigen Jahren auf der Gewinnerseite. Clouseau gerade gehört hier in der ARD Hitnacht. Vor 25 Jahren hat er sein erstes Album veröffentlicht. Das fand damals noch wenig Beachtung, aber schon sein zweites Album brachte ihm Gold. Und so ging es weiter bergauf in seiner Karriere. Im Februar hat er nun schon sein 10. Studioalbum veröffentlicht und wieder auf Platz 1 der Charts bringen können. Déjà-vu, so heißt sein aktuelles Album. Eine Tour zum Album hat er auch schon im März über die Bühne gebracht, gastierte in den größten Hallen und Arenen. Und das war noch längst nicht alles. Am 4. Juni startet er seine nächste Tour in Zürich. Danach geht's nach Wien und da sind die Karten für sein Open Air in der Wien Arena auch schon vergriffen. Bis zum 22. August ist er unterwegs, seine nächste große Tour. Abschluss ist dann in Dresden bei den Filmnächten am Dresdner Elbufer. Also das lohnt sich ja immer wieder in traumhafter Kulisse mit Blick auf die beleuchtete Altstadt. Da lohnt sich auch jede weite Anfahrt. Und jetzt in der ARD-Hitnacht Mike Oldfield.
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0: Basta.
1: Basta. So richtig gute Laune verbringt dieser Song, verbreitet dieser Song hier in der ARD-Hitnacht. Jetzt noch Laura Branigan, in den 80er Jahren gefeiert, und wer damals angesagt war, der bestimmte irgendwie auch die Modewelt. Die war doch genauso, damals genauso vielfältig wie die Musik. Experimentierfreudig vielleicht ist das bessere Wort. Und so war es eben auch bei Laura Branigan. Ihre kraftvolle, dynamische Stimme passte zu den Songs und zur Farbenfreude bei ihren Klamotten. Sie selbst lebte da lieber etwas zurückgezogener, mochte auch gar nicht so sehr den Rummel in der Öffentlichkeit, und in der Tat wurde es dann auch in den 90er Jahren etwas ruhiger um sie. Leider wurde sie dann auch nur 47 Jahre alt, aber ihre Hits, die bleiben. Vor allem dieser Song, Self-Control.

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1: Um 5 Uhr mit Olaf Knapp. Auf der spanischen Kanareninsel Teneriffa wird die Ankunft der MV Hondius am Morgen erwartet. Auf dem niederländischen Kreuzfahrtschiff war das Hunter-Virus ausgebrochen. Aus Barcelona Julia Macher.
2: Die MV Hondius legt nicht direkt am Kai an, sondern ankert im Hafenbecken von Granadilla im Südosten Teneriffas. Und von dort werden die 86 Passagiere und ein Teil der Crew nach einer gründlichen Untersuchung dann in Beibooten an Land gebracht. Am Hafen werden sie dann in speziell ausgestatteten Militärfahrzeugen zum 10 Minuten entfernten Flughafen gefahren, wo bereits von den jeweiligen Herkunftsländern gecharterte Flugzeuge und Militärmaschinen bereitstehen. Während der gesamten Transportzeit werde es zu keinem Zeitpunkt zu Kontakt mit der Inselbevölkerung kommen. Das hat die spanische Regierung gestern mehrfach betont.
1: Russlands Staatschef Putin hat sich zu einem möglichen Ende des Ukraine-Kriegs geäußert. Nach der traditionellen Militärparade zum Gedenken an das Ende des Zweiten Weltkriegs in Moskau sagte er, er denke, der Konflikt neige sich dem Ende zu. Scharfe Kritik übte der Kreml-Chef an der Unterstützung westlicher Länder für die Ukraine. Unterdessen warfen Russland und die Ukraine einander gegenseitig vor, gegen die seit Freitagabend geltende Waffenruhe zu verstoßen. Ungarns neuer Regierungschef Magyar hat sich nach seiner Vereidigung in einer Ansprache vor dem Parlament an die Bürger gewandt. Gemeinsam werde man Ungarn wieder aufbauen, so Magyar. Der 45-Jährige prangerte Korruption unter seinem Vorgänger Orbán an und will eine unabhängige Behörde schaffen, die veruntreute Gelder zurückholen soll. In der Fußball-Bundesliga hat der VfL Wolfsburg gegen Bayern München verloren. Die Niedersachsen unterlagen dem deutschen Meister mit 0:1. Aus der Sportredaktion Jörg Tegelhütter.
3: Nach ausgeglichener erster Hälfte, in der Kane für die Bayern einen Elfmeter verschoss, geriet der VfL nach dem Wechsel durch das Tor von Ulisse auf die Verliererstraße, bleibt aber als 16. auf dem Relegationsrang. Am letzten Spieltag müssen die Wolfsburger nun beim punktgleichen vorletzten St. Pauli antreten. Die Hamburger unterlagen in Leipzig mit 1:2. Durch die Wolfsburger Niederlage haben Bremen trotz eines 0:1 in Hoffenheim und Köln den Klassenerhalt geschafft. Nach Bayern und Dortmund ist Leipzig sicher für die Champions League qualifiziert. Gute Chancen hat auch Stuttgart als Vierter nach einem 3:1 Erfolg gegen Leverkusen. Augsburg gewann gegen Mönchengladbach ebenfalls mit 3:1.
1: Das waren die Nachrichten. Das Wetter in Deutschland. Am Tage im Osten und Südosten heiter, über den Mittelgebirgen und im Norden, später vor allem auch im Südwesten Schauer oder Gewitter, 18 bis maximal 26 Grad, im Norden etwas kühler. Am Montag dann örtlich etwas Regen, im Süden Gewitter bei 10 bis maximal 20 Grad. Es ist 5.03 Uhr.
4: Und hier der Verkehrsservice in der ARD-Hitnacht. Die A1 Dortmund Richtung Münster ist zwischen Kreuz Dortmund-Unna und Carmen-Zentrum wegen Bauarbeiten noch bis Montag früh gesperrt. Die A2 Dortmund Richtung Oberhausen ist zwischen Dreieck Bottrop und Kreuz Oberhausen ebenfalls wegen Bauarbeiten bis Montag früh gesperrt. Die A7 Flensburg Richtung Hannover ist zwischen Hamburg-Stellingen und Eimfeld wegen Bauarbeiten bis heute Abend etwa 19 Uhr gesperrt. Die weiträumige Umleitung führt ab Neumünster Süd über die B205, A21 und A1 zum Maschner Kreuz. Die A27 Walsrode-Bremen wird zwischen Verden Ost und Langwedel in beiden Richtungen wegen Bauarbeiten von 5.30 Uhr bis 9.30 Uhr gesperrt. Nutzen Sie hier dann die Umleitung über die U52 bzw. U9. Die A30 Bad Oeynhausen-Osnabrück ist zwischen Bad Oeynhausen-Ost und Dehme wegen Wartungsarbeiten bis etwa 6 Uhr in beiden Richtungen gesperrt. Die A81 Heilbronn Richtung Würzburg ist zwischen Weinsberg-Ellhofen und Kreuz Weinsberg wegen Fahrbahnerneuerung bis Montag früh gesperrt. Und die A671 Wiesbaden Richtung Mainz ist zwischen Wiesbaden am Möhneburg und Mainz-Kastel wegen Bergungsarbeiten gesperrt. Allen unterwegs eine gute und hoffentlich auch entspannte Fahrt. Kommen Sie gut an Ihr Ziel.
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4: Noch bis um 6 geben sich die großen Stars die Klinke in die Hand. Und hier aus dem Landesfunkhaus in Dresden, ich bin Heiko Rasch, wünsche allen Frühaufstehern schönen guten Morgen und allen Müttern einen glücklichen Tag heute, denn heute stehen Sie da im Mittelpunkt.

Stevens in der ARD-Hitnacht. Schon in den 60er Jahren brachte er seine ersten Hits auf Platte. Und nur ein Jahr älter ist ja Elton John. Und er hat seine ausgiebige Abschiedstour auch schon längst über die Bühne gebracht, aber von Musik hat er sich ja noch lange nicht verabschiedet. Hin und wieder wird er auch noch auf der Bühne stehen. Das ist nun mal auch seine große Leidenschaft, mit der er es zu Weltruhm gebracht hat. Elton John, 5:16 Uhr. Schönen guten Morgen.

5.30 Uhr, schönen guten Morgen, hier der aktuelle Verkehrsservice in der ARD-Hitnacht. Die A1 Dortmund Richtung Münster ist zwischen Kreuz Dortmund-Unna und Kamenzentrum wegen Bauarbeiten noch bis Montag früh gesperrt. Die A2 Dortmund Richtung Oberhausen ist zwischen Dreieck Bottrop und Kreuz Oberhausen wegen Bauarbeiten ebenfalls bis Montag früh gesperrt. Die A7 Flensburg Richtung Hamburg ist zwischen Hamburg-Stellingen und Heimfeld wegen Bauarbeiten bis heute Abend etwa 19 Uhr gesperrt. Die weiträumige Umleitung führt ab Neumünster Süd über die B205, A21 und A1 zum Maschner Kreuz. Die A27 Weißrode-Bremen ist zwischen Verden-Ost und Langwede wegen Bauarbeiten bis etwa 9.30 Uhr in beiden Richtungen gesperrt. Die Umleitung führt über die U52 bzw. U9. Die A30 Bad Oeynhausen-Osnabrück ist zwischen Bad Oeynhausen-Ost und Dehme wegen Wartungsarbeiten noch bis etwa 6 Uhr in beiden Richtungen gesperrt. Die A81 Heilbronn Richtung Würzburg ist zwischen Weinsberg-Ellhofen und Kreuz Weinsberg wegen Fahrbahnerneuerung bis Montag früh gesperrt. Und die A671 Wiesbaden Richtung Mainz ist zwischen Wiesbaden am Möhneburg und Mainz-Kastel wegen Bergungsarbeiten gesperrt. Allen unterwegs eine gute und hoffentlich auch entspannte Fahrt. 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

5:36 Uhr, hier nochmal der Verkehrsservice mit einer Gefahrenmeldung. Achtung, ein Falschfahrer. Ein Falschfahrer auf der A6 Kaiserslautern-Mannheim zwischen Kreuz Frankenthal und Mannheim-Sandhofen kommt Ihnen ein Falschfahrer entgegen. Fahren Sie bitte äußerst rechts und überholen Sie nicht. Auf der A6 Kaiserslautern-Mannheim zwischen Kreuz Frankenthal und Mannheim-Sandhofen ist ein Falschfahrer unterwegs. Vorsicht in beiden Richtungen.

0: Sandra hier in der ARD-Hitnacht, 5.41 Uhr, schönen guten Morgen. An dieser Stelle mal ein Dankeschön für die vielen Mails in dieser Nacht, heute zum Muttertag. Eine habe ich noch, eine Mail vom Bodensee. Elke hat uns geschrieben und sie dreht einen Spieß einfach um. Sie dankt ihren Kindern. Danke an sie. Aber vor allem eben an meine Kinder, schreibt sie. Dafür, dass sie mich überhaupt erst zur Mutter gemacht haben und dafür, dass sie mich bis heute an ihrem Leben teilhaben lassen. Obwohl inzwischen alle ausgezogen sind, eigene Wege gehen und zum Teil eigene Partner haben, leben wir trotzdem die Familie weiter. Auch über große Entfernungen hinweg. Sie rufen an, manchmal um nach Rat zu fragen, meistens aber nur, um einfach zu quatschen. Vielleicht kurz zwischen zwei Kundenterminen oder auf dem Heimweg. Und genau das bedeutet für mich Muttertag. Nicht die Erwartung, irgendwann Hilfe zurückzubekommen, sondern einfach nur das Gefühl, nicht alleine gelassen zu werden, nachdem man so viele Jahre gemeinsam durchs Leben gegangen ist. Also, schöner konnte sie es nicht schreiben, oder? Dankeschön, Elke vom Bodensee.
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5:45 Uhr, schönen guten Morgen. Hier nochmal der Verkehrsservice, immer noch aktuell. Der Falschfahrer auf der A6, Kaiserslautern-Mannheim. Zwischen Kreuz Frankenthal und Mannheim-Sandhofen kommt Ihnen ein Falschfahrer entgegen. Fahren Sie bitte äußerst rechts und überholen Sie nicht. Zwischen Kreuz Frankenthal und Mannheim-Sandhofen ein Falschfahrer. Vorsicht in beiden Richtungen.

Ja, für ein paar romantische Töne ist er immer gut bekannt am Sonntagmorgen. Lionel Richie gerade gehört. Er sagt ja auch von sich selbst, er sei ein hoffnungsloser Romantiker. 5:50 Uhr, 5:50 Uhr, schönen guten Morgen. Und damit gehen wir schon wieder in die letzte Runde dieser ARD-Hitnacht. Gleich starten die Frühprogramme und heute Abend startet dann die ARD-Hitnacht wieder für eine Woche aus dem Landesfunkhaus in Magdeburg. Ich bin Heiko Rasch aus dem Dresdner Funkhaus. Danke fürs Dabeisein und ich wünsche vor allem allen Müttern heute einen schönen Tag und natürlich auch allen anderen einen entspannten Sonntag.

5:56 Uhr, leider noch keine Auflösung. Hier nochmal der Verkehrsservice mit der Gefahrenmeldung. Ein Falschfahrer auf der A6 Kaiserslautern-Mannheim. Zwischen Kreuzfrankenthal und Mannheim-Sandhofen kommt Ihnen ein Falschfahrer entgegen. Fahren Sie bitte äußerst rechts und überholen Sie nicht. A6 Kaiserslautern-Mannheim zwischen Kreuzfrankenthal und Mannheim-Sandhofen ist ein Falschfahrer unterwegs. Vorsicht in beiden Richtungen.

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1: Guten Morgen, ich bin Michael Rosebruck. Auf der spanischen Kanareninsel Teneriffa wird am Morgen das von dem Hunter-Virus betroffene Kreuzfahrtschiff erwartet. Die MV Hondius legt aber nicht direkt an. Zunächst werden alle 150 Menschen an Bord auf Krankheitssymptome getestet. Erst dann sollen sie unter massiven Sicherheitsvorkehrungen an Land gehen dürfen. Dort warten Evakuierungsflugzeuge auch Richtung Deutschland. Auf dem niederländischen Kreuzfahrtschiff war das Hunter-Virus ausgebrochen. 3 Menschen starben, darunter eine Deutsche. Die Weltgesundheitsorganisation betonte erneut, das Risiko für die öffentliche Gesundheit bleibe gering. Großer Schreck für Passagiere und die Besatzung einer Elbfähre im Landkreis Wittenberg. Mitten auf dem Fluss ist das Schiff gestern hunderte Meter abgetrieben, bevor der Anker gesetzt werden konnte. Bei einer Überfahrt war das Seil der Fähre Elster-Wartenburg gerissen. Es führt normalerweise das Schiff über den Fluss. An Bord waren 5 Passagiere, 2 Fährleute und 3 Autos. Feuerwehr und Katastrophenschutz brachten die Menschen unverletzt an Land. Später wurde die Fähre geborgen. Sie fährt vorerst nicht. Seit rund 2 Monaten ist das Tanken ein teures Vergnügen. Immer häufiger berichtet die Polizei nun von Tankdiebstählen. Wie das Landeskriminalamt MDR Sachsen-Anhalt mitteilte, wurden im April 84 Fälle registriert, fast 3-mal so viel wie noch im Februar. Der Schaden betrug im März und April zusammen knapp 340.000 Euro. Der Polizei zufolge fallen viele der Diebstähle gar nicht oder erst spät auf. Und nur jeder 20. Tankdiebstahl wird überhaupt aufgeklärt. Russlands Staatschef Putin spricht überraschend von einem möglichen Ende des Ukraine-Kriegs. Nach der traditionellen Militärparade zum Gedenken an das Ende des Zweiten Weltkriegs sagte er, er denke, der Konflikt neige sich dem Ende zu, es sei aber nach wie vor eine ernste Angelegenheit. Als Vermittler zwischen Russland und der EU brachte Putin den ehemaligen deutschen Bundeskanzler Schröder ins Gespräch. Den Fans des 1. FC Magdeburg dürfte gestern schon mal ein erster großer Stein vom Herzen gefallen sein. Der FCM hat nämlich gestern einen wichtigen Schritt in Richtung Klassenerhalt gemacht. In der 2. Fußball-Bundesliga gewannen die Magdeburger ihr vorletztes Saisonspiel auswärts bei Holstein Kiel mit 3:1 und haben damit 39 Punkte auf dem Konto. Ob das für den Ligaerhalt reicht, wird sich heute zeigen. Dann spielen nämlich Düsseldorf und Fürth, gewinnen beide ihre Partien nicht. Ist der FCM gerettet? In der 1. Bundesliga hat sich Leipzig für die Champions League qualifiziert. RB schlug am vorletzten Spieltag den abstiegsbedrohten FC St. Pauli zu Hause mit 2:1 und haben damit Tabellenplatz 3 sicher. Die besten Chancen auf den 4. Startplatz in der Champions League hat Stuttgart nach einem 3:1 gegen Leverkusen. Außerdem spielten Wolfsburg-Bayern-München 0:1, Hoffenheim-Bremen 1:0 und Augsburg-Mönchengladbach 3:1. Wolfsburg steht auf dem Relegationsplatz vor St. Pauli und Heidenheim. Bremen und Köln haben den Ligaerhalt sicher. Und das waren die Nachrichten mit Michael Rosebruck. Wetter und Verkehr mit dir, Jan.
2: Danke, Micha. Wir möchten, dass Sie gut ankommen. Hier ist der MDR Sachsen-Anhalt Verkehrsservice um 6:03. Schönen guten Morgen, liebe Autofahrer. Vorsicht aktuell auf der A14 Richtung Dresden. Zwischen Körnern und Löbejün liegt ein totes Reh auf der rechten Fahrspur. A38 Richtung Göttingen. Zwischen Eisleben und Altstädt Behinderungen nach einem Unfall. Vorsicht, es liegen Fahrzeugteile auf der Fahrbahn. Mehr gesehen also, zum Beispiel eben noch Staus oder Blitzer, dann bitte anrufen. Hier bei uns geht es kostenfrei unter 0800 94 6 94. Und die 1. So, wir schauen mal aufs Muttertagswetter. Ja, heute ist ja Muttertag, ja, und das wird richtig schön, ja. Erstmal wird es neblig sein, ein bisschen Geduld. Danach gibt es dann überall Sonne. Am Nachmittag wieder stellenweise Quellwolken mit Schauern. Die Höchstwerte allerdings 17 bis 23 Grad. Ich rate Ihnen, möglichst den Vormittag oder den frühen Nachmittag weitlich auszunutzen. Morgen sieht's wieder anders aus. Meist grau und regnerisch der Montag, maximal 14 Grad. Am Dienstag wechselhaft mit Wolken, etwas Sonne und Schauern. Im Oberharz kann es sogar mal ein bisschen schneien. Und höchstens 13 Grad wird es dann geben. Am Mittwoch ähnlich, aber da wird es schon wieder etwas milder.
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2: 10. Mai, Muttertag. Ja, nur damit sie es wissen und die Mama dann doch mal anrufen, beziehungsweise vielleicht auch ein kleines Geschenk machen oder zum Kaffee einladen. Geht doch alles. Wird so ein kleines Thema bei uns sein, der Muttertag. Jetzt ist ein Thema bei uns, Secret Service. Oh, Susie.

0: The Chaos Drive. Da schwebt man immer so schön in den Tag rein. Hier ist MDR Sachsen-Anhalt. Schönen guten Morgen um 6.12 Uhr. 12 nach 6. Aber es gibt ja den einen oder anderen, der heute vielleicht noch ein bisschen was vorhat, ja, der in die Vollen geht, der ein bisschen was zusammenbekommen muss. Hier zum Beispiel, wenn der Vater mit dem Sohne, ja, und es geht um Geld, ganz wichtig.
1: Hallo, ich bin der Thorsten aus Dederstedt im schönen Seegebiet Mansfelder Land. Wir werden einen Kuchenbazar durchführen mit meinem Sohn, der Paul. Die haben nächstes Jahr Abitur und eine Abiturparty kostet richtig Geld und dann wollen sie halt versuchen, da ein bisschen Geld zusammenzukriegen. Die Kuchen werden von den Kids selbst organisiert, ja, und dann werden die dort verkauft. Ja. Wer Bock hat, am Sonntag zum Kaffee und zum Kuchen, kommt nach Bendorf, dort gibt es richtig geile Sache. Ja, und wie gesagt, lasst euch sehen und lasst uns nicht hängen. Ja.
0: Das ist eine gute Idee. Ne? Geld muss zusammenkommen für die Abiturfeier. Also wenn sie da in der Nähe sind, einfach hingehen. Hier ist MDR Sachsen-Anhalt. Guten Morgen.

Pur Freunde hier bei MDR Sachsen-Anhalt. Schönen Sonntagmorgen um 6.21 Uhr, 6:21, 6:35. Und heute ist ja nicht nur ein sonniger Tag, wie wir es gerade sehen. Die Sonne kommt so schön raus. Heute ist auch Muttertag. Und dazu liefern wir die schönsten Songs für Mamas und Muttis und Mütter. Ja, und den Start macht eine wundervolle kleine Ballade aus Holland. Der erste größere Hit für Maywood. Ein Brief an die Mutter, der fragt, wie geht's dir heute? Mother, how are you today? Einen schönen Muttertag mit MDR Sachsen-Anhalt.

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0: Wir möchten, dass Sie gut ankommen. Hier ist der MDR Sachsen-Anhalt Verkehrsservice um 6.30 Uhr. Schönen guten Morgen, liebe Autofahrer. Ist für den Sonntag schon ziemlich viel los. A14 Richtung Dresden am Kreuz Bernburg in der Überfahrt zur A36 Richtung Braunschweig steht ein defekter LKW im Kurvenbereich. Dann nochmal Vorsicht auf der A14 Richtung Dresden. Zwischen Könnern und Löbejün liegt ein totes Reh auf der rechten Fahrspur. A38 Richtung Göttingen zwischen Eisleben und Altstädt. Behinderungen nach einem Unfall. Vorsicht, es liegen Fahrzeugteile auf der Fahrbahn. Und in und um Taucher kommt es wegen des Fahrradfestes bis ca. 17 Uhr zu Sperrungen und Behinderungen. Das bitte beachten. Blitzer haben wir auch noch in Merseburg in der Lauchstädter Straße hier in beiden Richtungen. Blitzer, Staus, wenn Sie noch was sehen, außerdem von dem, was Sie eben gehört haben, ja, wenn Sie noch irgendwas oben drauf haben, dann bitte einfach anrufen. Geht der bei uns kostenfrei unter 0800 94 6 94 6 und die 1. Vielen Dank für Ihre Hinweise. Wir schauen auf Sachsen-Anhalt-Wetter und wir konstatieren, es gibt schon Sonne, aber es ist kalt. Es ist immer noch richtig kalt draußen. In Burghammer 4 Grad, Jessen 5, Stiege 2 Grad. Also der Muttertag lässt sich kalt an, aber der wird schön versprochen. Erstmal kann es hier und da noch ein paar Nebelschwaden im Übrigen geben. Das mal als Hinweis. Ansonsten wird es heute ein sehr freundlicher Tag. Wir sehen es, Sonne. Aber das wird vor allen Dingen am Vormittag so sein. Am Nachmittag kommen schon wieder stellenweise Quellwolken und ein paar Schauer können auch immer mit dabei sein. Aber Obacht, die Höchstwerte heute mal angenehmer als gestern, 17 bis 23 Grad. Ausnutzen, weil der Wochenstart wird wieder mal so ein bisschen grau. Der Montag auch regnerisch, maximal 14 Grad. Am Dienstag wechselhaft mit Wolken, gibt etwas Sonne, Schauer auch wieder mit dabei. Höchstens 13 Grad. Im Oberharz kann es sogar ein bisschen flocken. Und am Mittwoch ähnlich, aber da wird es wieder etwas milder. Mein Name ist Jan Lüttke, wünsche einen schönen guten Morgen, einen schönen Muttertag.
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0: Schönen Sonntagmorgen, hier ist MDR Sachsen-Anhalt, 6.38 Uhr, 8 nach halb 7. Wer wünscht es sich nicht, also so manchmal, ne, einfach so entdeckt werden. Agostino Renken hat darüber vielleicht nicht so nachgedacht. Am Würstchengrill in Güntersberge bei Harzgerode wird er einfach mal so angesprochen, ob er in einem Film mitspielen möchte. Gedreht zum großen Teil bei uns hier in Sachsen-Anhalt im Glasebachtal im Harz. Vom Würstchenverkäufer zum Filmstar. Eine Geschichte wie im Film.
1: Die Streetcasterin, die hat im Harz also hier die ganzen Komparsen zusammengesucht. Und das waren ja so um 80 bis 100 Stück. So, und die Prämisse, die sie mitbekommen hat, eben halt Ältere mit Bart und längeren Haaren, weil, sagen wir mal, eine Kurzhaarfrisur im 17. Jahrhundert passt nicht so unbedingt ins Bild. Ja, und da ich damals eben halt auch schon ein bisschen Bart hatte und längere Haare, weil ich längere Zeit nicht beim Friseur war, ist sie dann eben halt auf mich zugekommen. Und ich denke, auf der anderen Seite ist natürlich auch ein bisschen mein Gesicht, wo ich jetzt in letzter Zeit eigentlich auch immer wieder mal höre, dass es doch recht markant und ausdrucksstark ist.
0: Und jetzt kommt Elke ins Spiel. Die hat das Atelier der schönen Dinge in Harzgerode. Viele kennen ihren Laden. Und wenn es auch nur vom Vorbeigehen ist. Und sie ist auch entdeckt worden, beziehungsweise im Grunde genommen spielte das eine Rolle, was sie so tut.
2: Ich habe ja so ein kleines Unternehmen und nähe künstlerische Dinge und wurde angesprochen von der Filmcrew, ob ich nicht einige Dinge nähen könnte nach dem historischen Vorbild. Und das hat sich dann zu einer tollen Zusammenarbeit entwickelt. Ich habe also viele Sachen genäht, die dann auch zu sehen sind im Film. Die Decke, unter der dann Rose liegt, zum Schluss im Kerker. Oder eben auch das Prunkstück, dieser Wandteppich. Das war eine sehr aufwendige Arbeit. Hat unwahrscheinlich viel Spaß gemacht. Und ich durfte so ein bisschen hinter die Kulissen gucken. War also ganz interessant.
0: Ja, die Geschichte von Elke und Agostino, entdeckt für den Film, zwei vom Film aus Harzgerode sozusagen. Rose heißt übrigens der Film und läuft seit letzter Woche im Kino.
2: Ganz, ganz berührend. Die wunderschönen Landschaftsbilder, die Bilder aus der Kirche, die ja extra für den Film gebaut worden ist. Diese Stimmung, die in dem Film rüberkam, es war ja nicht so ein lauter, schreiender Film, sondern sehr mit ruhigen Bildern und dann die Wirkung von dem Schwarz-Weiß. Ganz, ganz toll. Also selten so einen guten Film gesehen.
0: Ja, sehr schön. Da kam noch die Filmkritik hinten dran. Agostino dreht übrigens schon wieder. Und zwar den nächsten Film vielleicht dann auch mit mehr Text. Ja, das hofft er wahrscheinlich selber. Aber wir haben gehört, markant ist sein Gesicht. Hier ist MDR Sachsen-Anhalt. Jetzt Chicago, guten Morgen. Right.

Der sonnige Sonntag hier bei MDR Sachsen-Anhalt um 6.50 Uhr, 10 vor 7. Schönen guten Morgen auf nach Südafrika. Da scheint ja auch öfter mal die Sonne, viel öfter als bei uns. Aber da kommt diese Band her. Cloud gibt's jetzt mit... Save.

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0: Entspannt durch den Morgen mit Black Wonderful Life hier bei MDR Sachsen-Anhalt. Und Wonderful gibt's ja gleich wieder was. Wir spielen sie ja die Hits unseres Lebens. Backman Turner Overdrive, You Ain't Seen Nothing Yet. Gleich hier bei mir.
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2: Guten Morgen, ich bin Michael Rosebruck. Das von dem Hunter-Virus betroffene Kreuzfahrtschiff ist am Morgen auf der kanarischen Ferieninsel Teneriffa eingetroffen. Die MV Hondius hat aber nicht direkt angelegt. Zunächst werden alle 150 Menschen an Bord auf Symptome getestet. Erst dann sollen sie unter massiven Sicherheitsvorkehrungen an Land gehen dürfen. Vom Hafen geht es direkt weiter zum Flughafen. Dort warten Evakuierungsflieger. Auf dem niederländischen Kreuzfahrtschiff war das Hunter-Virus ausgebrochen. 3 Menschen starben, darunter eine Deutsche. Die Weltgesundheitsorganisation betonte erneut, das Risiko für die öffentliche Gesundheit bleibe gering. Schockmoment für Passagiere und die Besatzung einer Elbfähre im Landkreis Wittenberg. Mitten auf dem Fluss ist ihr Schiff gestern abgetrieben. Erst nach 400 Metern konnte die Besatzung den Anker setzen. Bei einer Überfahrt war das Seil der Gierseilfähre Elster-Wartenburg gerissen. An Bord waren 5 Passagiere, 2 Fährleute und 3 Autos. Feuerwehr und Katastrophenschutz brachten die Menschen unverletzt an Land. Später wurde die Fähre geborgen. Sie fährt vorerst nicht. Seit rund 2 Monaten ist das Tanken ein teures Vergnügen. Immer häufiger berichtet die Polizei nun von Tankdiebstählen. Wie das Landeskriminalamt MDR Sachsen-Anhalt mitteilte, wurden im April 84 Fälle registriert, fast 3-mal so viel wie noch im Februar. Der Schaden betrug im März und April zusammen knapp 340.000 Euro. Der Polizei zufolge fallen viele der Diebstähle gar nicht oder erst spät auf und nur jeder 20. Tankdiebstahl wird überhaupt aufgeklärt. Russlands Staatschef Putin spricht überraschend von einem möglichen Ende des Ukraine-Kriegs. Nach der traditionellen Militärparade zum Gedenken an das Ende des Zweiten Weltkriegs sagte er, er denke, der Konflikt neige sich dem Ende zu. Scharfe Kritik übte der Kreml-Chef an der Unterstützung westlicher Länder für die Ukraine. Als Vermittler zwischen Russland und der EU brachte Putin jetzt den ehemaligen deutschen Bundeskanzler Schröder ins Gespräch. Den Fans des 1. FC Magdeburg dürfte gestern schon mal ein erster großer Stein vom Herzen gefallen sein. Der FCM hat nämlich gestern einen wichtigen Schritt in Richtung Klassenerhalt gemacht. In der 2. Fußball-Bundesliga gewannen die Magdeburger ihr vorletztes Saisonspiel auswärts bei Holstein Kiel mit 3:1 und haben damit 39 Punkte auf dem Konto. Ob das für den Ligaerhalt reicht, wird sich heute zeigen. Dann spielen nämlich Düsseldorf und Fürth. Gewinnen beide ihre Partien nicht, ist der FCM gerettet. In der 1. Bundesliga hat sich Leipzig für die Champions League qualifiziert. RB schlug am vorletzten Spieltag den abstiegsbedrohten FC St. Pauli zu Hause mit 2:1. Damit hat RB Tabellenplatz 3 sicher. Die besten Chancen auf den 4. Startplatz in der Champions League hat Stuttgart nach einem 3:1 Sieg gegen Leverkusen. Außerdem spielten gestern Wolfsburg Bayern München 0:1, Hoffenheim Bremen 1:0 und Augsburg Mönchengladbach 3:1. Wolfsburg steht auf dem Relegationsplatz vor St. Pauli und Heidenheim. Bremen und Köln haben den Ligaerhalt geschafft. Und das waren die Nachrichten mit Michael Rosebruck. Wetter und Verkehr jetzt mit dir, Jan.
0: Danke, Micha. Wir möchten, dass Sie gut ankommen. Hier ist der MDR Sachsen-Anhalt Verkehrsservice um 7:03. Schönen guten Morgen, liebe Autofahrer. A14 Richtung Dresden am Kreuz Bernburg in der Überfahrt zur A36 Richtung Braunschweig steht immer noch ein defekter LKW im Kurvenbereich. Dann A38 Richtung Göttingen zwischen Eisleben und Altstädt. Behinderungen nach einem Unfall. Vorsicht, hier liegen Fahrzeugteile auf der Fahrbahn. Vorsicht auf der A38 Richtung Leipzig zwischen Nordhausen und Heringen. Liegt ein toter Fuchs auf der Fahrbahn. Hinweis für In- und Umtaucher. Da kommt es wegen des Fahrradfestes bis ca. 17 Uhr zu Sperrungen und Behinderungen. Ansonsten habe ich noch Blitzer. Und zwar auf einer Straße in Merseburg, in der Lauchstädter Straße, dort allerdings in beiden Richtungen. Wenn Sie mehr Blitzer sehen oder noch einen Stau für uns haben, wenn es irgendwo klemmt im Verkehr, bitte einfach anrufen. Geht ja bei uns kostenfrei unter 0800 94 6 94 6 und hinten die 1. Danke für Ihre Hinweise. Und wir kommen zum Sachsen-Anhalt-Wetter und das ist schon richtig schön sonnig. Ich hoffe bei Ihnen auch. Es kann auch sein, dass hier und da so ein bisschen ein paar Nebelschwaden noch unterwegs sind. Insgesamt schon sehr freundlich und die Sonne gibt erstmal alles. Allerdings mit einer kleinen Einschränkung. Das wird den Vormittag betreffen. Am Nachmittag kommen wieder stellenweise Quellwolken auf und da kann es auch ein paar Schauer geben. Die Höchstwerte heute allerdings ganz angenehm. 17 bis 23 Grad wird man ein Stückchen wärmer. Morgen wird das Ganze wieder zurückgedreht, denn der Wochenstart fällt grau aus. Ein paar Regentropfen wird es morgen geben und maximal nur noch 14 Grad. Ja, dann geht es wieder kühler durch die nächsten Tage. Am Dienstag wechselhaft mit Wolken, etwas Sonne und Schauer. Im Oberharz kann schneien. Und ja, Sie haben richtig gehört, es kann nochmal hier und da Flocken geben. Höchstens 13 Grad, am Mittwoch so ähnlich. Da wird es allerdings wieder milder.
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0: Alles Gute zum Muttertag für alle Mütter, für alle Ladies, die uns zuhören. Und ein junger Mann hat sich bei mir auch schon gemeldet.
3: Guten Morgen, liebes MDR-Team. Hier ist der Kevin aus Holm. Ich wünsche allen Muttis einen schönen Mutti-Tag. Wir fahren heute nach Ermsleben zu meiner Schwester zum Frühstücken und verbringen dort den Mutti-Tag. Liebe Grüße aus Holm. Tschüss.

0: Cheers for Fears hier bei MDR Sachsen-Anhalt. 7.13 Uhr, 13 nach 7 nachher, ja, also am Abend ist noch so ein bisschen hin. Ab 17 Uhr ist es ja wieder Zeit für den Oldie-Club mit Peter Hofmann natürlich. Und er hat bestimmt was Spezielles heute vor. Ich kann es mir nicht hier anders vorstellen. Hallo Peter.
1: Hallo Jan. Einen schönen Sonntag alle zusammen und vor allem einen schönen Muttertag. Und genau darum geht's auch im Oldie-Club heute. Unser Thema lautet Mamas, Muttis und Mothers der 60er und 70er Jahre. Ein paar 50er Jahre Nummern sind auch dabei. Also es wird vielfältig, es wird bunt, es wird balladig, es wird rockig. Ich freue mich unglaublich drauf, sage danke für die vielen Vorschläge. Es wird wieder eine volle, satte Sendung mit Leuten wie Elvis Presley, den Stones, der Engerling Blues Band, Veronika Fischer, Smokey und wirklich vielen anderen mehr. Und Jan, mitgebracht habe ich euch eine bunte Truppe, die nachher im Oldie Club auch nochmal auftauchen wird, nämlich die Les Humphreys Singers. In diesem Sinne jetzt mit der Mama Lou einen herrlichen Sonntag, euch und euren Muttis. Bis später, euer Peter.
0: Genau, Peter. Und nicht vergessen, 17 Uhr geht's los. Hier bei MDR Sachsen-Anhalt.

0: Dennis Humphrey Singers, Only You Flying Pickets, habe ich gleich. Aber hier bei MDR Sachsen-Anhalt schauen wir auf etwas sehr Wichtiges um 7 Uhr, jetzt genau 18 Minuten. Die Sonne ist so schön draußen, wir müssen über das Wetter reden. Tun wir mit dem MDR Wetterstudio in Form von Ralf Valencia. Schönen guten Morgen, Ralf.
1: Ja, schönen guten Morgen.

0: Laufe der Nacht schon los, da kommt nämlich Regen zu uns hereingezogen und der ist dann morgen im Laufe des Tages immer noch da. Das heißt, morgen eher grau und regnerisch bei 10 bis 14 Grad und am Dienstag bekommen wir dann diese kältere Luft von Norden her deutlich zu spüren. Dann gibt es nur noch Höchstwerte so um die 13 Grad, im Oberharz sind wir so bei 4 Grad und das heißt, so in den höheren Lagen kann es auch noch mal ein paar Flocken geben. Es bleibt nicht liegen, aber die kalte Luft, die macht sich dann wirklich bemerkbar.
1: Hast du einen kleinen Trend für uns, dass du vielleicht so noch ein bisschen einen optimistischen Ausblick
0: hast? Ja, es geht wechselnd. Weit in der Woche, aber es wird ab Mittwoch wieder ein bisschen milder.
1: Das ist doch, das will ich doch hören. Genau so. Dankeschön, Ralf Valencia. Grüße ins MDR Wetterstudio.
0: Tschüss.

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0: Wir möchten, dass Sie gut ankommen. Hier ist der MDR Sachsen-Anhalt Verkehrsservice um 7.30 Uhr. Schönen guten Morgen, liebe Autofahrer. A14 Richtung Dresden am Kreuz Bernburg in der Überfahrt zur A36 Richtung Braunschweig steht ein defekter LKW im Kurvenbereich. A38 Richtung Göttingen, hier zwischen Eisleben und Altstädt immer noch Behinderungen nach einem Unfall. Vorsicht, hier liegen auch immer noch Fahrzeugteile auf der Fahrbahn. Und dann Vorsicht auf der A38 Richtung Leipzig zwischen Nordhausen und Heringen liegt ein toter Fuchs auf der Fahrbahn. Blitzer in Merseburg in der Lauchstädter Straße, hier in beiden Richtungen. Mehr gesehen, Blitzer, Staus, Klemms im Verkehr, bitte einfach anrufen. Hier bei uns geht das kostenfrei unter 0800 94 6 94 6 und hinten die 1. Vielen Dank für Ihre Hinweise. Wir schauen auf Sachsen-Anhalt-Wetter, da erstmal auf aktuelle Temperaturen. Immer noch ziemlich kühl, ja. In Stendal haben wir nur 5 Grad, Halle, da sind schon 7, Zeitz 9 Grad. Aber eins ist schon mal ganz klar, es wird wesentlich wärmer heute. Ja, ich habe von warm gesprochen und das meine ich auch so. Erstmal noch der Hinweis, nicht alle haben Sonne, das haben wir eben gehört aus dem MDR-Wetterstudio. Aber die meisten haben schon, hier und da gibt es vielleicht ein paar Wolken. Aber ansonsten insgesamt wird das ein freundlicher Tag, insbesondere am Vormittag. 17 bis 23 Grad am Nachmittag. Allerdings kommen mehr Quellwolken und dann gibt es auch noch ein paar Schauer und morgen meist grau und regnerisch, maximal 14 Grad. So ist es halt, ja, die neue Woche startet kühl. Auch am Dienstag wechselhaft ein bisschen Sonne, aber auch Schauer und Wolken. Im Oberharz kann es ein bisschen flocken, höchstens 13 Grad, aber dann am Mittwoch ähnlich zwar, aber da wird es wieder milder. Mein Name ist Jan Lüttke, wünsche einen schönen guten Morgen und ganz wichtig, nicht vergessen, einen schönen Muttertag.
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0: Westernhagen ganz sexy hier am frühen Morgen bei MDR Sachsen-Anhalt um 7.39 Uhr, 9 nach halb 8. 150 Jahre auf der Uhr, aber sie läuft wie geschmiert. Ja, es geht um die Freiwillige Feuerwehr und zwar im kleinen Rübeland im Oberharz. 1876 gegründet, fährt sie an diesem Wochenende zum ganz großen Jubiläum auf. Und mein Kollege Sven Wuttke, selbst Ur-Rübeländer, der guckt, wo und wie die Reise weitergeht für die Kameraden.
1: Na, mit ganz großem Tamtam zieht der Umzug an der Baumannshöhle vorbei, durch den ganzen Ort bis zum Festplatz. Altgediente Kameraden bis hin zu den Knirpsen der Kinderfeuerwehr und zig rote Autos der Nachbarwehren gehören zum Tross. Ach ja, und das nagelneue Feuerwehrauto der Rübeländer, ein LF20, rollt natürlich auch mit. Es geht um Feiern, na klar, und man will sich zeigen, sich präsentieren, um potenziellen Nachwuchs für die Feuerwehr zu begeistern, sagt die frischgebackene Oberlöschmeisterin Caroline Kohlrusch.
2: Personal fehlt halt immer. Das zu akquirieren ist halt manchmal auch gar nicht so einfach, die Leute aus den Häusern zu holen und zu sagen, hey komm, macht mit. Das ist halt enorm schwierig, Brandschützer zu finden.
1: Dabei geht es der Rübeländer Feuerwehr mit 60 Mitgliedern verhältnismäßig gut. Aber es könnte eine Handvoll mehr sein, meint Caroline Kohlrusch, die mit ihren jungen 24 Jahren eine der jüngsten Ortswehrleiterinnen im Land ist.
2: Ja, es ist natürlich auch manchmal schwierig, gerade so als junges Mädchen vor vielen Männern zu stehen und natürlich öfter mal so den ein oder anderen Spruch zu bekommen. Aber da muss man halt einfach drüber stehen. Das ist halt so. Ich denke mal, man hat sich gut etabliert, man hat sich einen guten Stand erarbeitet und die Gruppe ist einfach toll und es macht einfach Spaß, mit denen zusammenzuarbeiten.
1: Eine Blaulichtmeile zum Jubiläum. Damit soll auch ganz bewusst die Tradition der Feuerwehr bewahrt werden, meint Bürgermeister Ronald Fiebelkorn.
3: Man sieht eigentlich, dass hier alle Hilfsorganisationen zusammenkommen und die Bürger danken es ihnen auch, weil sie wissen, dass sie für sie in der Not da sind. Und das ist eigentlich auch eine Wertschätzung für die Feuerwehren hier im Ort. Und dass sie auch das fortführen, nämlich nicht nur, dass sie für Leib und Leben da sind, sondern auch fürs Allgemeinwohl. Sie sind bei allen Festen mit dabei, zum Beispiel das Harzfest, was jetzt ansteht. Und sie sind eigentlich der Motor für die Gemeinde.
1: Und was hofft die junge Rübeländer Feuerwehrchefin Caroline Kohlrusch für die nächsten 150 Jahre?
2: Ich wünsche mir einfach, dass wir noch stärker werden, wie wir jetzt schon sind, mit dem Personal, was wir jetzt schon zur Verfügung haben, das weiter auszubilden. Wir haben mittlerweile eine Kinderfeuerwehr von über 20 Kindern. Und das ist halt der Grundbaustein, wo wir halt angeknüpft haben und gesagt haben, wir brauchen eine Kinderfeuerwehr, weil das sind die Kleinsten, die irgendwann mal ganz groß werden wollen und schlussendlich nachher unsere Zukunft einfach sind.
0: Ja, die Freiwillige Feuerwehr im kleinen Rübeland im Oberharz feiert heute Jubiläum. 150 Jahre, 12.30 Uhr geht's heute los, übrigens bei bestem Wetter. Es könnte nicht besser sein. Heute viel Spaß dabei, das passt. Middle of the Road passt jetzt auch bei MDR Sachsen-Anhalt, 7.42 Uhr. Guten Morgen.

0: Stevie Wonder, schönen guten Morgen, hier ist MDR Sachsen-Anhalt um 7 Uhr, gleich 49, 11 vor 8 und ja, mit Musik geht alles besser, das kennen wir natürlich, das ist auch unsere Arbeit, unser Job, ja, aber wir haben jetzt mal einen Herrn, der hat heute auch einen ganz besonderen Moment und Musik spielt eine ganz große Rolle.
1: Ja, hallo, ich bin der Ralf, hier aus Asele, wunderschön gelegen am süßen See. Ich wollte heute Abend ab 17 Uhr zum Gospelkonzert in die KZ-Gedenkstätte nach Wandsleben. Dort wird bestimmt ein schöner Musikabend. Das ist da ein bisschen von Herrn Dautrieben eine schöne Location und da trifft sich zum Gospel. Ich bin mal gespannt, wie es wird. Ja, auch der Zusammenhalt und die machen ja auch immer ein bisschen Stimmung und die singen ja richtig schön und ich glaube auch die Location ist da richtig super. Also ich bin immer gespannt. Ich habe es so noch nicht erlebt. Das ist immer was Neues und da freut man sich ein bisschen drauf, ja.
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0: Schönen guten Morgen, ich habe noch einen schönen Tipp hier bei MDR Sachsen-Anhalt um 7.52 Uhr, denn der Landhof in Neulingen bei Ahrensee ist etwa 300 Jahre alt, der Hammer, ja, so ein richtig schöner alter Vierseithof, sowas kennen Sie, finde ich auch immer schön zum Anschauen. Und heute wird dort der Frühling gefeiert mit Musik und einem Flohmarkt, bei dem Sie nicht zwingend Kunde sein müssen, sagt Christa Ringkamp vom Landhof Neulingen.
1: Sie können einen Stand eröffnen mit allen Sachen, die Sie zu Hause nicht mehr brauchen, denn im Frühling muss alles raus. Und wir wollen gemeinsam drei Frauenchören lauschen, dem Ahrenseer Frauenchor, dem Josef Haydn Chor aus Seehausen und dem Gospelchor St. Petri, auch aus Seehausen. Lassen Sie die Seele baumeln, es gibt Frühlingssuppe und natürlich wieder unsere Käsekuchen, Käsetorten in verschiedenen Varianten.
0: Alles muss raus, haben Sie eben gehört, aber Sie müssen hin. Dreimal F in Neulingen, Flohmarkt, Frauenchöre, Frühlingsfest. Ab 10 Uhr geht's da los, Landhof Neulingen, das klingt super. Und das Wetter macht heute mit. Sehr schön. Nancy Sinatra habe ich jetzt. 7.53 Uhr, schönen guten Morgen.

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0: Billy Idol. Sweet 16 hier bei MDR Sachsen-Anhalt. Die Hits unseres Lebens kriegen Sie hier bei uns. Und gleich kriegen Sie Smokey. Don't play your rock'n'roll. Ja. Don't play your rock'n'roll to me gibt's hier gleich bei mir.
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2: Guten Morgen, ich bin Michael Rosebrock. Großer Schreck für Passagiere und die Besatzung einer Elbfähre im Landkreis Wittenberg. Mitten auf dem Fluss ist das Schiff gestern hunderte Meter abgetrieben, bevor der Anker gesetzt werden konnte. Bei einer Überfahrt war das Seil der Gierseilfähre Elster-Wartenburg gerissen. Das Seil führt das Schiff normalerweise über den Fluss. An Bord waren 5 Passagiere, 2 Fährleute und 3 Autos. Feuerwehr und Katastrophenschutz brachten die Menschen unverletzt an Land. Später wurde auch die Fähre geborgen. Sie fährt vorerst nicht. Warum das Seil gerissen ist, wird noch untersucht. Viele Menschen auf Teneriffa haben momentan Angst, sich mit dem gefährlichen Hantavirus anzustecken. Auch wenn die Weltgesundheitsorganisation betont, dass das Risiko gering bleibt. Auf der spanischen Kanareninsel ist am Morgen das von dem Hantavirus betroffene Kreuzfahrtschiff eingelaufen. Die Hondius hat nicht direkt angelegt. Zunächst werden alle 150 Menschen an Bord auf Symptome getestet. Erst dann sollen sie unter massiven Sicherheitsvorkehrungen an Land gehen dürfen. Vom Hafen geht es direkt weiter zum Flughafen. Dort warten Evakuierungsflieger auch nach Deutschland. Auf dem Kreuzfahrtschiff war das Hantavirus ausgebrochen. 3 Menschen starben, darunter eine Deutsche. Stricken Sie eigentlich Socken? Also in Magdeburg wird das seit gestern intensiv getan, denn die Stadt beteiligt sich am Weltrekordversuch im Sockenstricken. Pünktlich zum Tag der verlorenen Socke war gestern Anstricken in der Zentralbibliothek. Insgesamt nehmen viele Institutionen in Deutschland und der Schweiz daran teil. Ziel ist es, bis zum Herbst 36.000 selbstgestrickte Socken auf eine Wäscheleine zu hängen. Später im Winter sollen die dann an Obdachlose und Bedürftige verteilt werden. Ein erster großer Stein ist den Fans des 1. FC Magdeburg wohl gestern schon vom Herzen gefallen. Der zweite kann heute folgen. Der FCM hat nämlich gestern einen wichtigen Schritt in Richtung Klassenerhalt gemacht. In der 2. Fußball-Bundesliga gewannen die Magdeburger ihr vorletztes Saisonspiel auswärts bei Holstein Kiel mit 3:1 und haben nun 39 Punkte auf dem Konto. Ob das für den Ligaerhalt reicht, wird sich heute zeigen, denn dann spielen Düsseldorf und Fürth. Gewinnen beide ihre Partien nicht, ist der FCM gerettet. Wir bleiben beim Fußball, wechseln aber die Liga. In der ersten hat sich Leipzig für die Champions League qualifiziert. RB schlug am vorletzten Spieltag den abstiegsbedrohten FC St. Pauli zu Hause mit 2:1. Die Leipziger haben damit Tabellenplatz 3 sicher. Die besten Chancen auf den 4. Startplatz in der Champions League hat Stuttgart nach einem 3:1 gegen Leverkusen. Außerdem spielten Wolfsburg, Bayern München 0:1, Hoffenheim, Bremen 1:0, Augsburg, Mönchengladbach 3:1. Wolfsburg steht auf dem Relegationsplatz vor St. Pauli und Heidenheim. Bremen und Köln haben den Ligaerhalt geschafft. Und das waren die Nachrichten mit Michael Rosebrock, Wetter und Verkehr mit dir, Jan.
0: Danke, Michael. Strickst du eigentlich? Hast du jemals gestrickt?
2: Nein, gestrickt nicht, aber gehäkelt. Habe ich in der Schule gelernt.
0: Das habe ich auch noch nie gemacht. Wirklich, du hast mal gehäkelt?
2: Ja, ja. Aber ich glaube, ich könnte es nicht mehr. Mit den Schlaufen und so, keine Ahnung.
0: Aber bitte gib dir mal Mühe, ich möchte es mal sehen.
2: Ich weiß nicht.
0: Danke, Michael. Wir möchten, dass Sie gut ankommen. Hier ist der MDR Sachsen-Anhalt Verkehrsservice um 7:58. Schönen guten Morgen, liebe Autofahrer. A14 Richtung Dresden am Kreuz Bernburg in der Überfahrt zur A36 Richtung Braunschweig steht ein defekter LKW im Kurvenbereich. Dann A38 Richtung Göttingen zwischen Eisleben und Altstädt. Behinderungen nach einem Unfall. Vorsicht, hier liegen immer noch Fahrzeugteile auf der Fahrbahn. Blitzer! Immer noch die gleiche Strecke in Merseburg in der Lauchstädter Straße. Hier in beiden Richtungen wird geblitzt. Mehr Blitzer gesehen, noch ein Stau entdeckt, liegt was auf der Straße rum zum Beispiel, dann können Sie uns jederzeit anrufen, hier bei uns kostenfrei möglich unter 0800 94 6 94 6 und hinten die 1. Danke für Ihre Hinweise. Wir schauen auf dieses wunderbare Muttertagswetter, ja? für Leute, die jetzt sagen, ach ja, ja, ja, es ist so, es ist Muttertag heute, ne? Vielleicht noch schnell irgendwo ein Blumensträußchen mitunter. Haben wir noch Blumenläden auch am Wochenende auf. Insofern ein kleines Geschenk machen und wenn nicht, dann einfach zum Kaffee und Kuchen einladen. Heute wird es nämlich schön. Also es ist überall im Großen und Ganzen recht freundlich. Sonne ist heute fleißig geboten. Allerdings am Nachmittag kommen da Quellwolken. Ein paar Schauer können da auch mit dabei sein. Die Höchstwerte allerdings 17 bis 23 Grad, durchaus angenehm. Morgen starten wir eher bedeckt in die neue Woche. Regnerisch ist der Montag auch, maximal 14 Grad. Dienstag so ähnlich, vielleicht mit ein bisschen mehr Sonne. Aber im Oberharz kann es die eine oder andere Flocke noch mal geben. Höchstens 13 Grad für den Dienstag, am Mittwoch ähnlich. Aber da wird es dann wieder milder.
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0: Alles Gute zum Muttertag, allen Muttis, die zuhören, allen Mamas, ja, und genießen Sie diesen Tag. Und wie gesagt, das Wetter ist heute wie bestellt. Und smoke jetzt, wie bestellt. Don't play your rock'n'roll.

0: Smokey hier bei MDR Sachsen-Anhalt. 8:08. Wir reden jetzt mal über ein etwas ernsteres Thema, gehört aber auch dazu, denn es geht jetzt um nachhaltige Graburnen aus dem 3D-Drucker. Soweit sind wir schon. Haben Sie schon mal davon was gehört? Vermutlich nicht. In Köthen an der Hochschule Anhalt, da formiert sich dazu ein Netzwerk aus Jungunternehmern, das genau damit an den Markt gehen will. Sie haben ein kompostierbares und umweltfreundliches Material entdeckt und sind in der Endphase ihrer Experimente. Mein Kollege Marc Burgemeister hat sie in der Hochschule mal besucht.
1: Wir stehen hier in dem großen Raum für Maschinenbau in der Hochschule Anhalt in Köthen und man glaubt es kaum, aber ein pfiffiger Maschinenbaustudent, nämlich Christian Riedel, der hat jetzt die letzten 6 Jahre hier an Graburnen getüftelt. Und die sind ganz besonders, Christian, weil?
2: Die Graburnen sind sehr individuell. Wir passen die Wünsche des Kunden individuell an das Produkt an. Und jede Urne wird halt nach Kundenwunsch gestaltet. Und das ist was Einzigartiges. Genauso wie die Menschen im Leben sind auch diese Urnen so einzigartig wie das Leben.
1: Ja, und die sehen groß weiß aus. Eines hat hier eine Herzchenform. Das andere sieht so ein bisschen nach Kubus aus, eckiger. Und das Besondere daran, das hat er mir gerade erzählt, ist das Material. Denn das ist nachhaltig, abbaubar und umweltschonend.
2: Genau, das Material ist zu 100% kompostierbar. Und auch zu 100% biologisch abbaubar.
1: Ja, das hat er einfach mal so in dem Garten seiner Eltern, hat er mir gerade erzählt, ausgetüftelt. Sowas machen Studenten also in ihrer Freizeit. Mittlerweile hat er schon die ersten Kundenanfragen und sich ein Netzwerk aufgebaut. Und Christine ist hier eine Netzwerkpartnerin. Christine, was ist denn bislang so nachgefragt bei den Leuten?
3: Kleintierurnen vor allem und individuelle gestaltete Biofassurnen.
1: Ja, aktuell wartet Christian und sein Team hier noch darauf, dass jetzt Patente sozusagen und Designrechte, dass er die bekommt. Und du hast auch noch ein paar Baustellen dahingehend, dass man Farbe auf die Ohren bekommt, Christian, ne?
2: Genau, also es ist nicht nur das Trägermaterial, was ja biologisch abbaubar sein soll, sondern wir wollen halt das komplette Konzept, die komplette Urne soll halt biologisch abbaubar sein, also jeder Bestandteil. Und da gehört halt die Farbe dazu.
1: Tja, in diesem Jahr soll noch der neue Online-Shop hier an den Start gehen und dann startet im besten Fall das Business für Christian Riedel von Lunary, seinem neuen Start-up für Graburnen, nachhaltige aus Köthen.
0: Ja, und wenn Sie sagen, das möchte ich mir gerne mal anschauen, das Ganze ist ja Thema für uns alle letzten Endes. Also diese Graburnen, dann schauen Sie mal rein bei Sachsen-Anhalt heute am Abend ab 19 Uhr bei dem Kollegen im MDR-Fernsehen. Jetzt haben wir es 8:11, 8:11. Hier ist Tina Turner. Schönen guten Morgen.

0: Mad Max jenseits der Donnerkuppel und das war aus dem Soundtrack dazu. Da hat es auch mitgespielt. Tina Turner, We Don't Need Another Hero um 8.14 Uhr, 14 nach 8. Hier ist MDR Sachsen-Anhalt. Jetzt was aus der Rubrik, klingt komisch, ist aber so, denn im schönen Hain im Südharzer knattert's heute, pufft's und stinkt's. Und alle freuen sich drüber. Ja, jeden zweiten Sonntag im Mai, ziemlich heute ganz genau, zieht da die Treckerparade durchs Dorf. Und da sind immer ganz viele Leute dabei. Unsere Hörerin Veronika hat sich über WhatsApp gemeldet, um sie alle einzuladen. Das wird nämlich richtig lustig, auch nach dem Umzug.
1: Prämiert werden in diesem Jahr die Teilnehmer in folgenden 5 Kategorien. Für den kreativsten Anhänger, das leichteste Fahrzeug, den schmalsten Reifen, das schönste Kostüm und den ältesten Fahrer. Um 10 Uhr beginnt die Ausfahrt der Traktoren durchs Dorf mit der Schalmeienkapelle aus Süldorf.
0: Viel Spaß dabei. Ein Trecker mit schmalen Reifen habe ich auch so noch nicht gehört, aber vielleicht schauen Sie mal vorbei bei der Treckerparade in Hain im Südharz. Wie es Wetter dazu wird, fragen wir gleich mal nach hier im MDR-Wetterstudio. Schönen guten Morgen.

0: Rosenstolz habe ich gleich. Ich bin ich, wir sind wir. 8.19 Uhr hier bei MDR Sachsen-Anhalt. Und wir, beziehungsweise Ralf Valentsch im MDR Wetterstudio, schaut nochmal Richtung Wetter und Richtung Himmel. Wenn ich da jetzt hingucke, Ralf, ich habe es hier so ein bisschen bewölkt gerade wieder.
1: Ja, ja, das sind noch so kleine flache Wolken. Man könnte auch so ein bisschen hochnebelartig dazu sagen, das löst sich jetzt gerade langsam so auf. Und dann kann man schon, wenn man Richtung Altmark zum Beispiel in den Himmel guckt, da ist der auch nicht so komplett blau, da gibt es so ein paar Schleierwolken. Das wird uns heute beschäftigen und im Laufe des Nachmittags gibt es dann mehr Quellwolken und dann kann es auch den ein oder anderen kleinen Schauer geben. Aber im Großen und Ganzen bleibt es tatsächlich trocken. 17 bis 23 Grad sind dann die Temperaturen, die wir heute erreichen können.
0: Und wir halten mal fest, es ist geradezu heute kuschelig, denn die nächsten Tage wird es nicht so ganz so kuschelig.
1: Richtig, in der Nacht kommt dann von Norden her kältere Luft heran und die beiden Luftmassen treffen aufeinander und dann regnet es relativ kräftig. Die Temperaturen gehen dann runter auf 10 bis 6 Grad und der morgige Tag, der ist dann schon grau und regnerisch bei 10 bis 14 Grad und am Dienstag geht es dann mit den Temperaturen noch weiter runter. In den hohen Lagen des Harzes sind wir dann so bei 4 Grad, in tieferen Lagen sind bis 13 Grad möglich und das bedeutet, im Oberharz kann es durchaus mal ein paar Flocken geben. Die bleiben natürlich nicht liegen, aber die sind ein untrügerisches Zeichen dafür, dass wir es mit den Eisheiligen zu tun haben.
0: Genau, und was auch gut ist, Ralf, das wirst du wahrscheinlich auch immer wieder beobachtet haben, natürlich dafür seid ihr auch da. Es war ja auch zu trocken die letzten Tage. Gibt es in Sachen Regen mal so ein bisschen was, wo ein bisschen mehr kommt jetzt?
1: Oder? Naja, es ist ja relativ gut Regen gefallen, also zwar vor allem eher so Richtung im Süden des Landes, aber wenn wir auch zum Beispiel auf die Flüsse gucken, dann sind die jetzt mittlerweile gut gefüllt und der Regen, der jetzt in den kommende Nacht noch dazu kommt, der wird nochmal dazu beitragen, dass es da noch ein bisschen mehr Regen geben wird. Und am Mittwoch geht es dann wechselhaft weiter mit ein paar Schauern, aber die Temperaturen, die gehen dann langsam wieder nach oben. Dann haben wir es mit den Eisheiligen auch fast geschafft.
0: Das ist doch mal eine gute Nachricht. Und mit Ralf Valentsch haben wir es jetzt auch geschafft. Grüße ins MDR Wetterstudio. Danke dir. Tschüss, Ralf.
1: Ciao.

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0: Wir möchten, dass Sie gut ankommen. Hier ist der MDR Sachsen-Anhalt Verkehrsservice um gleich 8.30 Uhr. Schönen guten Morgen, liebe Autofahrer. Eine Meldung von der A38 Richtung Göttingen. Zwischen Eisleben und Altstädt Behinderungen nach einem Unfall. Vorsicht, hier liegen Fahrzeugteile auf der Fahrbahn. Und ansonsten wird noch geblitzt. In Merseburg in der Lauchstädter Straße hier in beiden Richtungen. Mehr gesehen, also Staus zum Beispiel oder Blitzer. Dann bitte anrufen, hier bei uns kostenfrei möglich unter 0800 94 6 94 6. Und hinten die 1. Danke schon mal für Ihre Hinweise. Wir schauen mal auf aktuelle Temperaturen. Es läppert sich so langsam. Gardelegen haben wir 7 Grad, Köthen 9 und Thale 9 Grad. Ansonsten, wir haben es ja eben gehört, so ein bisschen Hochnebel, ein bisschen bewölkt kann es sein. Aber insgesamt der Vormittag noch freundlich. Am Nachmittag stellenweise hier und da mal Quellwolken und ein paar Wolken bringen auch Schauer mit. Die Höchstwerte heute 17 bis 23 Grad wird insgesamt eine relativ milde Angelegenheit. Und ansonsten morgen nicht ganz so mild. Starten wir in die neue Woche eher mit ein paar Regentropfen. Maximal 14 Grad, auch der Dienstag eher so ein bisschen nasser, wechselhaft. Ein paar Schauer wird es da geben. Etwas Sonne vielleicht im Oberharz, vielleicht sogar ein paar Flocken. Und höchstens 13 Grad für den Dienstag. Aber ab Mittwoch geht es da schon wieder so ein bisschen aufwärts. Ja, da wird es wieder etwas milder. Mein Name ist Jan Lüttke. Ich wünsche erstmal einen schönen Sonntag.
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0: Hello, goodbye. Die Beatles hier bei MDR Sachsen-Anhalt. Einen schönen Sonntagmorgen. Heute ist nicht irgendein Sonntag, heute ist Muttertag. Das feiern wir natürlich auch hier so ein bisschen bei MDR Sachsen-Anhalt um 8.38 Uhr, 8 nach halb 9. Wir spielen den ganzen Tag immer wieder Songs über die besten Mamas der Welt in der Rock- und Popgeschichte natürlich. Und übrigens ab 17 Uhr der Oldie-Club, nicht vergessen zum Thema Mamas, Mutis und Mothers in der Rock- und Popmusik. Und jetzt habe ich gleich einen Song, der doch das ambivalente Verhältnis von Kindern zu Müttern beschreibt, ja, aber dass man seine Mutter trotzdem liebt. Aber erstmal ist die Cornelia nochmal dran.
1: Ja, guten Morgen, liebes MDR, morgen gehen. Hier ist Cornelia aus Dröblitz. Und ich grüße auch alle Muttis. Ganz, ganz besonders grüße ich meine Mutti Gerti. Die ist 87 Jahre alt und sie kriegt heute von mir einen sehr schönen großen Blumenstrauß. Gehe ich nachher hin und nehme eine schöne Torte mit und da wird ein Stückchen Torte gegessen. Ganz, ganz liebe Grüße aus dem schönen Dröblitz. Macht's gut und macht weiter so. Tschüss.
0: Ja, und natürlich nochmal für alle Mütter einen schönen Muttertag. Genießen, das Wetter passt heute ganz gut. Und hier bei MDR Sachsen-Anhalt, wie gesagt, so ein ambivalentes Verhältnis zwischen Mutter und Kinder ist ja manchmal einfach so. Aber man liebt seine Mutter letzten Endes trotzdem. Look, Mama, hier ist Howard Jones bei MDR Sachsen-Anhalt.

0: Mark und Jerry, Lady Rose hier bei MDR Sachsen-Anhalt. 8.45 Uhr, dreiviertel neun, heute ist Muttertag. Und bei WhatsApp haben sich ganz viele Leute gemeldet. Zum Beispiel Sigrun aus Röbelingen am See. Schönen guten Morgen. Allen Mamis in und am Radio. Auch von uns alles Liebe zum Muttertag. Einen mega tollen Tag für euch. Erik aus Hannover, der macht was ganz Besonderes. Guten Morgen. Zum Muttertag bekommt meine Mutter immer einen selbst gemachten Blumenkorb. Und dann schreibt er hinten dran kostenlos. Ich hoffe doch. Ja, warum dieses kostenlos? Es ist doch ein Geschenk. Grüße nach Hannover. Vielen Dank dafür. Also heute Muttertag. Aber so ein paar andere Sachen stehen ja heute vielleicht ja auch noch an, oder?
1: Hallo, ich bin Martin. Komme aus Halle. Und ich gehe heute zu einer Umzugsfeier, die statt eines Umzugs eher nur eine Feier ist. Und zwar haben Freunde, wollten oder sollten Freunde ausgezogen werden, die aber nicht ausziehen, weil sich das jetzt alles geändert hat. Und anstatt jetzt den Umzug zu machen, wird dann halt quasi gegrillt und Bier getrunken. Und beisammen zu sein. Ich hoffe, dass das locker wird. Ich gehe davon fest aus, denn am Ende sind es ja Leute, die sich alle kennen und sich zu dem Zeitpunkt eigentlich zusammenfinden sollten, um zu helfen. Und jetzt helfen sie bei was anderem. Es gibt auf jeden Fall eine Terrasse und es wird wahrscheinlich auch drin sein. Teils, teils. Wir gucken das Wetter an.

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1: Seit Jahren habe ich gesagt, wenn mir jemand eine Zimmerpflanze anbieten wollte, lieber nicht. Bei mir würde sie leider nur sterben. Einen grünen Daumen habe ich nicht. Und ich dachte lange, ich könnte mir auch nicht die Zeit dafür nehmen. Menschen, denen solche Aufgaben leicht fallen, habe ich immer bewundert. Einen grünen Daumen gibt es sicherlich, doch inzwischen weiß ich, dass es weniger am Glück als an Pflege und Aufmerksamkeit liegt. Im letzten Jahr habe ich es gewagt und 5 Zimmerpflanzen aufgenommen. Die Pflege fiel mir anfangs nicht leicht. Ich stellte mir sogar Wecker im Handy, damit sie rechtzeitig Wasser bekamen. Doch wir haben es geschafft. Sie wachsen und gedeihen. An dieser Erfahrung sind wir gewachsen, die Pflanzen und ich. Dabei habe ich besser verstanden, warum wir mütterliche Fürsorge in unserer Gesellschaft am Muttertag ehren. Dieser Tag sollte jedoch nicht nur dazu dienen, dass Kinder oder Ehepartner den Müttern ihres Lebens etwas schenken. Vielmehr sollte Mütterlichkeit jeden Tag gewürdigt werden. Und das gilt für alle, die fürsorglich handeln. Es gibt viele Arten, Mütter zu sein, auch ohne eigene Kinder. Jeder Mensch, der sich um andere Menschen, Tiere oder Pflanzen kümmert, sie begleitet und fordert, verdient Dank. Denn wir alle sind dazu berufen, einander mit Hilfsbereitschaft und Verständnis zu begegnen und die Entwicklung anderer zu investieren. Wenn uns das gelingt, wird unsere Gesellschaft vorangebracht. Deshalb ehren wir heute alle Formen des Mütterseins und lassen uns von ihnen ermutigen, sinnvoll zu leben, für ein besseres Miteinander. Es grüßt Sie, Pastorin Kate Weishaupt, Halle.
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0: So, und gleich habe ich Cliff Richards. Wir spielen die Hits unseres Lebens hier bei MDR Sachsen-Anhalt. Power to all our friends. Jetzt gleich hier bei mir.
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2: Schönen guten Morgen, ich bin Michael Rosebrock. Viele Menschen auf Teneriffa haben momentan Sorge, sich mit dem gefährlichen Hunter-Virus anzustecken. Auch wenn die Weltgesundheitsorganisation betont, dass das Risiko gering bleibt. Auf der spanischen Kanareninsel ist am Morgen das von dem Hunter-Virus betroffene Kreuzfahrtschiff eingelaufen. Die Hondius hat nicht direkt angelegt. Zunächst werden alle 150 Menschen an Bord auf Symptome getestet. Erst dann sollen sie unter massiven Sicherheitsvorkehrungen an Land gehen dürfen. Vom Hafen geht es direkt weiter zum Flughafen. Dort warten Evakuierungsflieger auch nach Deutschland. Auf dem Kreuzfahrtschiff war das Hunter-Virus ausgebrochen. 3 Menschen starben, darunter eine Deutsche. Schockmoment für Passagiere und die Besatzung einer Elbfähre im Landkreis Wittenberg. Mitten auf dem Fluss ist ihr Schiff gestern abgetrieben. Erst nach 400 Metern konnte die Besatzung den Anker setzen. Bei einer Überfahrt war das Seil der Gierseilfähre Elster-Wartenburg gerissen. An Bord waren 5 Passagiere, 2 Fährleute und 3 Autos. Feuerwehr und Katastrophenschutz brachten die Menschen unverletzt an Land. Später wurde die Fähre geborgen. Sie fährt vorerst nicht. Der Nahe Osten kommt nicht zur Ruhe. Vor der Küste von Katar ist offenbar ein Frachtschiff beschossen worden. Nach Angaben der Behörden wurde ein Frachter von einem unbekannten Geschoss getroffen. Daraufhin sei ein kleines Feuer ausgebrochen, das aber bereits gelöscht sei. Der Vorfall ereignete sich, nachdem der Iran gedroht hatte, US-Frachter und andere Schiffe in der Region anzugreifen. Die USA hatten zuvor 2 iranische Schiffe beschossen. Ein erster großer Stein ist den Fans des 1. FC Magdeburg wohl gestern schon vom Herzen gefallen. Der zweite kann dann heute folgen. Der FCM hat nämlich gestern einen wichtigen Schritt in Richtung Klassenerhalt gemacht. In der 2. Fußball-Bundesliga gewannen die Magdeburger ihr vorletztes Saisonspiel auswärts bei Holstein Kiel mit 3:1 und haben damit 39 Punkte auf dem Konto. Ob das reicht für den Ligaerhalt, wird sich heute zeigen, denn dann spielen Düsseldorf und Fürth, gewinnen beide ihre Partien nicht. Ist der FCM gerettet. Wir bleiben beim Fußball, wechseln aber die Liga. In der ersten hat sich Leipzig für die Champions League qualifiziert. RB schlug am vorletzten Spieltag den abstiegsbedrohten FC St. Pauli zu Hause mit 2:1. Die Leipziger haben damit Tabellenplatz 3 sicher. Die besten Chancen auf den 4. Startplatz in der Champions League hat Stuttgart nach einem 3:1 gegen Leverkusen. Außerdem spielten noch Wolfsburg-Bayern-München 0:1, Hoffenheim-Bremen 1:0 und Augsburg-Mönchengladbach 3:1. Wolfsburg steht auf dem Relegationsplatz vor St. Pauli und Heidenheim. Bremen und Köln haben den Ligaerhalt sicher. Und das waren die Nachrichten mit Michael Rosebrock. Wetter und Verkehr mit dir, Jan.
0: Danke dir, Micha. Wir möchten, dass Sie gut ankommen. Hier ist der MDR Sachsen-Anhalt Verkehrsservice um 9:03. Schönen guten Morgen, liebe Autofahrer. Sieht gut aus. Im Moment liegen uns keine Verkehrsmeldungen vor, aber es wird noch geblitzt. In Merseburg in der Lauchstädter Straße, hier in beiden Richtungen. Noch mehr Blitzer gesehen, doch noch ein Stau irgendwo entdeckt zum Beispiel, dann bitte einfach anrufen. Hier bei uns geht das kostenfrei unter 0800 94 6 94 6 und die 1. Danke für Ihre Hinweise. Wir schauen zum Muttertagswetter, ja, und da schauen wir mal gen Himmel. Hier und da sehen wir noch, es ist Hochnebel oder teilweise ein paar Wolken, die da unterwegs sind. Aber insgesamt der Vormittag wirklich freundlicher, weil hier und da guckt auch Sonne fleißig raus. Das wird sie immer wieder auch mal tun. Und ansonsten am Nachmittag, wenn wir sehen, da kommt mehr auf uns zu. Ein paar Quellwolken werden reinströmen und auch Schauer können dann mit dabei sein. Die Höchstwerte heute 17 bis 23 Grad und morgen der Montag eher so ein grauer Gesetz. Regnerisch maximal 14 Grad, am Dienstag dann wechselhaft mit Wolken, etwas Sonne und Schauern, höchstens 13 Grad. Im Oberharz gibt es vielleicht so ein bisschen Schnee noch, ja, so etwas. Am Mittwoch dann ähnlich, aber da wird es schon wieder etwas milder.
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0: Mein Name ist Jan Lüttke und in der sportlichen Stunde schauen wir auf den wichtigen Auswärtssieg natürlich des FCM. Wir reden über die gestrige Boxgala in Halle und feiern den Abschied von MBC-Geschäftsführer Martin Geißler. Und jetzt feiern wir erstmal Cliff Richard. Schönen Vormittag.

0: Schönen Vormittag, hier ist MDR Sachsen-Anhalt 8:45. Wir sind mittendrin in der sportlichen Stunde. Ja, und hoch im Norden hat der erste FC Magdeburg gestern Nachmittag in der zweiten Fußball-Bundesliga den Klassenerhalt fast perfekt gemacht. Die Blau-Weißen gewannen bei Holstein Kiel 3:1 und holten damit drei ganz wichtige Punkte. MDR Sachsen-Anhalt Sportreporter Frank Martin hat das Magdeburger Zweitliga-Gastspiel in Kiel beobachtet.
1: FCM-Coach Patrick Sander brauchte nicht lange nachzudenken, gab doch Magdeburgs Fußballlehrer nach dem so wichtigen Erfolg gestern in Kiel gleich mal Folgendes zu Protokoll.
2: Was die Mannschaft heute hier gemacht hat, da muss man schon mal den Hut vorziehen. Und da bin ich unwahrscheinlich stolz, wie unter Druck diese Mannschaft performt. Und das war überragend heute hier und ich glaube auch in der Höhe verdient.
1: Angeführt erneut von Barış Atek war der FCM von Beginn an fire. Magdeburg zeigte alles, nur keine Nerven im Abstiegskampf.
3: Wir wussten, wir müssen auf jeden Fall das Spiel ziehen, um vorzulegen, um Druck auf die anderen aufzubauen. Und was wir in dieser Saison gemeistert haben, indem wir extrem viel Druck auf dem Kessel hatten, haben wir performt. Und das ist halt auch Mentalität der Mannschaft, auch eine Charakterfrage. Und die Mannschaft hat heute die Charakterfrage und die Mentalität auf jeden Fall bestanden.
1: Ist aber nach dem Erfolg noch nicht im sicheren Hafen. Klar spricht vieles jetzt für Magdeburg, aber Atek verspricht auch Volldampf bis zum definitiv letzten Schlusspfiff in der zweiten Liga.
3: Das liegt nicht in meiner Natur, locker flockig auch ins letzte Spiel zu gehen, wenn man durch ist. Ich werde nächste Woche definitiv um die 3 Punkte kämpfen, weil ich einfach geil bin auf Siege und das wird auch das Ziel sein.
1: Der FCM also fast durch und wer weiß, vielleicht darf Patrick Sander schon heute Nachmittag beim Zuschauen der restlichen Zweitligaspiele dann über den sicheren Magdeburger Zweitligaverbleib jubeln.
2: Mir ist es egal, wie. Ne? Also klar ist das, man sagt das immer, es ist schöner, wenn zu Hause vielleicht und so. Nee, Hauptsache es passiert, weil also wir dürfen nicht vergessen, wir haben nach 8 Spieltagen 3 Punkte gehabt und verrückt ist, dass man mit 39 hier steht und sagt, wir sind immer noch nicht safe. Ne? Also das ist dann schon Wahnsinn für die zweite Liga.
0: Das macht es aber auch spannend, muss man wirklich sagen, denn Düsseldorf, also der unmittelbare Konkurrent, wenn man so will, unten im Tabellenkeller und Fürth muss auch noch ran. Also es ist so gut wie sicher, aber da kann noch was passieren. Und wie gesagt, der FCM könnte den Klassenerhalt heute Nachmittag vor dem Fernseher feiern. Vielleicht sind einige Spieler und Trainer aber schon heute Vormittag wieder am Platz 2 der Magdeburger Arena. Dort spielt nämlich die B-Jugend ab 11 Uhr gegen die TSG Hoffenheim um den Einzug ins Finale der Deutschen Meisterschaft. Also da geht's auch nochmal um was. MDR Sachsen-Anhalt ist hier, 9:14 Uhr. Damit habe ich jetzt Forever in Blue Jeans.

0: MDR Sachsen-Anhalt ist hier an diesem Sonntag. Wir sind mittendrin in der sportlichen Stunde und ja, großer SES-Profi-Boxabend gestern Abend in Halle und eine kurze Nacht für unsere Fernsehkollegin Sabrina Bramowski. Sabrina, du hast zwar immer noch ein bisschen kleine Augen, weil die Nacht sehr lang war.
1: Ja, sehr kleine Augen, Jan.
0: Aber schon wieder leuchtende Augen, das muss man dazu sagen. Was waren für dich der große Moment des Abends?
1: Ja, also ganz klar, die Tränen des Adam Deines, die Tränen des Halbschwergewichts. Auf einmal ist der ganze Druck, die ganze Last, die Anspannung bei ihm abgefallen. Man muss sich vorstellen, noch vor 3 Wochen, Jan, hat er 95 Kilogramm gewogen, musste abkochen auf 79 Kilo. Und Adam Deines ist ja eingesprungen, weil sein Teamkollege sich verletzt hatte. Und er hat wirklich alles investiert, diese Chance zu nutzen und hat das eindrucksvoll getan. Und die Emotionen, die kamen dann wirklich aus der Tiefe seines Herzens, erzählte er gestern im Ring.
2: Ich dachte, wirklich eine schlimme Zeit gehabt, die letzten, sage ich mal, 3-4 Wochen. Ich musste so viel abkochen und dann so eine Leistung zu bringen und alles nur für euch. Ja, das hat, ich bin einfach sprachlos. Mir kommen eigentlich die Tränen. Ich habe nichts zu sagen. Also danke nochmal für eure Unterstützung. Ja, danke nochmal. Danke, ich liebe euch.
0: Ja, dafür, dass er nichts zu sagen hat, hat er ganz viel gesagt.
1: Aber 15 Kilo in 3 Wochen, ne?
0: Hammer, das ist Hammer, ja. Wie war denn der Kampf der Halbschwergewichts-EM von Deines gegen den Polen Mateusz Stritz? Der endete ja vorzeitig nach 6 Runden.
1: Ja, also Deines hat von Anfang an klar gemacht, wer der Chef im Ring ist. Das ist ja im Boxen immer ganz entscheidend. Und das gerade mal mit 2,5 Wochen Vorbereitungszeit. Und ich bin ja im Boxsport groß geworden und konnte es nicht glauben, wie fit Deines sich wirklich gemacht hat. Er hat seine Muskeln und auch sein Herz im Ring freien Lauf gelassen. Und das war wirklich außergewöhnlich. Beeindruckt war ich von seinen linken Haken und den Aufwärtshaken. Und die haben Tritz auch mehrfach wirklich zu Boden gebracht. Und er hat sich damit, also Deines, eindrucksvoll in die Weltspitze zurückgekämpft und hat sich dort wieder angemeldet mit seinen jetzt 35 Jahren, die er doch schon hat.
0: Für den Magdeburger Boxstall also ein großer Erfolg. Wir wollen es mal so ein bisschen rausstellen. Auch der Eisturm in Halle konnte als Veranstaltungsort durchaus punkten, ne?
1: Boah, definitiv. Also das Ambiente, das war richtig, richtig toll. Super modern mit den ganzen Monitoren in der Halle. Auch direkt über dem Ring hat alles geglitzert. Das wirkte wirklich groß und die Kabine ebenfalls. Hab da mal so reingesneakt für uns. Da war alles sehr ansprechend, gedämpftes, rotes Licht. Es wirkte sehr, sehr edel, so mit dem Leder. Und da hat man auch das Knistern gespürt, als die Kämpfer sich bereit gemacht haben. Und auch die Stimmung auf den Rängen im Eisturm war eher heiß als kalt. Also unterkühlt hat gestern auf gar keinen Fall irgendjemand die Halle verlassen.
0: Und ist auch ganz wichtig, dieses Ambiente, ne? Also schon wichtig, wie der Veranstaltungsort ist, dass die Leute auch so Spaß haben.
1: Klar, muss ja die Boxer antreiben im Ring.
0: Danke, Sabrina. Die Augen sind ein bisschen größer geworden, auch wenn die Nacht kurz war. Übrigens, bis zur nächsten SES-Boxgala ist es auch gar nicht mehr so lange hin. Die steigt bereits am 30. Mai hier in Magdeburg dann mit Roman Fress im Titelkampf und Sabrina hat es mir ja schon erzählt, das könnte auch eine spannende Geschichte werden. Mal gucken, wir werden das Ganze beobachten hier von MDR Sachsen-Anhalt.
1: Dankeschön.
0: So, jetzt haben wir eben was Sanftes. Was passt zum Boxen hinten dran? Natürlich ein bisschen was Rockiges, würde ich vorschlagen. I love Rock'n'Roll.

0: Wir möchten, dass Sie gut ankommen. Hier ist der MDR Sachsen-Anhalt Verkehrsservice um 9:30 Uhr, 10:30 Uhr. Hallo lieber Autofahrer, sieht gut aus. Im Moment liegen uns keine Verkehrsmeldungen vor, aber Vorsicht, es wird immer noch geblitzt. In Merseburg, in der Lauchstädter Straße, hier in beiden Richtungen. Mehr gesehen, also Blitzer zum Beispiel oder dann doch noch irgendwo ein Stau entdeckt. Dann bitte anrufen, hier bei uns geht das kostenfrei unter 0800 94 6 94 6 und die 1. Vielen Dank für Ihre Hinweise. Wir schauen auf Sachsen-Anhalt-Wetter und da sind wir schon zweistellig. Jawohl, das hat geklappt. Klötze 13, Lutherstadt-Wittenberg 12, Eisleben 13 Grad. Heute am Muttertag wird es auch ein schöner Tag. Und wie bestellt, ne? So muss es sein, wenn man die Mütter feiern, dass hier und da auch die Sonne heute fleißig rauskommt. Nicht überall, es gibt so ein bisschen Hochnebel noch und Wolken, aber noch ist der Vormittag trocken. Am Nachmittag, da gibt es stellenweise Schauer und Quellwolken. Die Höchstwerte 17 bis 23 Grad. Also durchaus für ein kleines Picknick, also auf jeden Fall für eine Draußensituation annehmbar. Morgen allerdings zum Montag Regenschirm einpacken, grau, regnerisch, maximal 14 Grad. Am Dienstag wechselhaft mit Wolken, etwas Sonne, ein paar Schauer sind auch wieder mit dabei. Und im Oberharz fällt vielleicht nochmal die eine oder andere Flocke, höchstens 13 Grad. Aber dann geht es wieder so ein bisschen aufwärts, am Mittwoch ähnlich, aber es wird wieder etwas milder. Mein Name ist Jan Lüttke, schönen Sonntag.
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0: HRK. Heinz Rudolf Kunze, finden Sie Mabel hier bei MDR Sachsen-Anhalt. Ja, bei den Basketballern in Weißenfelser geht eine Ära zu Ende. Geschäftsführer Martin Geißler hat am Freitagabend gegen Bamberg nach mehr als 2 Jahrzehnten in Diensten der Wölfe sein letztes Heimspiel erlebt. Natürlich wurde er dabei gebührend gefeiert und Ingmar Leue war für uns mit dabei.
1: Stehende Ovationen und Martin Geißler Rufe. Der Syntenix MBC aus Weißenfels verabschiedet seinen Geschäftsführer. Der hat Tränen in den Augen.
2: Ja, waren schon viele Tränen dabei. Normalerweise probiere ich mich ja immer sehr mit den Emotionen, zumindest in dieser Art, zurückzuhalten. Aber heute war schon ein besonderer Tag.
1: Insgesamt 24 Jahre, mehr als sein halbes Leben war er Teil der Wölfe. Pressesprecher, Teammanager, Geschäftsführer, später Gesellschafter. Jetzt wurde seine Anzugjacke unter dem Hallendach verewigt. Zum letzten Mal nimmt er seinen Stammplatz auf der Bank im Heimspiel gegen die Bamberg Baskets ein. Die 82-99 Niederlage am Ende nicht mehr als eine Fußnote. Trotz der Niederlage lässt sich Geißler die Saison nicht madig machen.
2: Am Ende war das eine tolle Saison. Ja, wir haben das Final Four im europäischen Wettbewerb erreicht. Wir haben, ich würde sagen, ganz knapp den Sieg verpasst. Wir haben sehr, sehr souverän die Klassenerhalt geschafft. Wir gehen in die 10. Saison BBL in Folge nächstes Jahr, 21 Jahre Erste Liga in Weißenfels.
1: Heute der Saisonabschluss bei den Gladiators in Trier. Platz 13 soll gehalten werden. Und was passiert dann bei Martin Geißler?
2: Ja, ich werde jetzt noch ein bisschen die neue Saison vorbereiten und werde ich mit der ganzen Familie relativ lange in die Sonne fahren.
1: Fans und Verein sagen jedenfalls Danke, Martin. Oder um mit den Worten des Elvis-Imitators zu sprechen.
0: Ja, Martin Geißler geht. Der Basketball in Weißenfels bleibt aber auch in der nächsten Saison erstklassig. Und das ist die Hauptsache. Jetzt schauen wir gleich mal in Sachen Handball zur A-Jugend. Da kann es auch nochmal spannend werden an diesem Wochenende. Hier ist MDR Sachsen-Anhalt, gleich die Blues Brothers, vorher die Birds.

0: Blues Brothers hier bei MDR Sachsen-Anhalt, 9.48 Uhr. Und für die Magdeburger Handballer kann es ein richtig schönes Wochenende werden. Bereits am Freitagabend hat die A-Jugend vorgelegt und sich den deutschen Meistertitel gesichert. MDR Sachsen-Anhalt-Reporter Michael Brandt war für uns mit dabei.
1: Der Lärm in der Getik-Arena noch ohrenbetäubender als bei den Spielen der großen DAB-Präsident Andreas Michelmann verfolgte diese Handballmesse und es war wirklich eine begeistert.
2: Zweimal über 4000 Zuschauer beim A-Jugendfinale, das gibt's auch nur in Deutschland.
1: Bundestrainer Alfred Gislason begeisterte vor allem das Spiel an sich. Noch keine Talente für die Heim-WM 2027, aber für die Zukunft. Dann danach.
3: Das ist ein sehr hohes Niveau. Jetzt bei diesen beiden Spielen sehr viele richtig talentierte Spieler.
1: 13 Treffer von Tim Thielicke, 10 in der ersten Halbzeit. 8-7 Meter verwandelte er, ohne zu zucken. Zweifel am Sieg, eigentlich nie und keine.
4: Wir wussten, wir haben noch 6 Tore im Vorsprung am Ende. Ein bisschen haben wir drauf gepokert, aber am Ende ist scheißegal, wir haben gewonnen.
1: Auffällig Malte Elze, der Mann am Kreis, der wohl einen Vertrag bei den Profis von Bennett Wiegert sicher hat, der am Freitagabend auch jede Sekunde des Spiels verfolgte. Zweimal eine 3-Tore-Führung, zweimal geht diese verloren, zweimal geht der THW-Nachwuchs dann sogar in Führung und zweimal gleicht Magdeburg aus. Am Ende ist es ein 7-Meter, den Philipp Begic verwandelt, 36-35. Im Team auch ein interessanter Torschütze, der vor einem Jahr noch den Meistertitel mit der B-Jugend feierte, Elvis Kretschmer, der Sohn von Handballlegende Stefan Kretschmer, der auch schon genau weiß, wo er hin will.
5: Ich denke, wir haben dieselbe Mentalität wie die Erwachsenen, deswegen sieht man eigentlich auch schon relativ denselben Spielstil, dass egal was ist, egal wie platt wir gehen trotzdem drauf die ganze Zeit und das macht uns einfach so außergewöhnlich in der Jugend.
1: Die Party in der Halle dann wirklich ohrenbetäubend, lauter kann es auch heute Abend kaum werden, sollten die Großen ihren Meistertitel feiern können.
0: Ja, daraus wird's heute zumindest noch nichts, weil Flensburg gestern Abend gegen Lemberger erfolgreich war. Der SDM ist dann aber 16.30 Uhr Gastgeber für den HSV Hamburg. Und wir werden darüber natürlich hier berichten am Nachmittag bei MDR Sachsen-Anhalt immer wieder mal in die Halle schalten.

0: Die Hits unseres Lebens gibt's hier bei MDR Sachsen-Anhalt. Eben gehört Cool and the Gang und gleich Boney M. Ma Baker gibt's in wenigen Minuten hier bei mir.
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2: Schönen guten Morgen, ich bin Michael Rosebruck. Im Hafen der spanischen Kanareninsel Teneriffa ist das von dem Hunter-Virus betroffene Kreuzfahrtschiff am Morgen vor Anker gegangen. Es gibt massive Sicherheitsvorkehrungen, um die etwa 150 Menschen vom Schiff zu holen. Zunächst werden alle Passagiere und Besatzungsmitglieder an Bord auf Krankheitssymptome getestet. Erst dann werden sie an Land gebracht. Dort warten dann schon Evakuierungsflugzeuge, auch nach Deutschland. Die Weltgesundheitsorganisation betonte erneut, das Risiko für die öffentliche Gesundheit bleibe gering. Auf dem niederländischen Schiff war das Hunter-Virus ausgebrochen. 3 Menschen starben, darunter eine Deutsche. Großer Schreck für Passagiere und die Besatzung einer Elbfähre im Landkreis Wittenberg. Mitten auf dem Fluss ist das Schiff gestern hunderte Meter abgetrieben, bevor der Anker gesetzt werden konnte. Bei einer Überfahrt war das Seil der Gierseilfähre Elster-Wartenburg gerissen. Das Seil führt das Schiff normalerweise über in den Fluss. An Bord waren 6 Passagiere, 2 Fährleute und 3 Autos. Feuerwehr und Katastrophenschutz brachten die Menschen unverletzt an Land. Später wurde die Fähre geborgen. Sie fährt vorerst nicht. Warum das Seil gerissen ist, wird noch untersucht. Russlands Staatschef Putin spricht überraschend von einem möglichen Ende des Ukraine-Kriegs. Nach der traditionellen Militärparade zum Gedenken an das Ende des Zweiten Weltkriegs sagte er, er denke, der Konflikt neige sich dem Ende zu. Scharfe Kritik übte der Kreml-Chef an der Unterstützung westlicher Länder für die Ukraine. Als Vermittler zwischen Russland und der EU brachte Putin den ehemaligen deutschen Bundeskanzler Schröder ins Gespräch. Sparen Sie momentan auch bewusst Energie? Wenn ja, sind Sie in guter Gesellschaft, denn 2 von 3 Deutschen schnallen den Energiegürtel momentan enger. Grund hauptsächlich der durch den Iran-Krieg gestiegene Ölpreis. Das zeigt eine repräsentative Umfrage des Vergleichsportals Verivox. So werde bei Strom, Heizung und Warmwasser gespart. Fast die Hälfte lässt außerdem das Auto häufiger stehen und steigt auf das Fahrrad oder öffentliche Verkehrsmittel um. Ja, und haben Sie es gestern auch gehört, ein erster großer Stein ist den Fans des 1. FC Magdeburg gestern schon vom Herzen gefallen. Der zweite kann dann heute folgen. Der FCM hat gestern einen wichtigen Schritt in Richtung Klassenerhalt gemacht. In der 2. Fußball-Bundesliga gewann die Magdeburger ihr vorletztes Saisonspiel auswärts bei Holstein Kiel mit 3:1. Damit haben sie 39 Punkte auf dem Konto. Ob das für den Ligaerhalt reicht, wird sich heute zeigen, heute Nachmittag, denn dann spielen Düsseldorf und Fürth. Gewinnen beide ihre Partien nicht, ist der FCM gerettet. Beide Spiele starten um 13.30 Uhr. Düsseldorf empfängt Elversberg, Fürth muss zu Hertha BSC. Und das waren die Nachrichten mit Michael Rosebruck, Wetter und Verkehr mit dir, Jan.
0: Danke, Micha. Wir möchten, dass Sie gut ankommen. Hier ist der MDR Sachsen-Anhalt Verkehrsservice um 3:10. Hallo, liebe Autofahrer. Schönen Vormittag wünsche ich. Sieht gut aus. Es rollt alles. Im Moment liegen uns keine Verkehrsmeldungen vor, aber nicht allzu schnell rollen, denn in Merseburg in der Lauchstädter Straße in beiden Richtungen wird immer noch geblitzt. Mehr Blitze habe ich noch nicht. Vielleicht haben Sie noch welche gesehen oder doch einen Stau irgendwo noch entdeckt oder ja, liegt was auf der Straße rum. Zum Beispiel dann bitte anrufen. Hier bei uns geht das kostenfrei unter 0800 94 6 94 6 und die 1. Danke für Ihre Hinweise. Wir schauen auf dieses Muttertags- und auch Sonntagswetter. Ja, es ist ein schöner Frühlingstag hier und da, vielleicht ein bisschen bedeckter, aber Sonne gibt es auch obendrauf. Ansonsten die Temperatur macht so einen kleinen Hüpfer. Gestern war es ja kühl, morgen wird es auch wieder kühl und heute kriegen wir 23 Grad. Ja, das ist so mal ein kleiner, sehr gern gesehener Ausrutscher nach oben. Ansonsten am Nachmittag da ein bisschen aufpassen, stellenweise Quellwolken. Es kann auch ein paar Schauer geben. Das zum Sonntag, der ganz hübsch aussieht. Morgen allerdings der Montag meist grau. Regnerisch geht's auch in die neue Woche, maximal 14 Grad. Dienstag so ähnlich mit Wolken, etwas Sonne und Schauern. Im Oberharz können das auch Schneeschauer sein, noch so hier und da höchstens 13 Grad. Der Mittwoch dann so ähnlich, aber da wird's wieder milder.
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0: Mein Name ist Jan Lüttke. Schönen Vormittag.
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0: Der Sonntag hier, der Muttertag bei MDR Sachsen-Anhalt. Und Sie sollten jetzt schon vielleicht so ein bisschen an die Abendplanung denken. Ab 17 Uhr geht er los, der Oldie-Club mit Peter Hofmann. Und Mütter spielen eine ganz große Rolle.
1: Hallo zusammen, einen schönen Sonntag. Hier ist wieder die offizielle Eintrittskarte und Einladungskarte für den Oldie-Club. Heute ist Muttertagsparty, könnte man ganz lapidar sagen. Aber es ist eigentlich viel mehr. Unser Oldie-Club-Thema zum Muttertag lautet Mamas, Muttis und Mothers der 70er, 60er und auch der 50er Jahre ein bisschen. Es wird eine bunte Show. Es sind irrsinnig viele Vorschläge gekommen. Auch dafür heute wieder ein großes Dankeschön. Ich freue mich drauf. Und falls Sie heute den Blumenstrauß an der Tanke eventuell für Mutti vergessen haben, kein Problem. Das wird eine große, bunte Sendung. Nachher kurz nach 17 Uhr geht's wie immer los im Oldie-Club. Allen Töchtern, allen Söhnen und zuvorderst allen Müttern einen ganz herrlichen Sonntag. Bis später, euer Peter.
0: Dankeschön, Peter Hofmann. Sie haben eine Notiz bei sich im Büchlein. 17 Uhr geht's los, der Oldie-Club hier bei MDR Sachsen-Anhalt.

0: Silly, alles rot hier bei MDR Sachsen-Anhalt. Und alles Jörg Schröder jetzt hier bei MDR Sachsen-Anhalt. Wir geben nämlich ab ins MDR Wetterstudio. Jörg, schönen guten Tag.
1: Ich würde gerne sagen, alles blau in Bezug auf den Himmel, nicht auf die Menschen.
0: Ja, aber, da muss man immer vorsichtig sein an einem Sonntagmorgen. Hier und da ploppte durchaus schon das eine oder andere Pilzchen.
1: Ja, ich sag mal so, vielleicht hat man auch mit der Mutti angestoßen zum Muttertag.
0: Das
1: kann ja auch durchaus sein, aber ich wollte eigentlich Richtung Wetter, denn wir haben nicht überall wunderbaren blauen Himmel. Da sind schon ein paar Schleier bzw. Quellwolken unterwegs und damit ist der Tag eigentlich schon beschrieben. Wir erleben heute so eine Mischung aus Sonne und Wolken. Am Nachmittag sind vielleicht ein paar Schauer möglich. Das höchste Schauerrisiko sehe ich vor allen Dingen in der Harzregion und auch im Burgenlandkreis. Ansonsten wird es höchstwahrscheinlich weiter trocken bleiben. Ja, und die Temperaturen, die stimmen doch versöhnlich. Für mich im angenehmen Bereich 18 bis 23 Grad.
0: Wenn es den Jörg freut, freut es uns alle natürlich, wenn er schön und kuschelig hat. Aber Jörg, wir müssen drüber reden. Wir müssen den Tatsachen ins Auge schauen. Das ist wahrscheinlich nur heute hier so ein schönes Kuschelwetter.
1: Ja, das schon. Wir genießen den Tag heute intensiv, denn ab morgen, beziehungsweise die gesamte nächste Woche wird insgesamt doch recht unbeständig. Der ein oder andere wird sich erinnern, Mensch, ja, ab morgen, Mensch, da morgen ist ja der 11. Mai, da fangen ja die Eisheiligen an. Und die, muss ich sagen, die machen ihrem Namen schon so ein bisschen alle Ehre. Morgen Mamertus als erster bringt uns Wolken, Regen und Temperaturen bis gerade mal 15 Grad. Der kälteste Tag der kommenden Woche wird der Dienstag, werden da gerade mal 11, 12 Grad mit so einer Mischung aus Sonne, Wolken, Schauern, Gewittern und zum Teil kräftigen Wind. Und wir schauen natürlich auch auf die Nächte, die sind ja vor allen Dingen für die Landwirte, für die Gärtner, die Balkonier interessant. Vor allen Dingen in der Harzregion kann es in den Nächten Fröste geben, also an empfindliche Pflänzlein denken.
0: Jörg, hast du noch einen kleinen Trend für uns? Siehst du Licht am Ende des Tunnels, also in Sachen Eisheiligen?
1: Ja, wir haben ja noch den Männertag noch zwischendrin, diesen Feiertag.
0: Das ist für dich auch diese wichtige Information?
1: Ja, natürlich, ja. Und der macht man ja gerne Radtouren, beziehungsweise ist gerne auf dem Kremser unterwegs. Aktueller Stand, es wird sehr durchwachsen, auch Schauer sind mit dabei und auch relativ kühl bei Temperaturen um die 15 Grad.
0: Vielen Dank, Jörg Schröder. Grüße ins MDR Wetterstudio. Tschüss.
1: Schönen Sonntag noch.

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0: Wir möchten, dass Sie gut ankommen. Hier ist der MDR Sachsen-Anhalt Verkehrsservice um 10.30 Uhr, halb 11. Hallo, lieber Autofahrer, sieht gut aus. Im Moment liegen uns keine Verkehrsmeldungen vor, aber es wird fleißig geblitzt schon. Auf der A9 Richtung Berlin zwischen Halle und Bitterfeld-Wolfen, dann in Magdeburg in der Leipziger Chaussee Höhe Anker, in Merseburg in der Lauchstädter Straße in beiden Richtungen und in Mall Richtung Halle. Mehr Blitzer gesehen, doch noch eine Verkehrsmeldung für uns, zum Beispiel Staus liegt was auf der Straße zum Beispiel rum. Ja? Wenn es irgendwo klemmt im Verkehr, bitte Bescheid sagen, geht bei uns kostenfrei unter 0800 94 6 94 6 und hinten die 1. Danke für Ihre Hinweise. Wir schauen auf Sachsen-Anhalt-Wetter. In Seehausen haben wir da 16 Grad, in Dessau-Roßlau 15, Naumburg 14 Grad. Ansonsten hier und da gibt es durchaus Hochnebel oder Wolken, aber es gibt auch Sonne. Also hier und da ist der Muttertag mit Sonne ausgestattet, kommt hier und da immer wieder fleißig raus. Stellenweise aber jetzt am Nachmittag Quellwolken mit Schauern. Die Temperatur im sehr grünen Bereich, 17 bis 23 Grad. Aber wie gesagt, am Nachmittag kann es so ein bisschen nasser werden. Morgen sowieso, der Montag eher ein bisschen verregnet. Maximal dann nur noch 14 Grad, ja, da purzeln die Werte. Am Dienstag wechselhaft mit Wolken, etwas Sonne und Schauern. Im Oberharz kann es so ein bisschen schneien. Wir haben auch gehört, in der nächsten Woche, insbesondere im Harz, können die Nächte auch wieder kalt werden. Stichwort Eisheilige, höchstens 13 Grad, am Mittwoch ähnlich. Aber es wird wieder etwas milder. Mein Name ist Jan Littke, schönen Vormittag.
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0: Alpha Will, Big in Japan hier bei MDR Sachsen-Anhalt und heute ist ja Muttertag. Alles Gute zum Muttertag, aber natürlich dürfen die Kleinen nicht zu kurz kommen. Ist ja Wochenende, da wollen die auch ein bisschen was unternehmen. Und ins Forum Gestaltung in Magdeburg, da sind an diesem Sonntag Familien herzlich eingeladen zum Kindertheater Plus. Aber warum eigentlich Plus? Das sagt uns Kerstin Reichelt von der Theaterwerkstatt Stine.
1: Erst ein Kindertheaterstück für Kinder ab 2 Jahre, das heißt 1, 2, 3 für Eckstein. Dort werden Kinderlieder und Reime zu kleinen Geschichten verspielt. Und danach gibt es eine Aktion, deswegen Kindertheater Plus. Und bei dieser Aktion werden Flachfiguren gebaut. Es ist Kindertheater für die ganze Familie. Also ich glaube, dass die Kinder da zum ersten Mal Theater erleben können, in einem geschützten Rahmen, wo sie auch mit ihren Familien zusammen sein können. Es ist einfach wichtig, Geschichten zu hören, Geschichten zu sehen und Geschichten zu erleben.
0: Also Theater sich anschauen und danach sogar noch was machen. Heute um 16 Uhr freut sich das Forum Gestaltung auf ihren Besuch in Magdeburg. Und ansonsten, wenn Sie heute nicht wissen, was Sie unternehmen könnten, an diesem Sonntag, Sie finden alles immer fein sortiert in unserer MDR Sachsen-Anhalt-App. Da haben wir ein paar Tipps auch für Ihre Region zusammengestellt. Jetzt geht's ganz weit weg. Jetzt geht's zur Queen of Chinatown, Amanda Lear.

0: Desmond Dekker, You Can Get It If You Really Want, hier an diesem Sonntag, Muttertag bei MDR Sachsen-Anhalt, und viele ruhen sich aus. Das haben sie sich verdient, logischerweise. Aber ja, wir sollten auch immer wieder an Leute denken, die auch arbeiten müssen, weil es gibt einfach Berufszweige, da kann man nicht einfach die Tür abschließen und sagen, ich gehe. Bei der Pflege zum Beispiel, ja, und da ist es schön, vielen Dank, dass es euch gibt. Und da haben wir eben auch wieder einen, der heute ran muss.
1: Hallo, hier ist der Florian. Ich komme aus Bitterfeld. Ja, ich habe heute Nachtschicht, das ganze Wochenende lang. Also ich bin in der 1:1 Intensivpflege tätig, bei den Patienten zu Hause. Habe auch die Familie dabei, die uns tatkräftig auch unterstützen. Ja, das Schöne ist, dass es halt im Gegensatz dazu vom Pflegeheim her entspannt ist. Also man hat Zeit für seinen Patienten, Ruhe, es ist kein Stress, man kann sich Zeit lassen. Man hat auch mehr Zeit für die ganzen Gespräche, basale Stimulation, also Entspannungstechniken. Also das ist eigentlich im Gegensatz zum Pflegeheim echt Luxus, sag ich mal. Und ja, das definitiv ist ein sehr schönes Arbeiten.
0: Vielen Dank, lieber Florian. Danke fürs Machen. Aber wie gesagt, wir haben heute natürlich auch Muttertag. Grüße gehen raus an alle Mütter. Ich hoffe, sie werden heute natürlich mit ganz viel Liebe bedacht. Und uns hat ein Gruß erreicht aus Bayern sogar. Da hat Tobias mehrmals geschrieben, Mensch, ich möchte unbedingt wirklich gerne einen Gruß loswerden für meine Mama. Machen wir doch.
2: Hallo lieber Jan, ich möchte bei euch im Radio auf MDR Sachsen-Anhalt am Muttertag meine Mama ganz lieb grüßen und wünsche mir von euch den Lieblingssong meiner Mama In the Air Tonight von Phil Collins. Vielen Dank, liebe Mama, dass wir immer so eine schöne, tolle Zeit zusammen verbringen können und dass du immer für mich da bist, wenn ich dich brauche. Herzliche Grüße.

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0: Love of the Common People, Paul Young hier bei MDR Sachsen-Anhalt. Schönen Vormittag. Und gleich habe ich ihn mit dabei. Die Hits unseres Lebens. Auch gleich mit dabei, Barry White. What am I gonna do with you? Gibt's gleich hier bei mir.
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2: Ich bin Michael Rosebrock. Schönen guten Tag. Im Hafen der spanischen Kanareninsel Teneriffa hat die Evakuierung der Hondius begonnen. Es gibt massive Sicherheitsvorkehrungen, um die etwa 150 Menschen vom Schiff zu bringen. Vom Hafen aus geht es direkt zum Flughafen. Dort warten schon Evakuierungsflugzeuge auch nach Deutschland. Viele Menschen auf Teneriffa haben Angst, sich anzustecken. Die Weltgesundheitsorganisation betonte erneut, das Risiko für die öffentliche Gesundheit bleibe gering. Das von dem Hunter-Virus betroffene Kreuzfahrtschiff war am Morgen vor Anker gegangen. Im Zuge des Ausbruchs starben 3 Menschen, darunter eine Deutsche. Wie kann das Seil einer Gierseilfähre einfach so reißen? Fragen sich heute viele in Sachsen-Anhalt. Mitten auf der Elbe im Landkreis Wittenberg ist das gestern passiert. Erst nachdem das Schiff schon 400 Meter abgetrieben war, konnte die Besatzung der Elbfähre Elster-Wartenburg den Anker setzen. An Bord waren 5 Passagiere, 2 Fährleute und 3 Autos. Feuerwehr und Katastrophenschutz brachten die Menschen unverletzt an Land. Später wurde die Fähre geborgen. Sie fährt vorerst nicht. Jetzt wird genau ermittelt. Der Schiffsverkehr im Nahen Osten bleibt riskant. Vor der Küste von Katar ist ein Frachtschiff beschossen worden. Nach Angaben der Behörden wurde ein Frachter von einem unbekannten Geschoss getroffen. Daraufhin sei ein kleines Feuer ausgebrochen, das aber bereits gelöscht sei. Der Vorfall ereignete sich, nachdem der Iran gedroht hatte, US-Frachter oder andere Schiffe in der Region anzugreifen. Die USA hatten zuvor 2 iranische Schiffe beschossen. Sparen Sie momentan auch bewusst Energie? Wenn ja, sind Sie in guter Gesellschaft, denn 2 von 3 Deutschen schnallen den Energiegürtel momentan enger. Grund hauptsächlich der durch den Iran-Krieg gestiegene Ölpreis. Das zeigt eine repräsentative Umfrage des Vergleichsportals Verivox. So werde bei Strom, Heizung und Warmwasser gespart. Fast die Hälfte lässt außerdem das Auto häufiger stehen und steigt auf Fahrrad oder öffentliche Verkehrsmittel um. In Magdeburg wird seit gestern intensiv gestrickt, und zwar Socken. Die Stadt beteiligt sich am Weltrekordversuch im Sockenstricken. Pünktlich zum Tag der verlorenen Socke war gestern Anstricken in der Zentralbibliothek. Insgesamt nehmen viele Institutionen in Deutschland und der Schweiz daran teil. Ziel ist es, bis zum Herbst 36.000 selbstgestrickte Socken auf eine Wäscheleine zu hängen. Später im Winter sollen sie dann an Obdachlose und Bedürftige verteilt werden. Und das waren die Nachrichten mit Michael Rosebrock, Wetter und Verkehr mit dir, Jan.
0: Danke dir, Micha. Wir möchten, dass Sie gut ankommen. Hier ist der MDR Sachsen-Anhalt Verkehrsservice um 11:03 Uhr. Hallo, liebe Autofahrer. Und da haben wir was auf der B86 zwischen Sangerhausen und Riestedt. Behinderungen aktuell nach einem Unfall. Ansonsten haben wir noch Blitzer. Und zwar jetzt reichlich auf der A9 Richtung Berlin zwischen Halle und Bitterfeld-Wolfen. Dann nochmal A9 Richtung München zwischen Dreußig und Eisenberg. In Halle in der Köthener Straße stadtauswärts. In Magdeburg in der Leipziger Chaussee Höhe Anker. In Merseburg in der Lauchstädter Straße in beiden Richtungen und in Maul Richtung Halle. Mehr gesehen, Blitzer, Staus zum Beispiel, dann bitte anrufen. Hier bei uns geht es kostenfrei unter 0800 94 6 94 und hinten die 1. Danke für Ihre Hinweise. Wir schauen aufs Sachsen-Anhalt-Wetter und hier und da gibt es doch schon fleißig Sonne. Ja, also ist noch ziemlich viel unterwegs. Sie sollten das auch ausnutzen, dieses Sonnenstrahlen zum Muttertag. Denn hier und da sieht man es vielleicht schon, es kommen mehr Wolken zu uns rein und die bringen auch schon so ein bisschen was. Nämlich dann nachher Schauer am Nachmittag spätestens. Stellenweise sind auch viele Quellwolken unterwegs. Aber bis 23 Grad sind heute drin. Ja, also immerhin. Morgen heißt es wieder so, das eine oder andere Jäckchen wieder drüber ziehen, weil grau und regnerisch, maximal 14 Grad. Der Wochenstart bleibt auch erstmal unterkühlt. Am Dienstag wechselhaft mit Wolken, etwas Sonne und Schauern. Im Oberharz kann es sogar so ein bisschen schneien. Insbesondere die Nächte werden interessant. Da kann es auch wieder sehr frostig werden. Höchstens 13 Grad. Das sind wohl die Eisheiligen. Und am Mittwoch ähnlich, aber da wird es schon wieder milder.
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0: Mein Name ist Jan Lüttke. Mahlzeit.

0: Laid Back, Baker Man hier bei MDR Sachsen-Anhalt. Die Dame, um die es gleich jetzt, die kennen Sie, die war Tatortkommissarin und zeigt mal wieder ihre ganze Bandbreite. Jetzt geht's auf die Kinoleinwand.
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0: Ja, Dagmar Manzel ist zurück und zeigt uns die Liebe im Alter, denn die gibt's ja natürlich auch im Film Der verlorene Mann. Im Schnelldurchlauf gibt's das Ganze mal von MDR Sachsen-Anhalt Kinokenner Peter Beddies, damit wir aber wissen, worum es da eigentlich geht.
2: Da denkt man, man habe schon alles im Leben gesehen.
3: Was machst du hier?
4: Den mache ich hier.
3: Ich meine, was machst du hier?
2: Hannes Exmann Kurt ist wieder da nach 30 Jahren. Der Grund, er hat Alzheimer und das mit der Trennung längst vergessen. Hannes Neuermann Bernd lässt Kurt ins Haus einziehen.
3: Ja, was hast du denn gesagt?
4: Dass du und er eine offene Ehe führt und ich dein Geliebter bin.
3: Wie bitte?
4: Er hat es einfach hingenommen, der alte 68er.
2: Was aber, wenn Kurt mehr will als nur eine WG und auch das Vergessen könnte immer schlimmer werden?
0: Das klingt alles sehr kompliziert und natürlich die Frage an Peter Beddies, unserem Kinoauskenner. Alter, Alzheimer, ist es jetzt schwere Kost oder gibt's da auch ja so eine gewisse Leichtigkeit?
2: Nein, überhaupt nicht. Da sind zum einen die wunderbaren Schauspieler Dagmar Manzel und August Zirner sowie Harald Krasnitzer, wie die das machen. Boah, einfach großartig. Dann ist es toll zu sehen, wie es sich diese älteren Menschen bei Rotwein und Tonsteine Scherben aus den Boxen gut gehen lassen. Es wird manchmal auch richtig lustig, aber natürlich gibt es für Alzheimer nach wie vor nur ein Ende und dieses Vergessen zu sehen, boah, das könnte dann schon mal das eine oder andere Tränchen bedeuten. Ja, Taschentücher sollten gezückt werden. Also insgesamt ein toller Film fürs Herz.
0: Und immerhin, Dagmar Manzel ist ja auch mit dabei, also eine großartige Schauspielerin, Der verlorene Mann in unseren Kinos, eine Empfehlung von Peter Beddies.
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MDR Sachsen-Anhalt ist hier natürlich, denken wir immer an unsere Mütter, das tun sie mit Sicherheit auch und bei mir ist es ja so, bei mir geht es öfter mal an Muttertag, weil ich zu meiner Mutter fahre und dann machen wir auch was zusammen zum Beispiel, aber heute ist er ganz offiziell der Muttertag, den kann man feiern und da sollen wir natürlich unsere Mütter hochleben lassen, das tun wir hier bei uns bei MDR Sachsen-Anhalt natürlich sehr gerne, musikalisch, eben mit Songs, wo sich vieles um die Mütter, um die Mama dreht und da kann ich jetzt die Spice Girls anbieten mit Mama bei MDR Sachsen-Anhalt. Alles Gute zum Muttertag.

0: Wir möchten, dass Sie gut ankommen. Hier ist der MDR Sachsen-Anhalt Verkehrsservice um 11.30 Uhr. Hallo, liebe Autofahrer. Auf der B86 zwischen Sangerhausen und Riestedt. Behinderungen nach einem Unfall. Und dann haben wir noch Blitzer. Auf der A9 Richtung Berlin zwischen Halle und Bitterfeld-Wolfen. Dann A9 Richtung München hier zwischen Dreußig und Eisenberg. In Halle in der Köthener Straße stadtauswärts. In Magdeburg in der Leipziger Chaussee Höhe Anker. In Merseburg in der Lauchstädter Straße in beiden Richtungen und in Mall Richtung Halle. Blitzer, Staus, wenn Sie was sehen, bitte einfach anrufen. Geht bei uns natürlich nach wie vor kostenfrei unter 0800 94 6 94 6 und die 1 schon mal jetzt. Danke für Ihre Hinweise. Wir schauen auf Sachsen-Anhalt-Wetter und ja, jetzt am Vormittag, da ist es hier und da noch recht schön. Ja, weitestgehend sonnig, hier und da aber auch schon mal mehr Wolken und durchaus auch mal bedeckt. Und das geht am Nachmittag dann fleißig so weiter, muss man sagen, leider heute zum Muttertag, denn am Nachmittag Quellwolken, ein paar Schauer sind mit dabei, aber die Temperatur, wenigstens sind wir da im Frühlingsbereich, 17 bis 23 Grad. Morgen wird es wieder kühl, meist grau und regnerisch, maximal 14 Grad. Am Dienstag wechselhaft, da gibt es viele Wolken. Etwas Sonne vielleicht und ein paar Schauer. Im Oberharz kann es sogar hier und da ein bisschen schneien, höchstens 13 Grad. Am Mittwoch wird es so nach und nach wieder angenehmer. Zwar auch wechselhaft, aber etwas milder. Mein Name ist Jan Lüttke, wünsche eine schöne Mittagszeit.
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0: Die Klaus Lageband hier bei MDR Sachsen-Anhalt an diesem Muttertag. Und die Liebe kann man natürlich sehr oft und sollte man auch sehr oft zeigen. Und da gibt es natürlich unterschiedliche Art von Lieben. Wir lieben unsere Mütter natürlich, unsere Partnerinnen oder eben unsere Partner. Und manch einer, der liebt einfach auch besondere Autos.
1: Ja, hallo, ich bin der Mike. Ich fahre am Wochenende nach Gevelsberg zum Oldtimer-Treffen mit meinem Trabi. Ja, ist ein freies Oldtimer-Treffen, da kann jeder kommen, der möchte. Das ist in NRW und ist einfach locker. Da können auch Youngtimer hin, getunte Autos, nicht getunte Autos, ganz alte Oldtimer, etwas jüngere, alles eigentlich. Immer gern gesehen. Die Leute, die alten Autos, das Fachsimpeln, das schön gemütliche Beisammensitzen. Einfach, das ist es einfach. Ich habe selber einen Trabi. Ja, den habe ich mir vor 3 Jahren gekauft oder vor 4 Jahren. Da schraubt man ein bisschen rum, wenn irgendwas kaputt ist. Oder lässt sich helfen, wenn man nicht alles selber weiß. Also immer ganz verschieden. Das Ding fährt komplett, ist komplett TÜV abgenommen, alles.

0: MDR Sachsen-Anhalt Verkehrsservice hier um 11.43 Uhr. Vorsicht, Autofahrer auf der A9 Richtung München. Zwischen Brück und Niemeck liegt ein Fahrrad auf der linken Fahrspur. Fahren Sie bitte vorsichtig. Anderes Thema. 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
0: Es war die blutigste Schlacht im Dreißigjährigen Krieg. Am 10. Mai 1631 drangen die kaiserlichen Truppen unter General Tilly in die Festung Magdeburg ein, mordeten, brandschatzten und zerstörten. In 5 Jahren jährt sich das dramatischste Ereignis in der Magdeburger Stadtgeschichte zum 400. Mal. Das Kuratorium Friedensforum Johanneskirche bereitet das große Jubiläum vor und erinnert auch an dieses Jahr mit Gedenkgottesdiensten, Gedenkkonzerten und einer Rede des Landesbischofs an diesen Tag eben. Annette Schneider-Solis hat nach Spuren in der Stadtgeschichte mal gesucht.
2: Seit Wochen belagern kaiserliche Truppen das protestantische Magdeburg. Das hat die letzten Ultimaten abgelehnt, zurückzukehren in den Schoß der katholischen Kirche. Es wartet auf verbündete Truppen unter Gustav Adolf von Schweden. Doch in den frühen Morgenstunden des 10. Mai 1631 dringen die Kaiserlichen in Höhe der heutigen Lukasklause in die Stadt ein. Es folgt ein grausames Gemetzel, das Magdeburgisieren. Der Direktor des Stadtarchivs, Christoph Volkmar, weiß um die Opfer.
3: Die Opfer sind nie gezählt worden, in die Elbe geworfen, in den Kellern erstickt und nicht geborgen. Aber wir wissen, dass der größere Teil der Stadtbevölkerung an diesem Tag ums Leben kam. Und wir wissen, dass Magdeburg in den Jahrzehnten vor dem 10. Mai ungefähr 30.000 Einwohner gehabt hat. Es waren wahrscheinlich am 10. Mai sogar noch mehr Menschen in der Stadt, denn aus den Vorstädten waren die Menschen in die Stadt geflohen, aus vielen anderen Städten auch. Magdeburg galt ja als eine sichere Festung und außerdem waren natürlich auch noch Soldaten der Verteidiger mit in der Stadt.
2: Die Stadt brennt fast komplett nieder. Die meisten Bürger tot oder verschleppt.
3: Die Zerstörung Magdeburgs am 10. Mai 1631 markierte wirklich eine Stunde Null. Und erst nach und nach setzt hier überhaupt städtisches Leben wieder ein. Und das Dokument, das uns mitnimmt in diesen Neuanfang Magdeburgs, ist das Verzeichnis der Bürgerschaft, so in der leider vorgegangenen magdeburgischen Eroberung durch des barmherzigen Gottes Sonder- und wunderbaren Schutz und Schirm beim Leben erhalten und sich von Tage zu Tage wiederfinden und anmelden.
2: Der Möllenvogt erfasst die Liste mit 350 Namen. In einem anderen Dokument sind rund 450 verzeichnet. Es sind die Namen von Hausvorständen. Insgesamt vielleicht 2000 Menschen, die nach der Zerstörung zurückkehren, überlebt haben und geblieben sind, zuziehen. Man darf davon ausgehen, dass an diesem 10. Mai 1631 über 30.000 Menschen ihr Leben verloren. Ein Teil der Magdeburgerinnen und Magdeburger wird als Beute verschleppt, versklavt. Das ist damals üblich. Wer Geld hat, kauft sich frei. Andere bleiben bei den Söldnern, werden selbst ein Teil der Kriegsmaschinerie, weiß Christoph Volkmar.
3: Und wir wissen beispielsweise, dass in Halberstadt auf dem Markt einige Wochen nach der Zerstörung Magdeburgs Frauen und Kinder wagenweise, wie es in den Quellen heißt, zum Freikauf angeboten wurden und die Halberstädter Bevölkerung dann Geld zusammenbrachte, um diesen Menschen die Freiheit wiederzugeben.
2: Der Wiederaufbau der Stadt wird 150 Jahre dauern. Nur langsam wächst die Bevölkerung.
3: Und das macht den 10. Mai natürlich für uns heute zu einem Gedenktag, der wirklich zum Wesen dieser Stadt gehört. Und auch heute soll dieser Tag nicht vergessen sein. Das Friedensforum Johanneskirche versteht die Geschichte als Auftrag und möchte von Magdeburg aus Signale für eine friedlichere Zukunft in die Welt senden.
2: Auch wenn das Grauen des Zweiten Weltkriegs diese erste Zerstörung in der Erinnerung überdeckt, 1631 ist für die Geschichte der Stadt weit verheerender. Aus einer der Metropolen des Mittelalters wird eine Stadt, die erst während der Industrialisierung wieder zur Großstadt wird und die nie wieder ihre Bedeutung von einst erlangt.
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0: Interessante Geschichte, also immer auch zum Nachhören und gleich live hören können Sie meinen Kollegen Frank Eberlein, der wird hier nämlich gleich übernehmen ab dem Nachmittag, mit ganz vielen Themen natürlich, Veranstaltungstipps, mit ganz viel Muttertagsmusik natürlich und ganz wichtig, wir sind natürlich auch dabei beim Handball nachher, wenn der SC Magdeburg am späten Nachmittag spielt. Ansonsten war es das von mir, mein Name ist Jan Lüttke, wünsche eine schöne Mittagszeit, einen schönen Restsonntag, machen sich einen schönen Muttertag und wir hören uns, wenn Sie mögen, wieder morgen ab 16 Uhr hier bei MDR Sachsen-Anhalt.

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0: Die Französin Rose Laurence bei MDR Sachsen-Anhalt. Wir starten gleich in die zweite Tageshälfte und das mit Rock aus den 70ern. Ja, Uriah Heep spiele ich für Sie in wenigen Minuten. Vorher gibt's die aktuelle Mittagsübersicht.
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0: Ja, und dafür ins Studio gekommen ist mein Kollege Uli Wittstock. Uli, manch einer hängt am Sonntagmittag immer noch in den Seilen, im Gegensatz zu einer Elbefähre bei Wittenberg.
2: Genau, da war das Seil weg, mitten auf der Elbe. Die Gierfähre bei Wittenberg hatte also gestern ein Problem. Es wurde dann kurzfristig gelöst, zum Glück. Was war los, klären wir gleich. Und Blick hinter die Zahlen. Was sagt eigentlich der Sachsen-Anhalt-Trend zu den Hoffnungen und Sorgen der Sachsen-Anhalter? Ja, das ist die Frage. Wie kann das Seil einer Gierseilfähre einfach so reißen? Fragen sich heute viele in Sachsen-Anhalt. Mitten auf der Elbe im Landkreis Wittenberg ist das gestern passiert. Genauer gesagt bei der Elbfähre Elster-Wartenburg. Michael Roseburg aus den Nachrichten. Wie muss man sich das Ganze denn vorstellen? Was passiert?
3: Ja, also passiert ist das Ganze gestern Mittag gegen 11:30. Die Fähre setzte gerade über, als plötzlich das Seil der Gierseilfähre einfach so riss. Das Schiff trieb daraufhin ab. An Bord waren 6 Passagiere, 2 Fährleute und 3 Autos. Ja, geistesgegenwärtig warf der Kapitän dann den Anker über Bord. Nach etwa 400 Metern kam die Fähre zum Stehen. Die Polizei spricht von unglaublichem Glück. Durch die Strömung hätte durchaus Schlimmeres passieren können. So blieben die Menschen an Bord aber unverletzt. Polizei, Feuerwehr und Katastrophenschutz waren auch schnell vor Ort wegen des gerade stattfindenden Hafenfestes in Wittenberg. Die Helfer brachten die Passagiere und Besatzung dann schnell ans Land. Später wurde die Fähre mit den Autos geborgen. Die Elbfähre selbst ist vorerst außer Betrieb.
2: So, jetzt stellt sich natürlich die Frage, weiß man, warum dieses Seil gerissen ist?
3: Das ist eine sehr, sehr gute Frage. Die Wasserschutzpolizei und die Behörden schauen sich das Ganze noch genauer an. Dafür wurde auch schon gestern der Rest des Seils aus der Elbe geborgen. Momentan gehen die Ermittler von höherer Gewalt aus. Möglich ist, dass das Material wegen der hohen Belastung und der niedrigen Temperaturen angegriffen war. Aber Fakt ist, man ermittelt nicht wegen menschlichen Versagens. In Sachsen-Anhalt gibt es ja noch andere Gierseilfähren, zum Beispiel in Aachen oder in Westerhüsen. Ein Polizeisprecher sagte mir gerade, man wolle eventuell anregen, die Seile dort erneut zu prüfen. Eigentlich nicht nötig, denn normalerweise gehen die Fähren ja einmal im Jahr in die Inspektion, aber besser ist besser.
2: Michael Roseburg, vielen Dank. Also da hatte man gestern viel Glück in Wittenberg, als die Gierseilfähre plötzlich ohne Seil da stand, hätte ich jetzt gesagt, das ist aber Quatsch, sie stand nicht da, sondern sie trieb ab. Also Polizei, Feuerwehr, Rettungsdienste waren schnell im Einsatz. Der Sachsen-Anhalt-Trend sorgte in dieser Woche für einiges Aufsehen. Deutlich stärkste Partei wäre die AfD, wenn heute gewählt würde. Es folgen dann CDU, Linke und SPD. In dieser Reihenfolge BSW, Grüne und FDP scheitern an der 5%-Hürde. Stand, wie gesagt, heute. Doch die Sachsen-Anhalter wurden auch befragt, was sie noch bewegt. Katharina Gebauer hat das angeschaut. Es gibt ja eine Auswertung dieser Zahlen. Katharina, welche Themen treiben denn die Sachsen-Anhalter um?
4: Ja, Uli, Migration bleibt zwar weiter das wichtigste Thema, verliert aber deutlich an Bedeutung. Im Herbst standen noch 21% Einwanderung als wichtigstes Problem. Jetzt sind es nur noch 14%. Besonders interessant dabei ist, dass selbst unter AfD-Anhängerinnen und Anhängern die Bedeutung des Themas stark gesunken ist. Gleichzeitig wächst die Sorge um Wirtschaft und Arbeitsplätze als drittwichtigstes Thema der Befragten dicht hinter dem Thema Bildung. Gerade nach Problemen in der Chemieindustrie, etwa in Leuna oder Schkopau, rückt die wirtschaftliche Lage stärker in den Fokus.
2: Viele Menschen bewerten ja ihre persönliche wirtschaftliche Lage gut. Das kann man da auch nachlesen. Und dann sagen sie, ja, mir geht's gut, aber dem Land geht's schlecht. Wie erklärt sich denn dieser Widerspruch?
4: Ja, für den Politikwissenschaftler Marcel Lewandowski von der Universität Halle ist das ein typischer Befund.
5: Gerade Menschen, die dazu neigen, rechtspopulistische Parteien zu wählen, wie in diesem Fall eben die AfD, die sind gar nicht unbedingt so stark von wirtschaftlicher Misere selbst betroffen, etwa von Arbeitslosigkeit, sondern sie haben die Wahrnehmung, dass es allgemein der Wirtschaft schlechter geht und dass, so will ich das einmal übersetzen, Menschen wie sie es in Zukunft schlechter haben werden.
4: Das spiele dann der AfD in die Karten, die ja auch immer wieder von Krisen spricht.
2: Welche Folgen hat denn diese Stimmung für das Vertrauen, und zwar für das Vertrauen in Staat und auch in die Parteien?
4: Ja, vor allem das Vertrauen in Staat und Regierung leidet. Nur noch jede sechste Person glaubt, dass der Staat seine Aufgaben gut erfüllt. Und auch die CDU verliert deutlich an Vertrauen. Aktuell trauen 18% der Befragten der CDU zu, die wichtigsten Aufgaben in Sachsen-Anhalt zu lösen. Und das sind nur noch halb so viele wie 2021. Der AfD trauen es 31% in allen Altersgruppen zu und jede fünfte Person traut es derzeit gar keiner Partei zu. Lewandowski erklärt damit den Erfolg von Parteien wie der AfD, die Missgunst gegenüber dem Staat sehen.
5: All das führt natürlich auch in Kombination mit der tatsächlich in manchen Regionen schwierigen wirtschaftlichen und sozialen Lage in Sachsen-Anhalt dazu, dass es so diesen Eindruck gibt, der Staat tut für Menschen wie mich zu wenig. Und das ist natürlich dann ein, so würde ich sagen, gefundenes Fressen für die AfD.
4: Wichtig ist, die Umfrage zeigt ein aktuelles Stimmungsbild und ist kein Wahlergebnis.
2: Genau, es wird nämlich erst in 4 Monaten gewählt und bis dahin kann noch so einiges passieren. Das war ein Zwischenstand. Katharina Gebauer, vielen Dank. Das Bundeswirtschaftsministerium will bei den erneuerbaren Energien zu mehr bedarfsgerechten und kosteneffizienten Ausbau kommen. Was heißt das denn jetzt genau? Naja, es geht vor allem um Dinge, wo es besonders teuer wird. Teuer wird es zum Beispiel dort, wo wenig Wind weht. Das sind sogenannte Schwachwindgebiete. Gibt's auch in Sachsen-Anhalt. Ein Beispiel dafür ist das Schachdorf Ströbeck. Zu dem Problem Ilka Hein.
6: Das Schachdorf Ströbeck im Vorharz mit seinem Lebensschachensemble und dem Schachmuseum ist ein touristisches Glanzlicht im Harzkreis und immaterielles Weltkulturerbe. Hier aber nun soll in unmittelbarer Nähe zum Dorf ein Windpark entstehen. Bis zu 15 riesige Anlagen könnten es werden, mit fast 300 Metern dreimal so hoch wie der Halberstädter Dom. Denn die Gegend ist Schwachwindgebiet. Für Ort, Landschaft und Tourismus aber ist das ein großer Eingriff.
7: Insbesondere ist das Problem natürlich die Optik. Weil wenn man von Windkraftanlagen umschlossen wird und an jeder Ecke sieht man dann diese Türme stehen, dann ist das natürlich kein schönes Dorf mehr und dann kann natürlich auch ein immaterielles Kulturerbe leiden.
6: Sagt Ortsbürgermeister Jens Müller. Und das Vorhaben trifft im Dorf auf wenig Gegenliebe, trotz der in Aussicht gestellten Vergünstigungen beim Strompreis, wenn der Kreis den Park selber betreibt.
8: Also generell, unsere Bürger hier in Ströbeck sind gegen diese Windkraftanlage. Wir haben hier so eine jahrtausendelange Schachtradition. Und da kann man doch nicht einfach so eine Giganten dahinstellen, das geht doch einfach nicht.
6: Sagt Udo Odenbach vom Ortschaftsrat. Jens Müller aber, der Ortsbürgermeister, hält dagegen. Man hätte keine Wahl, einerseits wegen der Energieknappheit, andererseits wegen der verschärften Gesetzeslage, Gebiet bereitzustellen.
7: Die Ampelkoalition hat das Windenergieflächenbereitstellungsgesetz in Kraft gesetzt. Und danach müssen die Bundesländer eine bestimmte Anzahl Fläche ausweisen.
6: Eine Bürgerinitiative, die sich gegen den Bau und für eine Bürgerabstimmung zum Windpark gebildet und die 4000 Unterschriften gesammelt hatte, scheiterte am Halberstädter Stadtrat. Doch, so Jens Müller.
7: Also der Klageweg ist ja da. Es ist ja nicht so, dass die Bürger überhaupt keine Chance des Eingriffs haben. Es ist nur ein anderer Eingriff.
6: Den wird die Bürgerinitiative gegen Wind Nordharz nun wohl gehen.
2: Ilka Hein berichtete, das war der Überblick am Sonntagmittag. Jetzt geht's hier weiter mit den aktuellen Verkehrsmeldungen und die hat Frank.
0: So ist es. Dankeschön, Uli. Wir möchten, dass Sie gut ankommen. Hier ist der MDR Sachsen-Anhalt Verkehrsservice. Es ist 12.08 Uhr. Vorsicht bitte. Auf der A9 Richtung München zwischen Brück und Niemeck liegt ein Fahrrad auf der linken Spur. Die B190 Salzwedel-Seehausen ist zwischen Pretzier und Ritzleben nach einem Unfall gesperrt und geblitzt wird. Reichlich heute, ja. Auf der A9 Richtung Berlin zwischen Halle und Bitterfeld-Wolfen, dann auf der A9 Richtung München zwischen Dreusig und Eisenberg, in Halle in der Köthener Straße stadtauswärts, in Magdeburg in der Leipziger Chausseehöhe Anker, in Merseburg in der Lauchstädter Straße in beiden Richtungen und auch in Mall wird geblitzt Richtung Halle. Und sollten Sie noch was anderes sehen, hier was ergänzen können, melden Sie sich doch bitte bei uns. Das geht telefonisch völlig kostenfrei unter 0800 94 6 94 61. Schönen Dank schon mal und gute Fahrt weiterhin. Wir schauen aufs Wetter. Ja, die Sonne macht sich heute eher rar, versteckt sich weitgehend hinter Schleier und Quellwolken. Vor allem in der Harzregion und im Burgenlandkreis kann es ab und zu ein wenig regnen oder auch mal ein Gewitter geben. Die Höchsttemperatur liegt heute bei 23 Grad. Im Moment haben wir zwischen 10 Grad auf dem Brocken und 19 Grad in Welpsleben im Landkreis Mansfeld-Südharz. In der Nacht vermehren sich die Wolken dann auf wundersame Weise und werden auch immer dichter. Das heißt, nach Mitternacht fängt es dann vielerorts an zu regnen. Die Luft kühlt sich ab auf 10 bis 6 Grad. Morgen, am Montag, ist es grau, regnerisch und kühler. Maximal 14 Grad haben wir zu erwarten. Und die weiteren Aussichten Dienstag und Mittwoch ändert sich nicht allzu viel. Es bleibt wechselhaft und kühl.
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0: Ich wünsche Ihnen einen schönen Sonntag und wenn Sie Mutter sind, auch einen schönen Muttertag.

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0: Hier herrscht ein Kommen und Gehen im Studio. Jetzt ist Guido Hensch bei mir. Und Guido, das eigene Wohl und Weh hängt manchmal von anderen ab. Auch beim Fußball ist das so. Die Fans des 1. FC Magdeburg schauen ja heute ganz gespannt auf die Nachmittagsspiele der 2. Bundesliga.
2: Ja, nach dem gestrigen eigenen 3:1 Auswärtserfolg in Kiel könnten die Blau-Weißen um Trainer Patrick Sander heute auf dem Sofa den Klassenerhalt klar machen.
3: Mir ist es egal, wie. Also klar ist das, man sagt das immer, es ist schöner, wenn zu Hause vielleicht und so. Nee, Hauptsache ist passiert, weil also wir dürfen nicht vergessen, wir haben nach 8 Spieltagen 3 Punkte gehabt und verrückt ist, dass man mit 39 hier steht und sagt, wir sind immer noch nicht safe. Ne? Also das ist dann schon Wahnsinn für die 2. Liga.
2: Damit der FCM definitiv sicher ist, dürfen Fürth und Düsseldorf am Nachmittag nicht gewinnen. Fürth ist zu Gast bei Hertha BSC, Düsseldorf empfängt zeitgleich SV Elversberg. Ja. Das ist natürlich dann richtig spannend für den FCM. Sollte das funktionieren, dann wäre man heute durch.
0: Ja, da werfen wir natürlich ein Auge drauf. Aber auch jetzt läuft schon wieder, Guido, ein wichtiges Fußballspiel. Und zwar auf einem Nebenplatz des Magdeburger Stadions. Was ist da los?
2: Ja, im Halbfinale der deutschen B-Jugendmeisterschaft hat der Nachwuchs des FCM die TSG Hoffenheim zu Gast. Der Sieger steht im Finale. Und sollten es die Magdeburger sein, dann würde dieses Endspiel ebenfalls hier an der Elbe ausgetragen werden. Naja, aktuell sieht's nicht ganz so gut aus. Nach einer Stunde führen die Gäste mit 3:1. Aber der FCM hat schon öfter mal einen Rückstand aufgeholt in dieser B-Jugend. Da geht also noch was. Und ab 14 Uhr ist dann neben einem großen Stadion noch die U23 des FCM in der Regionalliga Nordost Gastgeber für Babelsberg. Es ist das letzte Heimspiel der Saison.
0: Aber nicht nur Fußball wird heute in Magdeburg gespielt, sondern auch Handball. Der SC Magdeburg ist in der Bundesliga im Einsatz.
2: Ja, da könnte man also im Prinzip dann nachher nahtlos von einer Veranstaltung zur nächsten überwechseln. Ab 16.30 Uhr hat nämlich der SCM den HSV Hamburg zu Gast. Vorzeitig Meister werden können die Grün-Roten noch nicht, weil Flensburg eben gestern Abend gegen Lemgo gewonnen hat. Aber das Ganze scheint nur aufgeschoben, meint auch Magnus Sorgstrup.
4: Wir haben alles in eigenes Hände und wenn wir gut spielen gegen Hamburg und dann Flensburg die Woche nach Nationalmannschaftspause, dann haben wir auch die Meisterschaft gewonnen und das ist die Ziel und da liegt die Fokus nicht auf, was alle anderen machen. Wir wollen selber die Meisterschaft gewinnen und das haben wir über die ganze Saison unglaublich gut gemacht und das ist ja sehr, sehr, sehr gut, finde ich auf jeden Fall.
2: Anwurf der Partie SCM kontra HSV Hamburg ist heute, wie gesagt, um 16.30 Uhr und dann sind wir natürlich hier im Nachmittagsprogramm mit Live-Eindrücken zur Stelle.
0: Ja, dankeschön Guido Hensch. Also was immer da heute noch passiert in Sachen Sport, ich würde sagen, nehmen Sie es leicht. Take it easy. Und da sind wir hier bei MDR Sachsen-Anhalt schon bei diesem Klassiker von den Eagles.

0: Queen, We Are The Champions. Wir möchten, dass Sie gut ankommen. Hier ist der MDR Sachsen-Anhalt Verkehrsservice. Es ist 12.30 Uhr. Vorsicht bitte auf der A9 Richtung München zwischen Brück und Niemegk liegt ein Fahrrad auf der linken Spur. A71 Richtung Sangerhausen zwischen Kölle-Dahr und Heldrungen steht ein defekter Wohnwagen und da liegen auch Fahrzeugteile auf der Fahrbahn. Aufpassen bitte. Die B190 Salzwedel-Seehausen ist zwischen Pretzier und Ritzleben nach einem Unfall gesperrt und geblitzt wird. Auf der A9 Richtung Berlin zwischen Halle und Bitterfeld-Wolfen. Auf der A9 Richtung München zwischen Dreußig und Eisenberg. In Halle in der Köthener Straße stadtauswärts. In Magdeburg in der Leipziger Chaussee Höhe Anker. In Merseburg in der Lauchstädter Straße in beiden Richtungen und auch in Richtung Halle. Und falls Sie doch noch was anderes sehen sollten, dann rufen Sie uns doch bitte an. Das geht kostenlos unter 0800 94 6 94 6 1. Für Ihre Hilfe schon mal schönen Dank und gute Fahrt weiterhin. Wir schauen mal auf Sonntagswetter. Die Sonne wird heute von Schleier und Quellwolken verdeckt. Da ist nicht viel mit Sonnenschein. Vor allem in der Harzregion und im Burgenlandkreis kann es ab und zu mal ein paar Regentropfen geben oder auch mal ein Gewitter. Und die Höchsttemperatur liegt heute bei 23 Grad, haben wir noch nicht erreicht. Momentan haben wir 15 in Schierke, 17 in Achensee und Naumburg und 19 in Jesnitz. In der Nacht legen die Wolken dann weiter zu. Nach Mitternacht fängt es vielerorts an, so richtig zu regnen und die Tiefsttemperatur liegt zwischen 10 und 6 Grad. Morgen, am Montag, ist es grau, regnerisch und kühler als heute. Maximal 14 Grad haben wir zu erwarten. Ja, jetzt machen Sie sich erstmal einen schönen Sonntag mit mir zusammen. Mein Name ist Frank Eberlein.
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die niederländische Band Pussycat hier bei MDR Sachsen-Anhalt, die Ihnen hoffentlich ein Smile, also ein Lächeln ins Gesicht gezaubert hat. Ich kann mich noch erinnern, ich habe vor vielen Jahren, es muss so in den 90ern gewesen sein, in Magdeburg mal ein Interview mit der Pussycat-Sängerin Toni gemacht. Sie war zu Gast bei einer unserer Shows und hatte ihre Tochter dabei, die auf der Bühne neben ihr stand und mitgesungen hat. Ne? Und die blonde Frau mit der markanten Stimme ist also Mutter. Und somit gratulieren wir auch ihr, Toni von Pussycat, zum heutigen Muttertag. Wir spielen den ganzen Tag Songs über und für die besten Mütter von Rock- und Popstars. Jetzt kommt zum Beispiel ein Lied, das Jessica-Sänger Tino Eisbrenner in den 80ern seiner Mama gewidmet hat.

Ja, seit den Zeiten von Alf tragen viele Kater den Namen Lucky. Aber daran war zu Zeiten dieses Songs von Bernie Paul noch nicht zu denken. Hier ist MDR Sachsen-Anhalt mit einer dringenden Verkehrsmeldung am Sonntagnachmittag. Vorsicht bitte auf der A38 Richtung Göttingen zwischen Merseburg Süd und Merseburg Nord steht ein defektes Fahrzeug auf der linken Spur. Noch dazu das Ganze an einer Baustelle. Bitte Vorsicht auf der A38 Richtung Göttingen zwischen Merseburg Süd und Merseburg Nord. Dort steht ein defektes Fahrzeug. 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

0: Ja, so stimmungsvoll geht's in der Navy zu. Das waren Village People um kurz vor eins. Und um kurz nach eins lassen wir den T-Rex los. Get It On aus den 70ern spiele ich für Sie in wenigen Minuten.
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2: Im Studio Dennis Blatt. Guten Tag. Bei der havarierten Elbfähre im Landkreis Wittenberg trifft die Besatzung offenbar keine Schuld. Wie die Polizei mitteilte, wird aktuell nicht wegen menschlichen Versagens ermittelt. Vielmehr gehe man davon aus, dass das Seil der Fähre wegen höherer Gewalt gerissen war. Es sei möglich, dass das Material wegen hoher Belastung und niedriger Temperaturen angegriffen war. Die Polizei will nun anregen, die anderen Gierseilfähren im Land sicherheitshalber zu überprüfen. Bei der Elbfähre Elster-Wartenburg war gestern Mittag während einer Überfahrt das Führungsseil gerissen. Rettungskräfte schleppten die abgetriebene Fähre später an Land. Verletzt wurde niemand. Im Hafen der spanischen Kanareninsel Teneriffa hat die Evakuierung des vom Hunter-Virus betroffenen Kreuzfahrtschiffes Hondius begonnen. Es gibt massive Sicherheitsvorkehrungen, um die etwa 150 Menschen vom Schiff zu bringen. Vom Hafen aus geht es direkt zum Flughafen. Dort warten schon Evakuierungsflugzeuge, auch nach Deutschland. Viele Menschen auf Teneriffa haben Angst, sich anzustecken. Die Weltgesundheitsorganisation betonte aber erneut, das Risiko für die öffentliche Gesundheit bleibe gering. Das von dem Hunter-Virus betroffene Kreuzfahrtschiff war am Morgen vor Anker gegangen. Im Zuge des Ausbruchs starben drei Menschen an Bord, darunter auch eine Deutsche. Männer, die Frauen töten, sollen in Zukunft leichter als Mörder verurteilt werden können. Das kündigte Bundesjustizministerin Hubig in der Bild am Sonntag an. Sie sagte, bisher würden Morde an Frauen häufig noch als emotionale Tat, zum Beispiel aus Eifersucht und damit als Totschlag gewertet. Wer eine Person töte, nur weil sie eine Frau ist, zum Beispiel weil er glaubt, seine Partnerin besitzen zu können, der solle dann auch als Mörder verurteilt werden, so Hubig. Dazu soll das Strafgesetz entsprechend angepasst werden. Einer der größten Flaschenproduzenten Deutschlands, das Unternehmen MEG in Rossbach im Saalekreis, steht morgen möglicherweise still. Die Gewerkschaft NGG hat die Beschäftigten ab 6 Uhr zu einem Warnstreik aufgerufen. Rund 120 Mitarbeiter stellen dort jährlich mehrere Milliarden Flaschenrohlinge für den Lidl-Konzern her. Bei dem Warnstreik geht es um den aktuellen Tarifstreit in der Ernährungswirtschaft. In den vergangenen Tagen und Wochen hatte es immer wieder Warnstreiks gegeben, darunter auch bei Rotkäppchen in Freiburg. Immer mehr Deutsche versuchen, Energie zu sparen. Einer repräsentativen Umfrage des Vergleichsportals Verivox zufolge bemühen sich 2 von 3 Deutschen aktuell, weniger Energie zu verbrauchen. Grund sei hauptsächlich der durch den Iran-Krieg gestiegene Ölpreis. So werde bei Strom, Heizung und Warmwasser gespart. Fast die Hälfte lässt zudem das Auto häufiger stehen und steigt auf das Fahrrad oder öffentliche Verkehrsmittel um. Und das waren die Meldungen mit Dennis Blatt. Wetter und Verkehr kommen wieder von dir, Frank.
0: Jawohl, gerne. Danke, Dennis. Wir möchten, dass Sie gut ankommen. Hier ist der MDR Sachsen-Anhalt Verkehrsservice. Es ist 13.03 Uhr. Vorsicht bitte auf der A38 Richtung Göttingen zwischen Merseburg Süd und Merseburg Nord steht ein defektes Fahrzeug auf der linken Spur an einer Baustelle. A71 Richtung Sangerhausen zwischen Kölleda und Heldrungen steht ein defekter Wohnwagen und dort liegen auch Fahrzeugteile auf der Fahrbahn. Und dann weiter auf der A71 Richtung Sangerhausen zwischen Heldrungen und Artern steht ein defekter PKW an einer Baustelle. Und geblitzt wird auf der A9 Richtung Berlin zwischen Halle und Bitterfeld-Wolfen, dann auf der A9 Richtung München zwischen Dreußig und Eisenberg. In Gentin steht einer auf der B1 Richtung Parchen, in Halle in der Köthener Straße stadtauswärts, in Magdeburg in der Leipziger Chaussee Höhe Anker, in Merseburg in der Lauchstädter Straße in beiden Richtungen und auch noch in Mall, da wird geblitzt in Richtung Halle. Und sollten Sie was ergänzen können, melden Sie sich bitte telefonisch bei uns, kostet Sie nichts. 0800 94 6 94 6 und die 1. Kommen Sie gut an Ihr Ziel. Wir schauen auf Sonntagswetter. Herrlicher Sonnenschein ist heute ein Fremdwort. Vor allem in der Harzregion und im Burgenlandkreis bringen die dichten Wolken ab und zu mal ein paar Regentropfen und es kann auch mal gewittern. Die Höchsttemperatur heute 23 Grad haben wir noch nicht ganz erreicht. Wir sind im Moment bei 19 Grad in Ragun. In der Nacht werden die Wolken dann mehr und dichter und nach Mitternacht fängt es dann vielerorts so richtig an zu regnen. Die Luft kühlt sich ab auf 10 bis 6 Grad. Morgen am Montag grau, regnerisch und kühler bei maximal 14 Grad. Ja, Dienstag und Mittwoch ändert sich nicht allzu viel. Es bleibt wechselhaft und kühl.
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0: Schön, dass Sie am Radio sind. Schönen Sonntag allerseits. Jetzt geht's wie versprochen in unseren musikalischen Jurassic Park. Hier T-Rex mit Get It On.

0: Ach herrlich, Marius Müller-Westernhagen. Einen wunderschönen Sonntag mit MDR Sachsen-Anhalt und mit ganz viel Liebe. Es gibt ja Leute, die es lieben zu reisen. Ja, und wenn einer eine Reise tut, so heißt es, dann kann er was erzählen. Oder er kann, heutzutage viel wahrscheinlicher, meckern, schimpfen und fluchen. Wie mein Kollege Leonard Schubert, der letztens mal wieder mit der Eisenbahn fahren musste.
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2: Ja toll, jetzt muss ich auch noch zu diesem Thema einen Beitrag machen. Einsteigen in Züge. Als ob ich nicht schon genug zu tun hätte. Am Bahnhof Bitterfeld eine Stunde lang auf den nächsten RE zu warten, weil ich in den ersten nicht reingekommen bin zum Beispiel. In Züge einzusteigen ist fast so schwer, wie meine Chefin zufriedenzustellen. Denn aus irgendeinem Grund bleiben die Leute immer mitten im Eingangsbereich stehen, egal wie viel Platz noch ist. Liebend gerne parken sie dort Fahrräder, Kinderwagen, Kühlschränke und Waschmaschinen, weil sie ja schon in 47 Minuten wieder aussteigen müssen. Bittet man sie freundlich durchzurutschen oder Platz zu machen, ignorieren sie einen. Bittet man nachdrücklich, versperren sie einem den Weg, aus Prinzip. Also wechselt man schnell die Tür, hört genau in dem Moment ein Piepsen, sieht ein rotes Licht blinken, schaut zu, wie sich die Türen wie in Zeitlupe schließen, während man darauf zusprintet. Und kurz darauf sieht man dann einen Waggon voller leerer Sitzplätze mit einem Fahrrad, einer Waschmaschine, einem Kinderwagen und einem Kühlschrank im Eingangsbereich in der Ferne verschwinden. Das Einzige, was noch schwieriger ist, als in die Bahn zu kommen, ist es, wieder auszusteigen. Gegen den Strom von Menschen, die sich ins Abteil drängen, ohne zu warten, bis alle ausgestiegen sind, weil sie Angst haben, am Bahnhof zurückzubleiben. Wie ich.
3: Leonard, statt die ganze Zeit übers Aussteigen zu schwadronieren, solltest du vielleicht lieber mal in deine Arbeit einsteigen. Da kam noch nicht so viel heute.
2: Ruft meine Chefin. Ich seufze. Ihr zu entkommen ist noch schwieriger als einem überfüllten RE.
3: Ich muss dann auch mal kurz weg. Mein Mann kommt gleich am Bahnhof an. Der hat unseren Kühlschrank im RE transportiert. Super praktisch,
2: ruft meine Chefin und verschwindet aus dem Büro. Super praktisch, murmle ich und beginne zu tippen. Denn, was soll ich sagen, Hauptsache, sie ist glücklich.
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Wenn am Sonntag der Boss plötzlich auftaucht, ist das schon was ganz Besonderes. Bruce Springsteen bei MDR Sachsen-Anhalt. Ja, ansonsten geht's heute auch ohne Boss, denke ich. Frei nach dem Motto, wenn die Katze außer Haus ist, tanzen die Mäuse. Also weiterhin einen schönen Sonntag Ihnen. Jetzt mit einem weiteren US-amerikanischen Superstar. Hier ist Neil Diamond.

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0: Rhythm of the Rain, Jason Donovan war das. Wir möchten, dass Sie gut ankommen. Hier ist der MDR Sachsen-Anhalt Verkehrsservice. Es ist 13.31 Uhr. Vorsicht bitte, auf der A38 Richtung Göttingen zwischen Merseburg Süd und Merseburg Nord steht ein defektes Fahrzeug auf der linken Spur an einer Baustelle. A71 Richtung Sangerhausen zwischen Kölleda und Heldrungen steht ein defekter Wohnwagen und dort liegen auch Fahrzeugteile auf der Fahrbahn. Bitte Vorsicht. Und geblitzt wird an immer mehr Stellen. Fangen wir mal an mit der A9. A9 Richtung Berlin zwischen Halle und Bitterfeld-Wolfen. Dann auf der A9 Richtung München zwischen Dreußig und Eisenberg. Auf der B100 in Höhe der Abfahrt Brena Richtung Bitterfeld. Auf der B107 am Ortsausgang Oranienbaum Richtung Dessau. In Gentin auf der B1 Richtung Parchen. In Halle in der Köthener Straße stadtauswärts. In Magdeburg in der Leipziger Chaussee Höhe Anker. Und auch in Merseburg in der Lauchstädter Straße in beiden Richtungen. Und das war's immer noch nicht. Nein, geblitzt wird heute auch in Mall Richtung Halle. Das war's von mir. Aber vielleicht können Sie noch was ergänzen? Dann rufen Sie uns bitte an. Das geht kostenlos unter 0800 94 6 94 6 1. Schönen Dank schon mal. Gucken wir mal aufs Wetter. Ja, also Schleier und Quellwolken haben sich am Himmel über Sachsen-Anhalt breit gemacht und die denken gar nicht daran, von der Stelle zu weichen. Die Sonne hat heute also kaum Chancen, sich mal zu zeigen. Und vor allem in der Harzregion und auch im Burgenlandkreis kann es ab und zu mal einen Regenschauer geben. Auch mal ein Gewitter ist drin, alles ist möglich da. Ja, und die Höchsttemperatur liegt heute bei 23 Grad. Da sind wir noch nicht ganz, aber die 2 vorne steht bereits. 20 Grad haben wir in Welbsleben, Köthen und Laucha. In der Nacht ziehen dann immer dichtere Wolken heran und nach Mitternacht fängt's vielerorts an, so richtig zu regnen und da kommt ganz schön was runter. Das ist auch wichtig, ne, für den trockenen Boden und die Pflanzen freuen sich dann und das Ganze bei 10 bis 6 Grad. Morgen am Montag grau, regnerisch und kühler, höchstens 14 Grad sind da zu erwarten und Dienstag und Mittwoch ändert sich im Prinzip nicht allzu viel. Ich bin Frank Eberlein, wünsche Ihnen weiterhin einen schönen Sonntagnachmittag.
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0: König von Deutschland, Rio Reiser hier bei MDR Sachsen-Anhalt. Jan, was würde der König von Sachsen-Anhalt heute machen? Er würde sich wahrscheinlich ins Forum Gestaltung nach Magdeburg chauffieren lassen. Dort sind heute alle, aber vor allem Familien, herzlich eingeladen zum Kindertheater Plus. Aber warum eigentlich Plus? Das erklärt Ihnen Kerstin Reichelt von der Theaterwerkstatt Stine.
1: Erst ein Kindertheaterstück für Kinder ab 2 Jahre, das heißt 1, 2, 3 für Eckstein. Dort werden Kinderlieder und Reime zu kleinen Geschichten verspielt. Und danach gibt's eine Aktion, deswegen Kindertheater Plus. Und bei dieser Aktion werden Flachfiguren gebaut. Es ist Kindertheater für die ganze Familie. Also ich glaube, dass die Kinder da zum ersten Mal Theater erleben können, in einem geschützten Rahmen, wo sie auch mit ihren Familien zusammen sein können. Es ist einfach wichtig, Geschichten zu hören, Geschichten zu sehen und Geschichten zu erleben.
0: Na, dann mal los mit Kind und Kegel. Heute Nachmittag um 16 Uhr freut sich das Forum Gestaltung auf Ihren Besuch. Das war ein ganz spezieller Tipp hier bei MDR Sachsen-Anhalt. Und wenn Sie noch mehr Tipps brauchen, schauen Sie mal in unsere App.

Die perfekte Dosis gute Laune zum Sonntagnachmittag. 3,5 Minuten Musik von Aha hier bei MDR Sachsen-Anhalt. Und jetzt habe ich für Sie zwei Hits, die unter die Haut gehen. Onkel Satchmo gleich mit What a Wonderful World und vorher noch Pink Floyd hier mit diesem, ja, Lied für die Ewigkeit. Ein echter Klassiker. Another Brick in the Wall.

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0: Musik und Tanzfilme gab's ja in den 80ern zuhauf. Flashdance war einer von ihnen und den Titelsong aus diesem Film sang damals Irene Cara. Ja, und nach Flashdance gibt's gleich die Nachrichten und nach den Nachrichten das hier. Die Bay City Rollers mit I Only Wanna Be With You spiele ich für Sie in wenigen Minuten.
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2: Im Studio Dennis Blatt. Guten Tag. Bei der havarierten Elbfähre im Landkreis Wittenberg trifft die Besatzung offenbar keine Schuld. Wie die Polizei mitteilte, wird aktuell nicht wegen menschlichen Versagens ermittelt. Vielmehr gehe man davon aus, dass das Seil der Fähre wegen höherer Gewalt gerissen war. Es sei möglich, dass das Material wegen hoher Belastung und niedriger Temperaturen angegriffen war. Die Polizei will nun anregen, die anderen Gierseilfähren im Land sicherheitshalber zu überprüfen. Bei der Elbfähre Elster-Wartenburg war gestern Mittag während einer Überfahrt das Führungsseil gerissen. Rettungskräfte schleppten die abgetriebene Fähre später an Land. Verletzt wurde niemand. Im Hafen der spanischen Kanareninsel Teneriffa hat die Evakuierung des vom Hunter-Virus betroffenen Kreuzfahrtschiffes Hondius begonnen. Es gibt massive Sicherheitsvorkehrungen, um die etwa 150 Menschen vom Schiff zu bringen. Vom Hafen aus geht es direkt zum Flughafen. Dort warten schon Evakuierungsflugzeuge auch nach Deutschland. Viele Menschen auf Teneriffa haben Angst, sich anzustecken. Die Weltgesundheitsorganisation betonte aber erneut, das Risiko für die öffentliche Gesundheit bleibe gering. Das vom Hunter-Virus betroffene Kreuzfahrtschiff war am Morgen vor Anker gegangen. Im Zuge des Ausbruchs starben an Bord 3 Menschen, darunter eine Deutsche. Männer, die Frauen töten, sollen in Zukunft leichter als Mörder verurteilt werden können. Das kündigte Bundesjustizministerin Hubig in der Bild am Sonntag an. Sie sagte, bisher würden Morde an Frauen häufig noch als emotionale Tat, zum Beispiel aus Eifersucht, gewertet und damit als Totschlag gewertet. Wer eine Person töte, nur weil sie eine Frau ist, zum Beispiel weil er glaubt, seine Partnerin besitzen zu können, der solle dann auch als Mörder verurteilt werden, so Hubig. Dazu soll das Strafgesetz entsprechend angepasst werden. Einer der größten Flaschenproduzenten Deutschlands, das Unternehmen MEG in Rossbach im Saalekreis, steht morgen möglicherweise still. Die Gewerkschaft NGG hat die Beschäftigten ab 6 Uhr zu einem Warnstreik aufgerufen. Rund 120 Mitarbeiter stellen dort jährlich mehrere Milliarden Flaschenrohlinge für den Lidl-Konzern her. Bei dem Warnstreik geht es um den aktuellen Tarifstreit in der Ernährungswirtschaft. In den vergangenen Tagen und Wochen hatte es immer wieder Warnstreiks gegeben, darunter auch bei Rotkäppchen in Freiburg. Immer mehr Deutsche versuchen, Energie zu sparen. Einer repräsentativen Umfrage des Vergleichsportals Verivox zufolge bemühen sich 2 von 3 Deutschen aktuell, weniger Energie zu verbrauchen. Grund sei hauptsächlich der durch den Iran-Krieg gestiegene Ölpreis. So werde bei Strom, Heizung und Warmwasser gespart. Fast die Hälfte lässt außerdem das Auto häufiger stehen und steigt auf das Fahrrad oder öffentliche Verkehrsmittel um. Und das waren die Meldungen mit Dennis Blatt. Wie es auf den Straßen aussieht, sagt uns wieder Frank.
0: Natürlich. Dankeschön, Dennis. Wir möchten, dass Sie gut ankommen. Hier ist der MDR Sachsen-Anhalt Verkehrsservice. Es ist 14.03 Uhr. A2 Richtung Hannover zwischen Irxleben und Eilsleben. 8 Kilometer stockender Verkehr, Zeitverlust dadurch 30 Minuten. Und A71 Richtung Sangerhausen zwischen Kölleda und Heldrungen steht ein defekter Wohnwagen und dort liegen auch Fahrzeugteile auf der Fahrbahn. Also Vorsicht bitte. Und geblitzt wird auf der A9 Richtung Berlin zwischen Halle und Bitterfeld-Wolfen. Auf der A9 Richtung München zwischen Dreußig und Eisenberg. Auf der B100 in Höhe der Abfahrt Brena Richtung Bitterfeld, auf der B107 am Ortsausgang Oranienbaum Richtung Dessau, in Gentin auf der B1 Richtung Parchen, in Halle in der Köthener Straße stadtauswärts, in Magdeburg in der Leipziger Chaussee Höhe Anker, in Merseburg in der Lauchstädter Straße in beiden Richtungen und auch in Mall wird geblitzt Richtung Halle. Falls Sie dieser langen Liste noch was hinzufügen können, wenn Sie was sehen, also Blitzerstaus, Gefahren stellen, dann rufen Sie uns doch bitte an. Das geht kostenfrei unter 0800 94 6 94 6 1. Schönen Dank schon mal. Und gucken wir aufs Wetter. Bis zum Abend gibt's kaum Sonnenschein, stattdessen weiterhin viele Wolken und vor allem in der Harzregion und auch im Burgenlandkreis immer mal etwas Regen und auch ein Gewitter ist hier und da möglich. Die Höchsttemperatur heute 23 Grad und im Moment haben wir zwischen, mal gucken, 10 Grad auf dem Brocken und 20 Grad in Köthen und in Nebra. In der Nacht werden die Wolken dann mehr und vor allem dichter und nach Mitternacht gibt's dann vielerorts so richtig Regen bei 10 bis 6 Grad Tiefstemperatur. Morgen so insgesamt grau, regnerisch und auch kühler als heute, höchstens 14 Grad nur noch und Dienstag und Mittwoch ändert sich daran nicht viel, es bleibt wechselhaft und kühl.
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0: Schönen Sonntag allerseits. Ich freue mich, dass ich Sie auch durch diese Stunde begleiten darf und das natürlich auch mit fantastischer Musik. Hier sind die Bay City Rollers aus den 70ern. I only wanna be with you.

0: Vanessa Paradis aus Frankreich mit ihrem ersten Riesenhit weltweit oder in vielen Ländern zumindest ganz oben in den Hitparaden. Je le taxi, ja. Und das Böse ist zurück. Zum Glück nur im Kino.
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0: Hollywood verfilmt deutsche Geschichte. Ob das gut geht, fragt man sich da. Der neueste Film heißt Nürnberg. Und Sie können sich denken, worum es darin geht. Genau, um die Hauptkriegsverbrecherprozesse von 1945-46. MDR Sachsen-Anhalt, Filmredakteur Peter Beddies, jetzt mal mit einem Schnelldurchlauf durch Nürnberg.
2: 1945 in Deutschland, der Krieg ist verloren, die Oberen versuchen zu fliehen.
3: Scheiße, das ist Hermann Göring.
4: Wer?
3: Hitlers Stellvertreter, der designierte Führer.
2: Kurz darauf steht Göring vor dem US-Psychiater Dr. Kelly, der seinen Gesundheitszustand beurteilen soll.
5: Ich werde der Schlinge des Henkers entkommen.
6: Sie sind selber zeugt von sich.
5: Niemand hat mich je besiegt.
2: Noch spannender wird es später, als Göring vor Gericht aussagen muss und der ganze Prozess damit steht oder fällt, dass Göring seine Schandtaten gesteht.
0: Peter Beddies über den Film Nürnberg, der die wahre Geschichte des Psychiaters Douglas M. Kelly erzählt. Der hatte beim Nürnberger Hauptkriegsverbrecherprozess gegen die NS-Spitze die Angeklagten betreut. Ja, und die Frage an meinen Kollegen Peter, geht das im Film alles gut auf?
2: Naja, diese Figur des Dr. Kelly, die es wirklich gegeben hat, heute so gut wie vergessen. Leider hat ihn der Prozess so fertig gemacht, dass er sich später das Leben genommen hat. Vom letzten Oscar-Schurken Rami Malek richtig toll gespielt. Dann Russell Crowe als Hermann Göring, auch irre gut. Von diesem Duell war bisher in einem Film noch nie die Rede. Dann gibt es hier eine sehr gute historische Einordnung, dass die Nazi-Oberen nie einen Prozess bekommen sollten. Sie sollten erschossen werden. Wie es dann doch zum Prozess kam und wie der abgelaufen ist, daraus hat Regisseur James Vanderbilt einen sauspannenden Film gemacht.
0: Tja, Nürnberg heißt der und läuft ab sofort in den deutschen Kinos. Das war eine Empfehlung von Peter Beddies hier bei MDR Sachsen-Anhalt.

Ja, bis zum letzten Tönchen die Prinzen Gabi und Klaus. Und wir haben es kurz vor 2:30 am Sonntagnachmittag. Hier ist MDR Sachsen-Anhalt. Schönes Wochenende. Und das ist nicht nur so dahergesagt, das wird jetzt auch dahin gesungen hier. Weekend, das Lied vom Wochenende hier sind aus den Niederlanden Earth and Fire.

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0: einer der schönsten Popsongs der frühen 80er. Hold Me Now. Das waren die Thompson Twins. Wir möchten, dass Sie gut ankommen. Hier ist der MDR Sachsen-Anhalt Verkehrsservice. Es ist 14.30 Uhr. A2 Richtung Hannover. Zwischen Irxleben und Allerengersleben 12 Kilometer stockender Verkehr. Planen Sie da bitte 45 Minuten mehr ein. Im Landkreis Börde ist die Straße zwischen Gutenswegen und Klein-Ammensleben nach einem Unfall gesperrt. Und geblitzt wird. Ja, die Blitzer wären weniger. Jetzt nur noch auf der A9 Richtung München zwischen Dreußig und Eisenberg, auf der B100 in Höhe der Abfahrt Brena Richtung Bitterfeld, auf der B107 am Ortsausgang Oranienbaum Richtung Dessau, auf der B190 zwischen Leppin und Seehausen, in Gentin auf der B1 Richtung Parchen und in Halle in der Köthener Straße stadtauswärts. Aber falls Sie doch noch irgendwas anderes sehen sollten, das hier nicht dabei war, dann rufen Sie uns doch bitte an. Dann sagen wir es weiter. Klar, die kostenfreie Telefonnummer 0800 94 6 94 6 1. Wir gucken aufs Wetter. Bis zum Abend wird die Sonne immer wieder von Wolken verdeckt. Trotzdem bleibt's meist trocken, mit Ausnahmen. Vor allem in der Harzregion sind Schauer möglich, die auch mal kräftiger sein können. Auch einzelne Gewitter sind heute nicht ganz ausgeschlossen. Die Höchsttemperatur liegt so bei 23 Grad. Im Moment haben wir zwischen 12 Grad auf dem Brocken und 21 Grad in Bitterfeld und Zerbst. In der Nacht weitere und dichtere Wolken und die bringen nach Mitternacht dann vielerorts Regen bei 10 bis 6 Grad. Morgen grauregnerisch und nicht mehr so warm wie heute, nur noch höchstens 14 Grad. Und auch Dienstag und Mittwoch ändert sich daran nicht viel. Es bleibt wechselhaft und kühl. Und mein Name ist Frank Eberlein. Ich wünsche Ihnen weiterhin viel Spaß beim Radio hören. Schönen Sonntag.
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0: ABBA bei MDR Sachsen-Anhalt am Muttertag. Ja, und die zwei A's von ABBA sind ja auch Mütter, die zwei B's die dazugehörigen Väter. Und mein Kollege Peter Hofmann ist einer der größten ABBA-Fans. Und Peter wird nachher um kurz nach 17 Uhr wieder seinen Uldi-Club öffnen.
1: Hallo zusammen, einen schönen Sonntag. Hier ist wieder die offizielle Eintrittskarte und Einladungskarte für den Uldi-Club. Heute ist Muttertagsparty, könnte man ganz lapidar sagen, aber es ist eigentlich viel mehr. Unser Oldie-Club-Thema zum Muttertag lautet Mamas, Muttis und Mothers der 70er, 60er und auch der 50er Jahre ein bisschen. Es wird eine bunte Show, es sind irrsinnig viele Vorschläge gekommen, auch dafür heute wieder ein großes Dankeschön. Ich freue mich drauf und falls Sie heute den Blumenstrauß an der Tanke eventuell für Mutti vergessen haben, kein Problem, das wird eine große bunte Sendung. Nachher kurz nach 17 Uhr geht's wie immer los im Oldie-Club. Allen Töchtern, allen Söhnen und zuvorderst allen Müttern einen ganz herrlichen Sonntag. Bis später, euer Peter.
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MDR Sachsen-Anhalt hier, ja. Und in Peter Hofmanns Oldie-Club gibt's nachher, kurz nach 17 Uhr, auch ein Mutterlied von Susi Quattro. Die Frau hat aber nicht nur ein solches aufgenommen, sondern mindestens zwei. Das andere hab ich jetzt hier. Mama's Boy, das Lied sozusagen vom Muttersöhnchen. Darin geht's um die Frustration einer Frau über ihren Partner, der zu sehr an seiner Mutter hängt. Und sie beschreibt ihn als beziehungsunfähig, unmännlich und kontrolliert, was die Sängerin Susi Quattro zu der Entscheidung führt, keine weitere Zeit mit ihm zu verschwenden. Susi Quattro, Mama's Boy.

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0: Also was es in den 80ern nicht so alles gab. Sogar Margarine mit Fruchtgeschmack. Bananarama. Ja, und was es in den 70ern gab, hören Sie bei uns kurz nach drei. That's what they call her, Lady of the Night, einer der ersten Hits von Donna Summer. Und den spiele ich für Sie in wenigen Minuten.
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2: Im Studio Dennis Blatz. Guten Tag. Von Teneriffa ist ein erster Flug mit Evakuierten des vom Hunter-Virus betroffenen Kreuzfahrtschiffs Honlius gestartet. Das Flugzeug mit 14 Spaniern an Bord hob am Mittag vom Flughafen Teneriffa Süd ab. Sie sollen zur Beobachtung in ein Militärkrankenhaus in Madrid gebracht werden. Für heute und morgen sind weitere Evakuierungsflüge geplant. Die 6 deutschen Passagiere sollen mit weiteren Europäern zunächst in die Niederlande gebracht werden. Insgesamt befanden sich zuletzt 150 Passagiere und Besatzungsmitglieder an Bord des Kreuzfahrtschiffs. 3 Personen waren durch den Ausbruch des Hunter-Virus an Bord gestorben. Die Weltgesundheitsorganisation hatte aber betont, das Risiko für die öffentliche Gesundheit bleibe gering. Bei der havarierten Elbfähre im Landkreis Wittenberg trifft die Besatzung offenbar keine Schuld. Wie die Polizei mitteilte, wird aktuell nicht wegen menschlichen Versagens ermittelt. Vielmehr gehe man davon aus, dass das Seil der Fähre wegen höherer Gewalt gerissen war. Es sei möglich, dass das Material wegen hoher Belastung und niedriger Temperaturen angegriffen war. Die Polizei will nun anregen, die anderen Gierseilfähren im Land sicherheitshalber zu überprüfen. Bei der Elbfähre Elster-Wartenburg war gestern Mittag während einer Überfahrt das Führungsseil gerissen. Rettungskräfte schleppten die abgetriebene Fähre später an Land. Verletzt wurde niemand. Männer, die Frauen töten, sollen in Zukunft leichter als Mörder verurteilt werden können. Das kündigte Bundesjustizministerin Hubig in der Bild am Sonntag an. Sie sagte, bisher würden Morde an Frauen häufig noch als emotionale Tat, zum Beispiel aus Eifersucht und damit als Totschlag, gewertet. Wer eine Person töte, nur weil sie eine Frau ist, zum Beispiel weil er glaubt, seine Partnerin besitzen zu können, der solle dann auch als Mörder verurteilt werden, so Hubig. Dazu soll das Strafgesetz entsprechend angepasst werden. In einem Supermarkt in Halle haben 3 Männer einen unbekannten Reizstoff versprüht und damit 4 Personen verletzt. Laut Polizei ereignete sich der Vorfall gestern Nachmittag im Kassenbereich. Die Betroffenen wurden vor Ort medizinisch versorgt. Mehrere Rettungswagen kamen zum Einsatz. Die Polizei ermittelt nun zu den bislang unbekannten Tätern. Immer mehr Deutsche versuchen, Energie zu sparen. Einer repräsentativen Umfrage des Vergleichsportals Verivox zufolge bemühen sich 2 von 3 Deutschen aktuell, weniger Energie zu verbrauchen. Grund sei hauptsächlich der durch den Iran-Krieg gestiegene Ölpreis. So werde bei Strom, Heizung und Warmwasser gespart. Fast die Hälfte lässt zudem das Auto häufiger stehen und steigt auf das Fahrrad oder öffentliche Verkehrsmittel um. Und das waren die Meldungen mit Dennis Blatz. Wetter und Verkehr kommen wieder von dir, Frank.
0: Natürlich, gerne. Danke, Dennis. Wir möchten, dass Sie gut ankommen. Hier ist der MDR Sachsen-Anhalt Verkehrsservice. Es ist 15.03 Uhr. A2 Richtung Hannover zwischen Irxleben und Allerengersleben. 8 Kilometer stockender Verkehr, Zeitverlust 20 Minuten. Die A36 ist in Richtung Bernburg zwischen Aschersleben West und Aschersleben Mitte nach einem Unfall gesperrt. Im Landkreis Börde ist die Straße zwischen Gutenswegen und Klein-Ammensleben nach einem Unfall gesperrt. Und geblitzt wird auf der A9 Richtung München zwischen Reußig und Eisenberg. Auf der B100 Höhe Brena Richtung Bitterfeld, auf der B107 am Ortsausgang Oranienbaum Richtung Dessau, auf der B190 zwischen Leppin und Seehausen, in Gentin auf der B1 Richtung Parchen und in Halle in der Köthener Straße stadtauswärts. Und wenn Sie was hinzufügen können, möchten, dann tun Sie das per Telefon. Kostet übrigens nichts, diese Nummer anzurufen. 0800 94 6 94 6 und die 1. Vielen Dank schon mal für Ihre Hilfe. Wir gucken auf Sonntagswetter. Bis zum Abend gibt's wenig Sonne, viele Wolken und vor allem in der Harzregion sind ab und zu Schauer möglich. Die können auch mal kräftiger ausfallen und auch einzelne Gewitter sind möglich heute. Die Höchsttemperatur liegt bei 23 Grad. Im Moment haben wir zwischen 11 Grad auf dem Brocken und 21 Grad in Köthen und in Wittenberg. In der Nacht gibt's dann vielerorts Regen, so ab Mitternacht spätestens, weil die Wolken ja immer dichter werden, die da heranziehen. Und mit dem Regen geht's los, vor allem erstmal in der Altmark und im Harz. Und die Luft kühlt sich in den Nachtstunden ab auf 10 bis 6 Grad. Morgen am Montag insgesamt grau, regnerisch und auch nicht mehr so warm wie heute, nur noch höchstens 14 Grad.
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0: Schönen Sonntag Ihnen und die Lady der Nacht ist jetzt auch mit von der Partie. Ein musikalisches Denkmal wurde ihr gesetzt in den 70ern von Donna Summer.

0: Wow, Billy Joel bei MDR Sachsen-Anhalt. Ja, da kann man nur staunen, wenn wir uns jetzt zum Beispiel in einem der berühmtesten Museen des Landes umsehen. Das Spengler-Museum in Sangerhausen ist ja immer wieder gut für so manche Überraschungen. Zum Beispiel für eine neue Sonderausstellung, die heißt Endlich Enten. Und warum die so heißt, das sagt Ihnen Christine Hochhäuser von der Sangerhäuser Stadtverwaltung.
1: Unser Spengler Museum hat ja eine Vielzahl von Tierpräparate, wovon aber noch nicht mal die Hälfte im Moment ausgestellt ist. Tatsächlich ist dann aufgefallen, dass nicht eine einzige Ente ausgestellt wurde bis jetzt. Und so ist es quasi entstanden, dass der Schwerpunkt dieser Sonderausstellung Entenvögel bilden wird. Ja, zu sehen gibt es ganz viele Präparate, denen man natürlich mal ganz nahe kommt, wie sonst wahrscheinlich den Tierorten nicht. Es ist natürlich auch so, dass zu den Präparaten viele Informationen aufgelistet sind. Also man lernt ja nie aus.
0: Ja, endlich Enten im Spengler Museum in Sangerhausen. Das ist die neue Sonderausstellung, die seit heute dort zu sehen ist. Und das war ein Tipp hier bei MDR Sachsen-Anhalt.

0: 15.20 Uhr, 10 vor halb 4 am Sonntagnachmittag. Das war Tina Turner. Und hier ist MDR Sachsen-Anhalt. An dieser Stelle nehmen wir mal das himmlische Geschehen genauer unter die Lupe. Im MDR-Wetterstudio ist Diana Smikala. Diana, ich schätze mal, dass du die Sonnenstrahlen dieses Sonntags genau gezählt hast. Denn so viele sind es ja nicht, ne?
1: Ja, das stimmt. Also man muss aber schon sagen, im Norden von Sachsen-Anhalt, da sind im Moment noch größere Auflockerungen da. Die Temperaturen sind auch wirklich schon in einem schönen Bereich zwischen 17 und 22 Grad. Am wärmsten ist im Moment in der Region Anhalt-Bitterfeld. Da haben wir ja 22 Grad sogar in Sandersdorf-Brehna. Aber jetzt allmählich haben wir so den Höchststand auch erreicht der Temperaturen. Es geht jetzt langsam bergab, aber am Abend werden die Temperaturen also auch noch so zwischen 15 und 19 Grad sein. Da ist also noch gut draußen sein. Was den Regenschirm angeht, da willst du ja bestimmt auch nochmal nachfragen.
0: Genau. Ich frage mal nach, braucht man einen Regenschirm?
1: Ja, also eigentlich nicht. Im Großen und Ganzen nicht. Es ist im Moment gerade noch für den Nachmittag so eine gewisse Wahrscheinlichkeit für mögliche Schauer und vielleicht sogar auch mal ein Gewitter in der Harzregion. Ansonsten bleibt es trocken.
0: Ja, und die Nacht, was bringt die?
1: Ja, die Nacht ist so, dass es mit der Bewölkung zunimmt und dann auch aufkommende Regenschauer dabei sind. Die kommen dann also aus Westen heran über Altmark und Harz. Das heißt, wir starten dann morgen auch in den regnerischen Tag. Die Tiefstwerte erstmal in der Nacht so 11 bis 8 Grad. Das ist noch okay. Die Nacht von Montag auf Dienstag, die wird dann richtig kühl. Wir sind dann ja auch bei den Eisheiligen angelangt.
0: Ah ja, und so grau, regnerisch und kühl, hält es lange an?
1: Ja, also wir müssen jetzt schon die nächste Woche damit rechnen, dass es sehr wechselhaft ist und immer mal wieder auch so Schauer dabei sind. Da machen die Eisheiligen sich wirklich Voraussicht nach die Ehre. Die Temperaturen dann auch wirklich recht kühl für die Jahreszeit. Also es geht dann weiter so nicht um die 15 Grad hinaus. Also ich würde mal sagen, Jacke ist auf jeden Fall eine gute Begleiterung in der nächsten Woche.
0: Gut, sagt Diana Smikala. Ziehen wir uns also warm an.
1: Ja, bitte.
0: Immer wenn du erscheinst.
1: Nein.
0: Okay. Nee, ich danke dir. Tschüss.

0: Es ist 15.30 Uhr, halb vier. Wir möchten, dass Sie gut ankommen. Hier ist der MDR Sachsen-Anhalt Verkehrsservice. A2 Richtung Hannover zwischen Irxleben und Allerengersleben. 8 Kilometer stockender Verkehr. Zeitverlust 20 Minuten. Die A36 ist in Richtung Bernburg zwischen Aschersleben West und Aschersleben Mitte nach einem Unfall gesperrt. Und geblitzt wird auf der B100 Höhe Brena Richtung Bitterfeld. Auf der B107 am Ortsausgang Oranienbaum Richtung Dessau. Auf der B190 zwischen Leppin und Seehausen sowie in Gentin auf der B1 Richtung Parchen. Und falls Sie da noch was anderes sehen sollten, rufen Sie uns doch bitte an. Wir sagen es dann weiter. Die kostenfreie Nummer 0800 94 6 496 und die 1. Gute Fahrt wünsche ich Ihnen. Wir schauen aufs Wetter. Bis zum Abend gibt's ja wenig Sonne, viele Wolken und vor allem in der Harzregion ab und zu auch mal ein paar Regentropfen und vielleicht auch mal ein paar mehr. Und auch einzelne Gewitter sind heute nicht ausgeschlossen. Die Höchsttemperatur 23 Grad. Im Moment haben wir 19 in Havelberg und Naumburg, 20 in Schönebeck und 21 Grad in Gardelegen und in Jessen. In der Nacht dann immer wieder Regenschauer, vor allem ab Mitternacht. Bei 10 bis 6 Grad. Morgen grau, regnerisch und kühler, höchstens 14 Grad. Ja, und auch Dienstag und Mittwoch ändert sich nicht viel. Es bleibt wechselhaft und kühl. Das heißt, heiße Sommernächte lassen noch auf sich warten. Allerdings nicht bei uns. Da gibt's gleich die Summer Nights von Olivia Newton-John und John Travolta.
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0: Reinhard Fendrich hier bei MDR Sachsen-Anhalt am Sonntagnachmittag. Ist genau die richtige Zeit, sich um die geliebten Pflanzen im Haus, im Garten und auf dem Balkon zu kümmern. Ja, viele Menschen können ihre Pflanzen übrigens hören. Wussten Sie das? Also meine Lieblingspflanze hat heute früh Folgendes gesagt.
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0: Ja, jetzt wollen wir aber mal hören, was die Pflanze gesagt hat. Wir sind jetzt alle neugierig.
2: Oh ja, mehr, mehr. Und auch noch hier unter dem Blatt.
0: Sehen Sie, damit hätten wir den Beweis angetreten, dass man Pflanzen hören kann. Aber wie sieht's nun umgekehrt aus? Können auch Pflanzen hören uns zum Beispiel, wenn wir ihnen gut zureden? Das fragen wir jetzt mal Carsten Möbius.
3: Nein, die haben keine winzigen Öhrchen. Pflanzen können nicht hören. Das okay. Ist so einfach ist das, aber es ist nicht ganz so einfach, sonst würden wir ja nicht drüber reden.
4: Richtig.
3: Heute.
4: Denn es gibt ja diese Experimente, ne, dass beispielsweise Tomaten bei klassischer Musik besser wachsen sollen und dass Pflanzen auch Schädlinge hören können. Also stimmt das gar nicht oder wie ist es?
3: Jein, es gibt diese Experimente und man merkt, dass Pflanzen tatsächlich auf Schallwellen, also auch auf Musik, also auf Töne reagieren, weil sie sie eben wahrnehmen können. So wie wir den Bass beim Konzert im Körper spüren, ja. Lautstärke kann ja auch was zum Wackeln bringen. Mhm. Und das löst wirklich was bei den Pflanzen aus.
4: Ja, bei uns ja auch, ne? Ich finde ja auch, die Musik muss so laut sein auf dem Konzert, dass man es im ganzen Körper hört. Mhm. So, und was löst es nun bei Pflanzen aus? Bei uns, ich sag mal, Glückshormone und bei Pflanzen? Ich bin gespannt.
3: Man hat beispielsweise festgestellt, dass wenn man Pflanzen die Frequenzen von Bienensummen vorspielt, dass die dann mehr Zucker im Nektar produzieren, zumindest ein paar Exemplare. Oder wenn man Pflanzen das Geräusch von Schädlingen vorspielt, dass die dann Abwehrstoffe produzieren. Also Pflanzen können so etwas registrieren, obwohl sie keine Ohren haben.
4: Und was ist nun mit der Geschichte, dass Tomaten bei klassischer Musik besser wachsen?
3: Dieses Experiment, von dem wahrscheinlich ganz viele von uns schon mal gehört haben, das ist nicht wirklich sauber. Man hat da nicht richtig auseinandergehalten, wie war das mit der Erde, mit den Nährstoffen, mit dem Gießen. Es waren ganz kleine Fallzahlen von Pflanzen, die man gemacht hat. Man konnte dieses Experiment auch nicht wirklich berechenbar wiederholen. Und das sind ganz wichtige Kriterien in der Wissenschaft. Aber die Grunderkenntnis ist trotzdem, dass Pflanzen viel intensiver auf Umwelt reagieren, als wir das bisher gedacht haben. Aber Musik und klassische Musik und Tomaten, das können wir vergessen.
4: Ja, ich sag ja, einfach mal mit MDR Sachsen-Anhalt Musik versuchen. Dann klappt's auch mit den Tomaten. Danke dir, Carsten.
0: Tja, Julia Rosebruck und Carsten Möbius mit Wissen zum Weitersagen fassen wir zusammen. Herzen haben keine Fenster und Pflanzen keine Ohren.
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Es ist Muttertag und der wird hier bei MDR Sachsen-Anhalt gefeiert mit den schönsten Songs, die je für Mütter, Muttis und Mamas gesungen wurden. Und da darf natürlich ein bestimmter Song aus den 80ern nicht fehlen. Hier ist er. Mama von Genesis.

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0: Shakin' Stevens macht den Sonntagnachmittag zur Party. Es ist mittlerweile kurz vor vier und kurz nach vier geht's weiter mit Partymucke. December 1963, oh what a night. Ja, die Four Seasons sind das und die spiele ich für Sie in wenigen Minuten.
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2: Im Studio Dennis Blatt. Guten Tag. Von Teneriffa ist ein erster Flug mit Evakuierten des vom Hunter-Virus betroffenen Kreuzfahrtschiffs Hondius gestartet. Das Flugzeug mit 14 Spaniern an Bord hob am Mittag vom Flughafen Teneriffa Süd ab. Sie sollen zur Beobachtung in ein Militärkrankenhaus in Madrid gebracht werden. Für heute und morgen sind weitere Evakuierungsflüge geplant. Die 6 deutschen Passagiere sollen mit weiteren Europäern zunächst in die Niederlande gebracht werden. Insgesamt befanden sich zuletzt 150 Passagiere und Besatzungsmitglieder an Bord des Kreuzfahrtschiffs. 3 Personen waren durch den Ausbruch des Hunter-Virus an Bord gestorben. Die Weltgesundheitsorganisation hatte aber betont, das Risiko für die öffentliche Gesundheit bleibe gering. Der Vermittlungsvorschlag des russischen Präsidenten Putin ist bei den deutschen Parteien auf sehr unterschiedliches Echo gestoßen. Putin hatte gesagt, dass er sich Altkanzler Gerhard Schröder als Vermittler im Krieg gegen die Ukraine vorstellen könne. AfD, BSW und Teile der SPD begrüßten den Vorschlag. BSW-Chef De Masi meinte, das Einbeziehen von Schröder würde die Russen unter Zugzwang bringen. Linksfraktionschef Pellmann verwies hingegen auf die persönliche Beziehung zwischen Putin und Schröder. Er sagte, so könne die Vermittlung nicht neutral sein. Die Bundesregierung hatte die Idee zuvor bereits abgelehnt und als Scheinvorschlag Russlands bezeichnet, der ablenken und spalten solle. Falls Russland wirklich Interesse an Verhandlungen habe, könne es jederzeit eine Waffenruhe veranlassen, hieß es. Männer, die Frauen töten, sollen in Zukunft leichter als Mörder verurteilt werden können. Das kündigte Bundesjustizministerin Hubig in der Bild am Sonntag an. Sie sagte, bisher würden Morde an Frauen häufig noch als emotionale Tat, zum Beispiel aus Eifersucht und damit als Totschlag, gewertet. Wer eine Person töte, nur weil sie eine Frau ist, zum Beispiel weil er glaubt, seine Partnerin besitzen zu können, der solle dann auch als Mörder verurteilt werden, so Hubig. Dazu soll das Strafgesetz entsprechend angepasst werden. In einem Supermarkt in Halle haben 3 Männer einen unbekannten Reizstoff versprüht und damit 4 Personen verletzt. Laut Polizei ereignete sich der Vorfall gestern Nachmittag im Kassenbereich des Supermarkts. Die Betroffenen wurden vor Ort medizinisch versorgt, mehrere Rettungswagen kamen zum Einsatz. Die Polizei ermittelt nun zu den bislang unbekannten Tätern. Fußball-Zweitligist 1. FC Magdeburg muss doch noch bis zum letzten Spieltag um den Klassenerhalt bangen. Nach den heutigen Partien ist der FCM zumindest vor dem direkten Abstieg sicher. Der Verein könnte aber theoretisch noch auf den Relegationsplatz abrutschen. Bei dem letzten Spiel gegen Kaiserslautern kommende Woche würde dem FCM aber schon ein Unentschieden zum Klassenerhalt reichen. Und das waren die Meldungen mit Dennis Blatt. Wetter und Verkehr kommen wieder von dir, Frank.
3: Ja, ich bin jetzt auch unentschieden, ob ich das mache oder nicht. Ach ja, ich mach's. Danke dir, Dennis.
0: Gerne. Wir möchten, dass Sie gut ankommen. Hier ist der MDR Sachsen-Anhalt Verkehrsservice. Es ist 16.03 Uhr. A2 Richtung Hannover zwischen Ilxleben und Allerengersleben. 8 Kilometer stockender Verkehr. Zeitverlust dadurch 20 Minuten. A36 Richtung Bernburg. Zwischen Aschersleben West und Aschersleben Mitte ist die rechte Spur wegen Bergungsarbeiten nach einem Unfall gesperrt und geblitzt wird. Auf der B100 in Höhe der Abfahrt Brena Richtung Bitterfeld. Auf der B107 am Ortsausgang Oranienbaum Richtung Dessau. Auf der B190 zwischen Leppin und Seehausen, in Gentin auf der B1 Richtung Parchen, in Halle in der Burgstraße stadteinwärts und in Halle noch an einer anderen Stelle, nämlich in der Köthener Straße stadtauswärts. Und falls Sie dem noch was hinzufügen können, rufen Sie uns einfach an. Das geht jederzeit kostenlos unter 0800 94 6 94 61. Ich bedanke mich schon mal für Ihre Hilfe, wünsche Ihnen weiterhin eine gute und sichere Fahrt. Und wir schauen auf Sonntagswetter. Bis zum Abend bleibt es weitgehend trocken. Hier und da kann es aber ab und zu doch etwas regnen, vor allem in der Harzregion. Auch einzelne Gewitter sind heute möglich. Und die Höchsttemperatur liegt bei 23 Grad. Momentan haben wir zwischen 9 Grad auf dem Brocken und 22 Grad in Sandersdorf bei Bitterfeld. In der Nacht dann viele dichte Wolken. Nach Mitternacht gibt es vielerorts richtigen Regen. Da kann richtig was runterkommen. 10 bis 6 Grad die Tiefstemperatur. Morgen am Montag grau, regnerisch und kühler. Höchstens 14 Grad haben wir da zu erwarten. Gucken wir noch auf Dienstag und Mittwoch. Da ändert sich nicht allzu viel. Es bleibt eher wechselhaft und kühl.
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0: Ich wünsche Ihnen einen schönen Sonntagnachmittag. Ja, und Sie haben es gehört, der erste FC Magdeburg muss weiter bangen. Aber wir bangen einfach mit, ne? Und gucken jetzt in dieser Stunde auch noch mal genauer in die Welt des Sports. Kurz nach halb fünf. Oh.

0: Unchain My Heart. Das war Joe Cocker. Und wir haben es jetzt 16.12 Uhr. Was sagt uns das? Sonntag, Nachmittag, 16.12 Uhr. Überlegen Sie mal, ich sag's Ihnen. Ungefähr eine Stunde noch. Und dann öffnet hier bei MDR Sachsen-Anhalt der Oldie-Club von und mit Peter Hofmann.
1: Hallo zusammen, einen schönen Sonntag. Hier ist wieder die offizielle Eintrittskarte und Einladungskarte für den Oldie-Club. Heute ist Muttertagsparty, könnte man ganz lapidar sagen, aber es ist eigentlich viel mehr. Unser Oldie-Club-Thema zum Muttertag lautet Mamas, Muttis und Mothers der 70er, 60er und auch der 50er Jahre ein bisschen. Es wird eine bunte Show. Es sind irrsinnig viele Vorschläge gekommen. Auch dafür heute wieder ein großes Dankeschön. Ich freue mich drauf. Und falls Sie heute den Blumenstrauß an der Tanke eventuell für Mutti vergessen haben, kein Problem. Das wird eine große bunte Sendung. Nachher kurz nach 17 Uhr geht's wie immer los im Oldie Club. Allen Töchtern, allen Söhnen und zuvorderst allen Müttern einen ganz herrlichen Sonntag. Bis später, euer Peter.
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MDR Sachsen-Anhalt mit Musik von Andreas Burani. Auf uns, ja, die unsterbliche Hymne zur Fußball-Weltmeisterschaft 2014. Und an diese erinnern wir uns ganz besonders gern, denn da, 2014, wurde Deutschland zum vierten Male Fußball-Weltmeister. Ja, und Deutschland war auch immer, vor allem in den 70ern, unter den Weltmeistern. Ja, was die Produktion von Disco-Hits angeht, das hier zum Beispiel ist eine Produktion aus München von der Disco-Queen damals. Amanda Lear hier, Follow Me aus dem Jahr 1978.

0: Stay, das war Musik von Jackson Brown. Wir möchten, dass Sie gut ankommen. Hier ist der MDR Sachsen-Anhalt Verkehrsservice. Es ist 16.30 Uhr, halb fünf. A2 Richtung Hannover zwischen Irxleben und Alleringer'sleben. 6 Kilometer stockender Verkehr. Da brauchen Sie 10 Minuten mehr als sonst. Und geblitzt wird auf der B100 in Höhe der Anschlussstelle Brena Richtung Bitterfeld. Dann auf der B107 am Ortsausgang Oranienbaum Richtung Dessau. Auf der B190 zwischen Leppin und Seehausen. In Gentin auf der B1 Richtung Parchen in Halle. Einmal in der Burgstraße stadteinwärts und dann auch noch in der Köthener Straße stadtauswärts. Das war's. Vielleicht können Sie was ergänzen. Wir sagen es gern durch, wenn Sie uns anrufen unter der kostenfreien Telefonnummer 0800 94 6 94 6 1. Schönen Dank. Und ein kurzer Blick aufs Wetter. Am Abend kann es ab und zu etwas regnen, vor allem in der Harzregion. Auch einzelne Gewitter sind möglich, meist bleibt es aber trocken. Und im Moment haben wir zwischen 11 Grad auf dem Brocken und 22 Grad in Ragun. In der Nacht dann Regen und der kann doch ziemlich reichlich runterfallen, nach Mitternacht vor allem bei 10 bis 6 Grad Tiefstemperatur. Morgen am Montag grau, regnerisch und kühler, das heißt 14 Grad, mehr haben wir da nicht zu erwarten. Dienstag und Mittwoch ändert sich nicht allzu viel, es bleibt wechselhaft und kühl. Mein Name ist Frank Eberlein. Schön, dass Sie am Radio sind.
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1: In der Handball-Bundesliga will der SC Magdeburg heute die nächsten Punkte auf dem Weg zur deutschen Meisterschaft einfahren. Zu Gast ist der HSV Hamburg. Unser Reporter vor Ort ist Jens Lampe. Jens, wer hat denn den besseren Start erwischt?
2: Die Magdeburger steht 4:2, allerdings Hamburg jetzt im Ballbesitz mit der Chance, den Anschlusstreffer zu erzielen. Also 2 Tore plus nach 6,5 Minuten für den SCM, der mir vor allen Dingen in diesen ersten 6 Minuten sehr gut in der Abwehr gefällt. Also die Hamburger haben riesen Probleme, dieses Bollwerk da zu durchbrechen. Vielleicht schaffen sie es jetzt mal. Ein Spiel ganz nach außen, jetzt sind sie frei durch, aber Hernandez mit seiner 3. Parade in diesem Spiel, der Magdeburger Keeper, und deswegen bleibt es beim 4:2 Magdeburg mit Ball in Hand und der Chance, vielleicht sogar frühzeitig auf 5:2 zu erhöhen. Also der SCM, der ist in diesen ersten Minuten hellwach vor natürlich wieder ausverkaufter Magdeburger Arena. 6.600 sind da, 6.600 sind bester Laune und die hoffen natürlich darauf, dass der SC Magdeburg den nächsten Sieg einfährt. 2 brauchen sie noch in den verbleibenden 5 Spielen. Dann wären sie deutscher Meister. Wenn sie heute den ersten einfahren, wäre es noch ein Sieg und schon wäre die nächste deutsche Meisterschaft perfekt. Christian Sonn zieht das Tempo an, versucht im Rückraum die Fäden zu ziehen. Dann ist es klar, der wirft ein Tor. 5:2, 8. Minute läuft Magdeburg mit gutem Start.
1: Ja, Jens Lampe live aus der Handballhalle in Magdeburg. Und bei mir im Studio ist jetzt Guido Hensch. Guido, du schaust mal zum Fußball. Der erste FC Magdeburg muss ja, und das kam heute Nachmittag raus, weiter um den Klassenerhalt bangen.
3: Ja, der ist definitiv noch nicht sicher, weil eben die Konkurrenz nicht überall mitspielte. Zwar unterlag Fürth bei Hertha BSC mit 1:2, aber Düsseldorf gewann eben überraschend gegen Aufstiegskandidat Elversberg mit 3:1. Münster steigt dagegen nach einem 1:1 Unentschieden gegen Darmstadt ab. Der FCM selbst hatte ja gestern in Kiel mit 3:1 gewonnen, ist aktuell Tabellenzwölfter und kann maximal noch auf den Abstiegsrelegationsplatz zurückfallen. Am nächsten Sonntag hat der FCM zum Saisonfinale Kaiserslautern zu Gast. Ein Unentschieden reicht schon für ein weiteres Jahr in der zweiten Liga. Ja, in Liga 1, da spielt aktuell der Hamburger SV gegen den SC Freiburg. Zur Pause war es 1:1 Unentschieden. 17.30 Uhr empfängt dann Köln noch Heidenheim. Heidenheim könnte also den letzten Strohhalm noch packen und das mit einem Schlusssport am Ende vielleicht doch noch rausreißen. Dafür muss aber heute ein Sieg in Köln her. Ja, und ganz zum Schluss, dann gibt's heute auch noch Mainz gegen Union Berlin. Die B-Union des ersten FC Magdeburg, die haben den Einzug ins Endspiel um die deutsche Meisterschaft leider verpasst. Im Halbfinale war Endstation gegen die TSG Hoffenheim. Da gab es eine 1:5 Heimniederlage. Und in der Regionalliga Nordost, da gewann die U23 des FCM daheim gegen Babelsberg mit 6:4. Ja, wirklich 6:4. Lok Leipzig kam in Greifswald zu einem 1:1, übernimmt damit vor dem letzten Spieltag wieder die Tabellenspitze. Punktgleich mit Jena am letzten Spieltag, dann die U23 des FCM zu Gast bei Lok Leipzig. Jena empfängt zeitgleich Erfurt zum Thüringen-Derby. Ja, und der Meister der Regionalliga Nordost, der geht dann in die Aufstiegsrelegation gegen die Würzburger Kickers.
1: Ja, dankeschön, Guido. Da sind wir jetzt also auch, was den Fußball angeht, auf dem neuesten Stand. Und ich schaue nochmal schnell zum Handball. Der SC Magdeburg führt jetzt 5:3 im Spiel gegen den HSV Hamburg. Und hier bei MDR Sachsen-Anhalt jetzt erstmal Musik von den Pointer Sisters.

MDR Sachsen-Anhalt mit einer dringenden Warnmeldung. Die A2 ist in Richtung Berlin zwischen Magdeburg-Zentrum und Magdeburg-Rotensee wegen Reinigungsarbeiten gesperrt. 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

0: 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Wir blicken wieder in die Handball-Bundesliga nach Magdeburg. Jens Lampe, sieht's denn weiterhin gut aus für den SCM?
1: Es sieht richtig stark und klasse aus für die Magdeburger. 12:5 gespielt sind gerade mal 16,5 Minuten. Also das ist schon Wahnsinn, was der SC Magdeburg hier in diesen ersten 16,5 Minuten zeigt. Also da gibt's so gut wie keine Fehlwürfe, da wird in der Abwehr bombensicher verteidigt. Das sieht alles so leichtfüßig, das sieht alles so dynamisch aus. Jetzt aber vielleicht mal die Chance für die Gäste aus dem hohen Norden, aus Hamburg, hier mal wieder einen Treffer zu erzielen. Per 7 Meter, Hernandez wird antreten gegen Jürgensen, den Hamburger Spielmacher. Einmal getäuscht oder Tor. 12:6, das ist also der aktuelle Stand. Trotzdem bleibt es dabei, die Magdeburger in dieser Anfangsphase mit einem bärenstarken Auftritt, bejubelt von 6.600 Fans in der ausverkauften Magdeburger Arena, sieht nach einem lockeren Heimsieg aus, Stand jetzt Frank.
0: Ja, Jens Lampe bleibt weiter am Ball hier bei MDR Sachsen-Anhalt bis zur letzten Sekunde dieses Spiels. Ich bin Frank Eberlein, wünsche Ihnen gleich viel Spaß mit der speziellen Muttertagsausgabe des Oldie-Clubs von und mit Peter Hofmann. Und die erste Mutter lassen wir schon mal rein. Es ist Silvias Mutter. Hier sind Dr. Hook in The Medicine Show. Schönen Abend noch. Kommen Sie gut in die neue Woche.

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1: Und die Übersicht über diesen Sonntag, die liefert Ihnen jetzt Uli Wittstock. Und Uli, es soll eng werden in Sachsen-Anhalts Luftraum, habe ich gehört.
2: Ja, zumindest dort, wo Windräder geplant sind. Und es gibt Streit, wie die Vögel wirklich gefährdet sind. Und wir gucken aufs Internationale. Das hat immer auch Folgen für uns. Straße von Hormus. Jetzt warnen Sachsen-Anhalts Krankenhäuser vor Lieferengpässen. Die Stadt Halberstadt will einen Windpark errichten. Bis zu 15 Anlagen sollen es werden. Und weil es in der Gegend relativ windstill ist, muss man hoch hinaus, nämlich auf 300 Meter Höhe. Doch im Himmel, da ist man jetzt nicht allein mit den Rotoren. Und darüber gibt es jetzt Streit. Ilke Hein.
3: Am Rande eines großen blühenden Rapsfeldes bei Halberstadt sieht man links den Brocken, rechts die Hüorte Aspenstedt und Zagstedt. Dazwischen liegt Ströbeck. Die Gegend ist die Heimat von Andreas Grube von der Bürgerinitiative Gegenwind Nordharz, die sich am geplanten Windpark genau hier stört.
4: Naja, ich denke mal zum großen Teil, weil das halt sehr nah an den vier Ortschaften herangebaut werden soll. Die ungeheure Größe von 290 Metern, die auf keinen Fall irgendeinen Sicherheitsabstand gewährleisten kann. Die Gefahr, dass die Touristik einbricht. Und dann natürlich das Rotmilan-Dichtezentrum.
3: Im Rotmilan-Zentrum Halberstadt bemüht man sich seit 10 Jahren um Schutz und Beratung zum heimlichen Wappentier Sachsen-Anhalts, wie es heißt. Das ist die Aufgabe von Biologe Martin Kolbe.
5: Der Rotmilan ist bekannt dafür, dass er ein Segelflieger ist und hat deswegen auch ein sehr viel höheres Risiko, mit Windrädern zu kollidieren. Bisher war das Gebiet freigehalten von Windrädern.
3: Jetzt aber werden Flächen, die vor kurzem noch Schutzräume waren, zu potenziellen Ausbaugebieten. Trotzdem, meint Vogelkundler Kolbe, würden sich Milan und Windkraft nicht ausschließen.
5: Neuere Studien zeigen, dass es durchaus möglich ist, in so einem Gebiet adäquate Schutzmaßnahmen durchzuführen. Die Anlage soll besonders hoch werden.
3: Denn dann flöge der Milan quasi darunter. Andreas Grube sieht das anders.
4: Ja, also es widerspricht sich halt etwas. Es gab ja auch vom Rotmilan-Zentrum Studien, die eben klar belegen, dass der Hauptfaktor bei der Tötung der Rotmilane eben die Schlagopfer sind. Jetzt schwenkt man halt um.
3: Deshalb hat die Bürgerinitiative nun Widerspruch gegen den Stadtratbeschluss eingereicht und bereitet sich auf weitere Schritte vor.
2: Mehr zum geplanten Windpark beim Schachbock Ströbeck. Das sehen Sie heute Abend ab 19 Uhr in Sachsen-Anhalt im MDR-Fernsehen. Manche nennen sie die Achillesferse der Weltwirtschaft, die Straße von Hormus. Unter anderem Erdöl und Erdgas werden durch diese Meerenge transportiert und Rohstoffe, die für unzählige Produkte gebraucht werden. Auch wenn Deutschlands Öl nicht von dort kommt, so spüren wir dennoch die Auswirkungen. Blicken wir nun mal auf die steigenden Flug- und Kraftstoffpreise. Doch auch in den Krankenhäusern und in der Chemieindustrie macht man sich Sorgen. Warum eigentlich? Astrid Wolf.
6: Matthias Voth macht sich Sorgen um Einweghandschuhe, aber auch um andere Produkte, die in Krankenhäusern tagtäglich gebraucht werden. Der Geschäftsführer des Harzklinikums mit seinen Standorten in Quedlinburg, Wernigerode und Blankenburg erzählt, es sei aktuell deutlich schwieriger, Einmalhandschuhe verbindlich zu bestellen. Und die sind essentiell im Klinikalltag, nicht nur im OP.
7: Weil wenn die Dinge aus sind und wenn dann auch erst die Diskussion beginnt, die werden knapp, dann kennen wir das ja alle aus Corona, dann wird irgendwo gehortet. Und dann wird es erst recht knapp. Und ich glaube, da bedarf es einer strategischen Planung oder auch darauf hinzuweisen, dass es ein echtes Thema wird.
6: Damit es in der zweiten Jahreshälfte keine Mangelsituation gibt, müsse man jetzt gegensteuern, fordert Voth, insbesondere auf Bundesebene. Auch im Chemiepark Leuna sind erste Auswirkungen des Iran-Konflikts schon zu spüren, bestätigt Christoph Günther, Geschäftsführer der Infra Leuna.
8: Wir sehen auch, dass Chemierohstoffe knapp und teuer geworden sind. Schwefel ist da ein Beispiel, weil ungefähr die Hälfte des weltweit gehandelten Schwefels über die Straße von Hormus kommt.
6: Günther ergänzt, am Standort Leuna könnten Anlagen in einzelnen Fällen nicht ausgelastet und die Nachfrage der Kunden nicht bedient werden. Das zeigt, der Konflikt in der Golfregion hat auch Auswirkungen auf Mitteldeutschland.
2: Astrid Wolf berichtete. Und jetzt noch zu einem Thema der letzten Tage. Vier deutsche Passagiere vom Kreuzfahrtschiff Hondius, auf dem das Hunter-Virus ausgebrochen war, werden heute in den Niederlanden erwartet. Sie sollen danach unter medizinischer Aufsicht nach Deutschland weiterreisen. Dietrich Karl-Meurer.
9: Am Abend sollen vier deutsche Passagiere der MV Hondius in den Niederlanden ankommen. Das bestätigte ein Sprecher des Bundesgesundheitsministeriums dem ARD-Hauptstadtstudio. Spezialisierte Ärzteteams für gefährliche Infektionskrankheiten nehmen die Rückkehrer vor Ort in Empfang und begleiten sie bei der Weiterfahrt nach Deutschland. Dort werden sie zunächst ärztlich betreut. Nach Angaben des Ministeriums sollen die vier Personen dann zu Beginn der neuen Woche in ihre jeweiligen Bundesländer gebracht werden. Dort entscheiden die Gesundheitsämter über Quarantäne und eine enge Beobachtung. So sollen mögliche Infektionen früh erkannt und eine Ausbreitung verhindert werden. Der Ausbruch des Hunter-Virus ereignete sich Anfang April während der Kreuzfahrt im Südatlantik. Nach bisherigen Erkenntnissen starben drei Passagiere im Zusammenhang mit der Infektion, darunter auch eine Deutsche. Zuletzt befanden sich rund 150 Menschen an Bord. Die Weltgesundheitsorganisation stuft sie als Hochrisikokontakte ein, weil die Inkubationszeit bis zu 6 Wochen dauern kann. Für die Bevölkerung gilt das Risiko nach Einschätzung der WHO als gering.
2: Soweit der Überblick hier bei MDR Sachsen-Anhalt am Sonntagabend. Es geht weiter mit den aktuellen Verkehrsmeldungen und Peter.
1: Danke, Uli. Wir möchten, dass Sie gut ankommen. Hier ist der MDR Sachsen-Anhalt Verkehrsservice. Es ist 17 Uhr und 6 Minuten. Die A2 Richtung Berlin ist zwischen Magdeburg Zentrum und Magdeburg Rothensee wegen Reinigungsarbeiten gesperrt. A2 Richtung Hannover, zwischen Irxleben und Allerengersleben 6 Kilometer stockender Verkehr, da dauert es im Moment etwa 10 Minuten länger. Die B100 Richtung Halle ist zwischen dem Abzweig Renneritz und Brehner Ost nach einem Unfall gesperrt und es wird geblitzt. Auf der B100 Höhe Brehner Richtung Bitterfeld, auf der B107 am Ortsausgang Oranienbaum wird Richtung Dessau geblitzt und auf der B190 zwischen Leppin und Seehausen. In Halle steht ein Blitzer in der Burgstraße stadteinwärts, dann nochmal in Halle in der Köthener Straße, da steht noch einer stadtauswärts. Wenn Sie noch einen sehen, einfach Bescheid sagen, wie immer unter der kostenfreien Nummer 0800 94 6 94 6 und die 1. Danke fürs Gucken, gute Fahrt, kommen Sie gut an. Ja, immer wieder Wolken. Besonders im Harz gibt es immer wieder mal Schauer, die örtlich auch kräftiger und gewittrig ausfallen können. 19 bis 22 Grad die Höchstwerte. In der Nacht dann 11 bis 7 Grad die Tiefstwerte. Da kommen vom Harz und von der Altmark Regenschauer auf. Das heißt, morgen die neue Woche startet stark bewölkt, regnerisch. Zum Teil gibt es auch wieder ergiebigen Regen bei 10 bis 15 Grad. Und es bleibt erstmal bis Wochenmitte wechselhaft mit maximal 16 Grad. Wie die Temperatur ist in der Halle, in der Handballarena in Magdeburg, das frage ich jetzt live und in Stereo den Kollegen Jens Lampe. Jens, auf meinem Bildschirm führen sie, aber wir haben ja mal ein bisschen Verzögerung. Die Magdeburger führen.
10: Und zwar richtig deutlich und souverän. 19 zu 12, Chance auf 20 zu 12 zu erhöhen. Das wollen wir mal schnell noch mitnehmen. 1,5 Minuten vor Ende dieser ersten Halbzeit. Eine ganz starke erste Hälfte des SCM. Jetzt der 7 Meter Tor. 20 zu 12 für den SCM. Also ich bin ja kein Freund davon, frühzeitig die Spiele zu vergleichen und abzuschenken und zu sagen, sie sind entschieden. Aber so wie der SCM heute auftritt, Peter, da müssen wir uns, glaube ich, aus Magdeburger Sicht überhaupt keine Sorgen machen. Eine Minute vor Ende der ersten Halbzeit, 8 Tore plus, 20-12.
1: Ich sag wieder, wir beschreien es nicht, aber wir hören uns auf jeden Fall nochmal. Jens, schönen Dank.
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1: Einen schönen Sonntag, herzlich willkommen. Und ob nun Mutter, Mutti, Mama, Mami oder Mutsch, erstmal einen schönen Muttertag. Ich grüße Sie.

Boney M., Bahama Mama, die Bahama Mama, die 6 wundervolle Töchter hat, die aber irgendwie keinen Kerl zum Heiraten finden, wobei das wiederum mit der Berufswahl zusammenhängen könnte. Ein Mangel an Männern ist nicht da. Es geht ihr um die Männer, die sie heiraten würden. Aber dazu nur nebenbei aus dem Album Oceans of Fantasy 1979, Boney M. Herzlich willkommen zur Muttertagsausgabe vom Oldie Club. Vielen, vielen Dank für die vielen Vorschläge. Wir haben randgefüllt Songs über Mütter, manchmal noch von Müttern. Und Mutter, ja, eine Mutter hat man. Kind ist man irgendwie immer, auch wenn Mutter vielleicht nicht mehr da ist. Und umgekehrt ist es ähnlich. Mutter ist immer Mutter, da kann sie machen, was sie will. Sie wird sich immer um die Kinder in irgendeiner Form Sorgen machen. Und bevor ich jetzt zu viel rede, sage ich Hallo. Jasmina heute an den sozialen Medien, Thomas an der Technik, meine Wenigkeit. Und herzlich willkommen an Sie mit dem Vorschlag von Michael aus Offenbach. Da geht die Schlagrichtung eher auf die Mütter, die damals in den 50ern noch nicht so richtig eine Kessel Rock'n'Roll Sohle wagen wollten, weil sie waren einfach noch auf Walzer eingetaktet. Your Mama Don't Dance, Michael aus Offenbach hat's vorgeschlagen, Jim Messina und Kenny Loggins.

Loggins und Messina, Yo Mama Don't Dance, vorgeschlagen von Michael aus Offenbach. Und Marianne aus Langelsheim hat für den Muttertags-Oldie-Club vorgeschlagen den Song What Have They Done to My Song. Und da gibt's jetzt mal eine Coverversion von The New Seekers aus dem Jahr 1970. Look What They've Done to My Song, Ma.

0: Guck dir an, was sie mit meinem Lied gemacht haben, Mama. Das Einzige, was ich halbwegs kann, und die haben es wirklich von unten nach oben gedreht. So ein bisschen eine Klage über die Musikindustrie. Ich habe einen Song geschrieben, dann geht's durch die Plattenfirma der Industrie. Was hinten rauskommt, ist meistens nicht das, was sich der Künstler oder die Künstlerin gedacht hat. Aber eine wundervolle Klage. Look what they've done to my song, mal in der Version von The New Seekers im Oldie Club zum Muttertag. Und kurzer Blick zur Halbzeit in Magdeburg gegen den HSV. Die Magdeburger führen, wir haben es ja schon gesagt, ziemlich deutlich mit 21-12. Wir halten ihn natürlich auf dem Laufenden. Und im 20er-Jahres-Sound, so in etwa in der Richtung, waren gerade The New Seekers. Und so geht's gleich mit Smokey weiter. Aus dem Album The Other Side of the Road aus dem Jahr 79 hat Ingo aus Badeleben den Song vorgeschlagen. Big Fat Mama. Hier sind Smokey.
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Und falls die Kinder fragen, ob es da geregnet hat, dann erklären sie ihnen, was eine Schallplatte war oder immer noch ist und was eine Single war und wie es kam, dass die dann irgendwann geknistert hat. Das waren Smokey, Big Fat Mama mit Plattenknistern. Vorschlag zum Muttertag, zur Muttertagsausgabe vom Oldie Club von Ingo aus Badeleben. Und jetzt gibt's einen Ausflug in die belgischen Hit-Hintergründe oder Hit-Hinter, kann man nicht sagen, weil so groß war die Nummer offenbar nicht. Ich habe auch ein bisschen gucken müssen, um sie ranzukriegen, haben wir aber wieder hingekriegt. Und wieder ein Gruß an alle Archivkolleginnen und Kollegen in der ARD. Rainer aus Northeim hat die belgische Band Happiness vorgeschlagen mit einer Nummer aus dem Jahr 1973. Lasst uns den Mond in das Frontzimmer hängen, Mama. Das war im britischen Raum meistens das Wohnzimmer. Also hängt er wohnt im Wohnzimmer. Happiness.

So ein bisschen so ein Song, wo man denkt, den hat man schon irgendwo mal gehört, obwohl er so klingt wie, oder weil er so klingt wie viele andere Songs auch. Happiness waren das. Let's Hang the Moon in the Front Room. Mama, hier ist die Muttertagsausgabe vom Oldie Club. Und jetzt gibt's noch eine Zugabe, die ich gefunden habe. Aus dem Jahr 1978, Wenn der Abend kommt, heißt das sehr, sehr erfolgreiche Album, das da rauskam von Holger Biege. Vater, Mutter, Kind. 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
1: Kurzer, schöner, aber doch großer Song. Holger Bieger, Vater, Mutter, Kind. Wir möchten, dass Sie gut ankommen. Hier ist der MDR Sachsen-Anhalt Verkehrsservice. Es ist 17.30 Uhr. Die A2 Richtung Berlin ist zwischen Magdeburg Zentrum und Magdeburg Rotensee wegen Reinigungsarbeiten gesperrt. Zurzeit gibt's da Stau. Die B100 Richtung Halle ist zwischen dem Abzweig Renneritz und Brehner Ost nach einem Unfall gesperrt. Und auf der B189 Richtung Magdeburg ist die Auffahrt zu A2 Richtung Berlin gesperrt. Blitzer stehen in Halle in der Burgstraße stadteinwärts. In der Ortsdurchfahrt Hüttenrode wird Richtung Blankenburg geblitzt. Und das waren sie schon alle. Falls Sie noch was sehen, hier ist die kostenfreie Nummer. Geht fix, kostet nix unter 0800 94 6 94 6 und die 1. Danke fürs Gucken, gute Fahrt. Wechselnd bewölkt, immer wieder in der Harz oder in der Harzgegend Schauer, örtlich auch mal ein Gewitter bei 19 bis 22 Grad. In der Nacht, da ziehen neue Regenschauer auf von der Altmark vom Harz her bei 11 bis 7 Grad. Und auch morgen die neue Woche beginnt stark bewölkt, regnerisch. Es kann sich auch ergiebiger Regen ergeben, wenn ich das so sagen darf. 10 bis 15 Grad morgen und bis zur Wochenmitte bleibt es wechselhaft und relativ kühl. Und wie gesagt, über die Hitze mache ich mir jetzt keine Gedanken in der Handballarena, denn die Höhe des Vorsprungs ist beachtlich, Jens Lampe.
2: 10 Tore Vorsprung, 25 zu 15, 35 Minuten sind gespielt in der Magdeburger Arena. Entspannt, da hat man Handballatmosphäre sowohl beim SC Magdeburg auf dem Spielfeld als auch beim Anhang bei den 6600. Jetzt die nächste Parade von Hernandez im SCM-Tor. Also es geht genauso weiter, wie es zur Halbzeit schon war. Da führte der SCM ja schon mit 9 Toren, jetzt sind es 10 Tore. Vielleicht gelingt ja da sogar noch ein höherer Vorsprung im Verlauf dieses Spiels.
1: Wir werden es erfahren. Jens Lampe, schönen Dank.
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1: Einen schönen Sonntag, einen schönen Muttertag mit dem Vorschlag von Hartmut aus Witterda, Willi aus Frau Reuth, Jürgen aus Schermke und Ralf aus Waltershausen. Hier sind The Rolling Stones, Mother's Little Helper. Und ich grüße Sie. 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

Die Rolling Stones mit Mother's Little Helper. Ein bisschen düsterer Hintergrund. Da geht's um die kleinen Pillen, die dabei helfen, dass Mutter weiterhin funktioniert, wenn man so will, weil es ist nicht einfach, alt zu werden. Das wissen die meisten von uns. Und hier ist der Oldie Club bei MDR Sachsen-Anhalt mit The Band Rag Mama Rag zum Muttertag.

gibt dem Mann am Klavier ein Glas Bier, der hat gerade gut gespielt. Oder The Band Rag, Mama Rag, natürlich mit Ragtime im Oldie-Club bei MDR Sachsen-Anhalt. Die Nummer war aus dem Jahr 1969. Weiter geht's mit dem Jahr 1967 und natürlich stand bei vielen heute zum Muttertag auf dem Zettel The Mamas and The Papas. Die werden uns auch zweimal begegnen heute. Hier der Vorschlag von Detlef aus Egeln und Dietmar aus Seesen. Die Geschichte, wie sich die Band damals formiert hat, nämlich in einer Bar in der Creek Alley auf den Jungfraueninseln, wenn ich das mal so ganz genau übersetzen darf. Creek Alley.

handfester Reggae mit Paul Simon, Mother and Child Reunion aus dem Jahr 72, vorgeschlagen von Michael aus Wunderpüttel und Roland aus Erfurt. Und jetzt kommen wir zu Dr. Hook and the Medicine Show. Thomas Nr. 1 aus Stendal und Manni aus Velpke haben Dr. Hook vorgeschlagen, aber der Anruf bei Silvias Mutter, den hatten wir erst Ende März in unserer Briefe-Anrufe-Sendung. Deswegen habe ich einen Song von einer anderen Mutter rausgesucht, von Dr. Hook. Denn 1974 gab es da die Steilvorlage, die später für Marianne Faithfull ein Riesen-Comeback wurde. The Ballad of Lucy Jordan, das Original von Dr. Hook and the Medicine Show.

die schöne, doch noch ziemlich bittere Geschichte von Lucy Jordan, die Ballade von Lucy Jordan, das war die Urversion von Dr. Hook and the Medicine Show, da hat sie Marion entdeckt. Den Rest kennen wir, der Rest ist Geschichte. Hier ist die Muttertagsausgabe vom Oldie Club und ich bin auf der Party, ich bin gekommen, aber in meinem Kopf, ja stimmt, ich hätte nicht kommen müssen, Mutter hatte recht, sie sagte mir, ich soll nicht kommen oder ich soll nicht gehen. Mama told me not to come, hier sind Three Dog Night, einen schönen Sonntag.

Mit Ende und Schluss. Ein schöner Song. Mama told me not to come. Mama hatte recht. Das war ein Three Dog Night am Muttertag bei MDR Sachsen-Anhalt. Und Jens Lampe hatte auch recht. Der Vorsprung beim Handball wird im Moment eher größer als kleiner. 23 haben die Hamburger drauf. 36 der SCM führt, also mit 36 zu 23. Wir behalten das im Auge. Und jetzt gibt's die etwas größere Beatles-Ecke. Marion und Steche aus Badeckenstedt sind sicherlich einer Meinung, wenn wir der Mutter mehr Ahnung zubilligen, als man eigentlich manchmal glaubt. Also, Mutter hat schon viel gesehen. Glaub ihr das, sie hat recht. Your mother should know. The Beatles aus dem Jahr 67. Oh.

aus dem Magical Mystery Album Your Mother Should Know. Und John Lennon stand auch auf dem Zettel, aber seine Mother, sein Klassiker, lief gerade Ende Januar. Wir gucken ja immer, dass die Sachen nicht zu oft laufen, weil es sind zu viele seltene Sachen dabei. Deswegen gibt's jetzt noch einen wundervollen Song, den Lennon geschrieben hat für seine Yoko und für seine Mutter Julia. Die ist er beim Autounfall ums Leben gekommen. Da war John gerade mal 17 Jahre alt und ihr Name war Julia. Hier sind The Beatles nochmal.

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1: Im Studio Dennis Blatt. Guten Abend. Der Vermittlungsvorschlag des russischen Präsidenten Putin ist bei den deutschen Parteien auf ein geteiltes Echo gestoßen. Putin hatte gesagt, dass er sich Altkanzler Gerhard Schröder als Vermittler im Krieg gegen die Ukraine vorstellen könne. AfD, BSW und Teile der SPD begrüßten den Vorschlag. BSW-Chef De Masi meinte, das Einbeziehen von Schröder würde die Russen unter Zugzwang bringen. Linksfraktionschef Perlmann verwies hingegen auf die persönliche Beziehung zwischen Putin und Schröder. Er sagte, so könne die Vermittlung nicht neutral sein. Die Bundesregierung hatte die Idee zuvor bereits abgelehnt und als Scheinvorschlag Russlands bezeichnet, der ablenken und spalten soll. Falls Russland wirklich Interesse an Verhandlungen habe, könne es jederzeit eine Waffenruhe veranlassen, hieß es. Nach dem Hunter-Virus-Ausbruch auf einem Kreuzfahrtschiff landet ein Evakuierungsflug mit 4 Deutschen an Bord heute Abend in den Niederlanden. Nach Angaben des Bundesgesundheitsministeriums werden die Kreuzfahrtpassagiere dort von Fachleuten empfangen. Anschließend sollen sie nach Deutschland transportiert und in ihren jeweiligen Bundesländern unter Quarantäne gestellt werden. Das Schiff Hondius liegt seit gestern vor Teneriffa und wird evakuiert. Unter den 150 Passagieren waren ursprünglich 7 Deutsche. Eine davon war Anfang des Monats an Bord am Hunter-Virus gestorben. Die Vorsitzende des Deutschen Gewerkschaftsbundes Fahimi hat vor Angriffen auf den Sozialstaat gewarnt. Fahimi sagte auf dem DGB-Bundeskongress in Berlin, der 8-Stunden-Tag werde in Frage gestellt. Außerdem gäbe es Versuche, die sozialen Sicherungssysteme auszuhöhlen. Deshalb müssten Gewerkschaften den Menschen in unsicheren Zeiten Sicherheit geben. Autofahrer in Sachsen-Anhalt müssen sich ab morgen auf neue Einschränkungen wegen Straßenbauarbeiten einstellen. Am Autobahndreieck Halle Süd bleibt die Überfahrt von der A143 auf die A38 in Richtung Göttingen bis Freitagmittag gesperrt. Das teilte die Autobahn GmbH des Bundes mit. Eine Umleitung wird ausgeschildert. Auch nördlich von Magdeburg kommt es zu Sperrungen. Die B189 wird von Dolle bis knapp vor Lüderitz neu asphaltiert. Die Sperrung soll bis Ende Juli dauern. Eine Umleitung ist auch dort ausgeschildert. Vor allem Lkw wird aber empfohlen, stattdessen die A14 zu benutzen. In der Fußball-Bundesliga hat Freiburg die vorzeitige Europapokalqualifikation verpasst. Die Breisgauer verloren am Nachmittag beim Hamburger SV mit 2:3. Zur Stunde hat Köln noch Heidesheim zu Gast. Unterdessen muss Fußball-Zweitligist 1. FC Magdeburg doch noch bis zum letzten Spieltag um den Klassenerhalt bangen. Nach den heutigen Partien ist der FCM zumindest vor dem direkten Abstieg sicher. Der Verein könnte aber theoretisch noch auf den Relegationsplatz abrutschen. Bei dem letzten Spiel gegen Kaiserslautern kommende Woche würde dem FCM aber schon ein Unentschieden zum Klassenerhalt reichen. Und das waren die Meldungen mit Dennis Blatt. Wetter und Verkehr kommen wieder von dir, Peter.
2: Schönen Dank, Dennis. Komm gleich, denn ich schalte in die Handballarena. Das Spiel ist gerade zu Ende gegangen vom SCM gegen den HSV. Und Jens, es war ziemlich höllisch richtig eindeutig, oder?
3: Hier werden die Siegesgesänge angestimmt in der Magdeburg Arena bei den 6.600 in der ausverkauften Halle. Also am Ende 41:28. Ein hochverdienter, ein nie gefährdeter, ein ganz souveräner Erfolg. Der SC Magdeburg muss aus den letzten 4 Spielen jetzt noch einen Sieg holen. Dann wäre er zum 4. Mal in seiner Vereinsgeschichte deutscher Meister. Hamburg heute chancenlos. Magdeburg siegt 41:28.
2: Na, da gibt's doch gar nichts zu meckern. Schönen Dank, Jens Lampe. Wir möchten, dass Sie gut ankommen. Hier ist der MDR Sachsen-Anhalt Verkehrsservice. Die A2 Richtung Berlin ist zwischen Magdeburg Zentrum und Magdeburg Rotensee wegen Reinigungsarbeiten gesperrt. Zurzeit gibt es dort Stau. Die B100 Richtung Halle ist zwischen dem Abzweig Grenneritz und Brehner Ost ebenfalls nach einem Unfall gesperrt. Auf der B189 Richtung Magdeburg ist die Auffahrt zur A2 Richtung Berlin gesperrt. Und Blitzer haben wir in Halle, in der Burgstraße stadteinwärts wird da geblitzt, in der Ortsdurchfahrt Hüttenrode. Da steht ein Blitzer Richtung Blankenburg und das waren sie im Moment alle. Ist ja auch Sonntag, aber falls Sie noch was sehen, Sie können auch sonntags anrufen. Der Anruf ist gebührenfrei unter 0800 94 6 94 6 und die 1. Danke fürs Gucken, gute Fahrt. Ja, viel Wolken. im Harz öfter mal Schauer, auch mal kräftige Gewitter zwischendurch bei 19 bis 22 Grad. In der Nacht kommen vom Harz und von der Altmark mehr Regenschauer rein. Die Tiefstwerte sind dann bei 11 bis 7 Grad. Und morgen gehen wir kühl in die neue Woche. 10 bis 15 Grad, stark bewölkt, immer wieder Regen, auch teils ergiebiger Regen. Auflockerungen gibt's dann am Nachmittag.
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2: Einen schönen Muttertag. Willkommen an diesem Sonntag mit der Muttertagsausgabe vom Oldie Club. Und Roland aus Reutlingen hat Mother's Finest vorgeschlagen. Baby Love. Ich grüße Sie.

Mutters Feinste oder Feinster oder Mutters Bester oder Beste. Mother's Finest waren das. Baby Love, vorgeschlagen von Roland aus Reutlingen. Hier ist der Oldie Club in der Muttertagsausgabe heute am Muttertag. Wir haben Muttis, Mamas, Mothers und noch ein paar andere Schattierungen. Es bleibt vielfältig und interessant. Und bevor es Hausaufgaben für die Sendung in zwei Wochen gibt, gibt's Susi Quadro, vorgeschlagen von Pitt aus Magdeburg und Magitta und Andi aus Nebra. Und da gibt's heute mal einen Song, der auch ein bisschen funky ist und der die Aussage hat, ja, ich bin so ein Rockerchick, deine Mutter wird mich wahrscheinlich nicht mögen. Ihr Susi, your mama won't like me.

0: Also du nimmst mich besser nicht mit nach Hause, weil es ist ziemlich sicher, dass deine Mama mich nicht mögen wird. Susi Quadro für Pitt in Magdeburg und Makita und Andi aus Nebra in der Muttertagsausgabe vom Oldie Club. Schön, dass Sie dabei sind. Es gibt noch viele interessante Songs heute. Dank der vielen Vorschläge. Auch dafür wieder ein großes Dankeschön. Und sorry, falls nicht alle es heute in die Sendung geschafft haben. Es hat zwei Gründe. Die Zeit natürlich. Manche habe ich auch nicht gefunden oder nicht auftreiben können. Und manche habe ich jetzt aufgeschoben, denn in zwei Wochen werfen auch wieder große Daten ihre Schatten voraus. Im Oldie Club am 24. Mai wird ein gewisser Bob Dylan nämlich 85 Jahre alt. Und da habe ich gedacht, es wäre wieder mal Zeit für eine richtige Dylan-Ausgabe im Oldie Club. Dylan-Originale gibt's wie Sand am Meer. Er hat einen riesigen Fundus an Songs, aber auch einen riesigen Fundus an Coverversionen. Seine Songs sind so verteilt, dass man eigentlich eine ganze Sendung ohne ihn zusammenbringen würde und trotzdem keinen langweiligen Augenblick hätte. Also Bob Dylan, ich habe gecoverte Originale oder originale Coverversionen, wie Sie wollen. Mit welchem Song würden Sie seinen 85. Geburtstag im Oldie Club mit uns zusammen feiern? Wie immer zwei Vorschläge maximal an die bekannte E-Mail-Adresse studiosachsenanhalt@mdr.de bis Donnerstag 24 Uhr oder jetzt kommt Jasmina ins Spiel, noch heute Abend bis spätestens 7:45 bei WhatsApp ihre beiden Vorschläge hinterlassen. Bob Dylan wird 85, originale Coverversionen, was sie wollen, was sollen wir spielen, wie feiern wir den Geburtstag des, ja, zweitplatzierten besten Musiker aller Zeiten, jedenfalls laut Rolling Stone. Ich bin wieder gespannt, freue mich drauf. Wir gehen jetzt zurück zu den Muttis, zu den Mamas. Einen schönen Muttertag alle zusammen mit dem wundervollen Vorschlag von André aus Münster. Engerling aus dem Jahr 77, natürlich Mama Wilson.
1: Al Wilson war ein Bluessänger und spielte Monty.

Als Schluss gar nicht schlecht, oder? Engerling, Mama Wilson, vorgeschlagen von André aus Münster. Ich war gerade ziemlich mitgenommen von dem Song. Wenn man da so tief reinhört, da sind da so ein paar Abgründe, die man da manchmal runterfliegt. Sie sind dabei. Es ist die Muttertagsausgabe vom Oldie Club. Helmut aus Hannover hat 10 Years After vorgeschlagen. Eine feine Live-Version aus dem Jahr 73. Und der Song heißt Chu Chu Mama.

ja ab und zu mal bei uns passieren. Also zu Bob Dylan gerne wieder zwei Vorschläge. Gerne bis Donnerstag 24 Uhr an die bekannte Mailadresse studio-sachsen-anhalt@mdr.de oder jetzt bis 7:45 so ungefähr bei WhatsApp Ihre Vorschläge hinterlassen. Da sitzt die wunderbare Jasmina und listet mir das alles auf. Danke an Sie, dass Sie Verständnis haben für den 14-tägigen Rhythmus und auch richtig diszipliniert dabei sind. Ich finde das vorbildlich. So, Dieter aus Berlin hat Janis Joplin vorgeschlagen aus ihrem ersten Soloalbum. Ich habe mir den alten kosmischen Blues wieder eingefangen, Mama. Und alle Mamas aller Generationen wissen, was das ist, so ein Cosmic Blues, oder? Janis Joplin.

0: Song kann man das eigentlich nicht nennen. Das sind Naturereignisse bei Janis Joplin. Cosmic Blues war das. Wir möchten, dass Sie gut ankommen. Hier ist der MDR Sachsen-Anhalt Verkehrsservice. Es ist 18.30 Uhr. A2 Richtung Hannover zwischen Netzen und Brandenburg Behinderungen wegen eines Feuerwehreinsatzes. Die B100 Richtung Halle ist zwischen dem Abzweig Grenneritz und Brehner Ost nach einem Unfall gesperrt. Und es wird auch noch geblitzt. Und zwar in Halle in der Burgstraße stadteinwärts und in der Ortsdurchfahrt Hüttenrode Richtung Blankenburg steht ein Blitzer. Und wenn Sie noch was sehen, hier steht die Telefonnummer zum Bescheid sagen. Das ist die 0800 94 6 94 6 und die 1. Danke fürs Gucken. Gute Fahrt wünschen wir. Bewölkt, immer wieder mal Schauer, besonders im Harz, da kann es auch mal ein Gewitter geben. 19 bis 22 Grad die Temperaturen, in der Nacht geht's runter auf 11 bis 7 Grad und da kommen vom Harz und von der Altmark mehr Schauer auf. Das heißt, morgen am Montag die neue Woche startet mit vielen Wolken, regnerisch, es gibt zum Teil ergiebigen Regen. Am Nachmittag sind aber auch ein paar Auflockerungen drin, bei Werten zwischen 10 und 15 Grad und bis Mittwoch bleibt es erstmal so wechselhaft und kühl.
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0: Einen schönen Muttertag mit Luftgitarrenenergie und Aerosmith. Mama Keen heißt der Song. Richie aus Stendal hat ihn vorgeschlagen und ich grüße Sie.

Na, wenn Schluss, dann richtig Schluss und schön Schluss. Mama Kind, das waren Aerosmith im Oldie-Club hier bei MDR Sachsen-Anhalt. Und auch die nächste Band wird immer wieder gewünscht, ist eine Dauergröße, obwohl sie eigentlich gar nicht so lange auf dem Spielfeld waren. Die mussten dann, ja, mussten aufgeben, sind als nicht existent erklärt worden. Immer noch eine tiefe Wunde, die dem DDR, dem Ostrock damals geschlagen worden ist. Auch seelisch für die Fans, muss ich mal sagen. Lutz aus Fasleben hat Renf für heute vorgeschlagen mit Mama.

Renft und dass sie sich von der Realität oder von dem Leben gedrückt hätten, in ihren Songs kann man ihnen weiß Gott nicht vorwerfen. Mama aus dem Jahr 1974, hier ist die Muttertagsausgabe vom Oldie Club heute und auch die nächste Geschichte macht wieder klar, wie wichtig die Mütter sind in unserem Leben. Das ist jetzt eine Binsenweisheit, ich gebe es zu, aber vielleicht haben sie es auch schon gemerkt, wenn die Großmutter nicht mehr da ist, wie sich drüber unterhalten wird, was hat Oma gesagt, was hat sie mal wie gemacht, das lebt irgendwie weiter und hält auch die Erinnerungen die Leute irgendwie auch lebendig. Und genau das ist Ronnie Van Zandt mit seiner Oma und Gary Rossington mit seiner Mutter passiert. Beide waren gerade gestorben, 1973, und die beiden saßen zusammen und haben sich Geschichten über ihre Oma und über die Mutter erzählt, wie die dies gesagt hat, wie die dies gemacht hat. Und aus diesen Zitaten von diesen beiden Müttern haben die beiden dann einen Song gestrickt. Und der Song, ja, der liegt jetzt auf dem Plattenteller, natürlich metaphorisch, er ist am Computer. Sabine und Andreas aus Höfchen haben ihn vorgeschlagen. Hier sind Lynyrd Skynyrd, die Hommage an die Mütter und Großmütter. Simple Man.

A Simple Man. So, sei einfach du, weil Mütter merken meist sowieso als Erste in der Regel, wenn man nicht man selber ist. Man versucht ja viel manchmal im Leben, besonders wenn man jung ist, zu machen, zu tun, zu sagen, ich möchte so werden, ich möchte so werden. Und eigentlich sind die Mütter dann die Ersten, die sagen, was soll denn das jetzt hier? Was machst denn du da? Und dafür vielen Dank, liebe Muttis, dass ihr immer sehr aufmerksam seid und uns ab und zu mal den Kopf wascht oder den Kopf gewaschen habt. Hier ist der Oldie-Club zum Muttertag. Danke auch Gudrun aus Rheinstedt. Gudrun war bis vorhin noch im Garten und hat gesagt, sie hat sich rhythmisch bewegt im Garten zu unseren Blues-Geschichten, die wir vorhin gemacht haben und auch zum anderen. Dafür einen schönen Dank für die Nachricht und auch allen, die sich rhythmisch im Oldie-Abend oder beim Oldie-Abend zuhören oder beim Kopfhörer genießen, immer wieder mal immer dabei sind. Einen schönen Dank fürs Zuhören. So, weil Radio ohne Zuhörerinnen und Zuhörer wäre immer eine komische Geschichte. Und jetzt geht's endlich weiter mit Musik und Hofmann hört auf zu labern. Wir haben vorhin schon gesagt, DDR-Musik und Realität, das geht immer ziemlich gut zusammen. Jens aus Gröbers hat vorgeschlagen, ein Stück aus dem Jahr 1982, das passt gerade noch rein, Jürgen Kehrt. Auch ein bisschen länger ist es, 6 Minuten 24. Hey, junge Mutti heißt das Stück.

Jürgen Kehrt, das war 1982, für manche vielleicht auch ein bisschen zu viel Realität, aber auch ein Song, der wieder daran erinnert, wie sich die Zeiten ändern oder wie sich die Zeiten geändert haben, wie sich die Ansprüche geändert haben und was es damals hieß, für junge Leute voll berufstätig zu sein, junge Paare, dann schon Kinder ziemlich jung zu kriegen. Ich denke, in der Tendenz wurden die Leute damals ziemlich schnell erwachsen, weil die Aufgaben, die waren schon ziemlich groß und es war eine Menge zu schaffen damals. Danke für den Song und wieder danke für die Vorschläge für den Oldie Club. Es gibt jetzt noch so ein doppeldeutiges Ding, wo die Stones selber gesagt haben, na, wir wissen nicht so genau, wir sagen auch nicht so genau, was damit gemeint ist. Das kann die Freundin sein, kann aber auch die Mutter sein. Hast du deine Mutter gesehen, Baby, die dort im Schatten steht? Also ein bisschen düster, aber ein toller Song. Christian aus Leipzig hat ihn vorgeschlagen, nochmal die Rolling Stones im Oldie Club. Have you seen your mother, baby, standing in the shadow?

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1: Es ist 19 Uhr.
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1: Im Studio Dennis Blatt. Guten Abend. Der Vermittlungsvorschlag des russischen Präsidenten Putin ist bei den deutschen Parteien auf ein geteiltes Echo gestoßen. Putin hatte gesagt, dass er sich Altkanzler Gerhard Schröder als Vermittler im Krieg gegen die Ukraine vorstellen könne. AfD, BSW und Teile der SPD begrüßten den Vorschlag. BSW-Chef De Masi meinte, das Einbeziehen von Schröder würde die Russen unter Zugzwang bringen. Linksfraktionschef Pellmann verwies hingegen auf die persönliche Beziehung zwischen Putin und Schröder. Er sagte, so könne die Vermittlung nicht neutral sein. Die Bundesregierung hatte die Idee zuvor bereits abgelehnt und als Scheinvorschlag Russlands bezeichnet, der ablenken und spalten solle. Falls Russland wirklich Interesse an Verhandlungen habe, könne es jederzeit eine Waffenruhe veranlassen, hieß es. Nach dem Hunter-Virus-Ausbruch auf einem Kreuzfahrtschiff landet ein Evakuierungsflug mit 4 Deutschen an Bord heute Abend in den Niederlanden. Nach Angaben des Bundesgesundheitsministeriums werden die Kreuzfahrtpassagiere dort von Fachleuten empfangen. Anschließend sollen sie nach Deutschland transportiert und in ihren jeweiligen Bundesländern unter Quarantäne gestellt werden. Das Schiff Hondius liegt seit gestern vor Teneriffa und wird evakuiert. Unter den 150 Passagieren waren ursprünglich 7 Deutsche. Eine davon war Anfang des Monats an Bord am Hunter-Virus gestorben. Autofahrer in Sachsen-Anhalt müssen sich ab morgen auf neue Einschränkungen wegen Straßenbauarbeiten einstellen. Am Autobahndreieck Halle Süd bleibt die Überfahrt von der A143 auf die A38 in Richtung Göttingen bis Freitagmittag gesperrt. Das teilte die Autobahn GmbH des Bundes mit. Eine Umleitung wird ausgeschildert. Auch nördlich von Magdeburg kommt es zu Sperrungen. Die B189 wird von Dolle bis knapp vor Lüderitz neu asphaltiert. Die Sperrung soll bis Ende Juli dauern. Eine Umleitung ist auch dort ausgeschildert. Vor allem Lkw-Fahrern wird aber empfohlen, stattdessen die A14 zu benutzen. In der Handball-Bundesliga hat der SC Magdeburg einen deutlichen Heimsieg eingefahren. Die Magdeburger gewannen am Abend gegen den HSV Hamburg mit 41:28. Damit baut der SCM seine Tabellenführung weiter aus. Den Magdeburgern fehlt nur noch ein Sieg, um erneut deutscher Meister zu werden. In der Fußball-Bundesliga hat Freiburg die vorzeitige Europapokalqualifikation verpasst. Die Breisgauer verloren am Nachmittag beim Hamburger SV mit 2:3. Zur Stunde hat Köln noch Heidesheim zu Gast. Unterdessen muss Fußball-Zweitligist 1. FC Magdeburg doch noch bis zum letzten Spieltag um den Klassenerhalt bangen. Nach den heutigen Partien ist der FCM zumindest vor dem direkten Abstieg sicher. Der Verein könnte aber theoretisch noch auf den Relegationsplatz abrutschen. Bei dem letzten Spiel gegen Kaiserslautern kommende Woche würde dem FCM aber schon ein Unentschieden zum Klassenerhalt reichen. Und in der Basketball-Bundesliga musste der Synthetics MBC eine Niederlage hinnehmen. Die Weißenfelser unterlagen auswärts gegen Trier mit 78:85. Und das waren die Meldungen mit Dennis Blatt. Wetter und Verkehr kommen wieder von dir, Peter.
2: Machen wir so. Danke, Dennis.
1: Gerne.
2: Wir möchten, dass Sie gut ankommen. Hier ist der MDR Sachsen-Anhalt Verkehrsservice. Es ist 19:03. A9 Richtung Berlin. Vorsicht in Höhe Leipzig-West. Da ist ein Fahrradfahrer auf der Fahrbahn. Ich sag's nochmal. In Höhe Leipzig-West auf der A9 ist ein Fahrradfahrer auf der Fahrbahn. Die B100 Richtung Halle ist zwischen dem Abzweig Renneritz und Brenner Ost immer noch nach einem Unfall gesperrt. Und geblitzt wird in der Ortsdurchfahrt Hüttenrode Richtung Blankenburg. Mehr Blitze habe ich im Moment nicht. Falls Sie noch unterwegs noch was sehen, Sie können immer Bescheid sagen. Das wissen Sie. Geht fix, kostet auch nichts unter der Nummer 0800 94 6 94 6 und die 1. Danke fürs Gucken und gute Fahrt. Besonders im Harz gibt es immer da Schauer, örtlich auch mal ein Gewitter bei 19 bis 22 Grad. Viele Wolken auch heute Nacht, da kommen neue Regenschauer herangezogen vom Harz und von der Altmark bei Tiefstwerten zwischen 11 und 7 Grad. Morgen der Montag, stark bewölkt, regnerisch, es kann zum Teil ergiebiger Regen runterkommen. Am Nachmittag gibt es aber auch ein paar Auflockerungen bei 10 bis 15 Grad und bis Mittwoch bleibt es wechselhaft mit Schauern, mit Sonne dazwischen, aber eben bei maximal 16 Grad.
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2: Einen schönen Sonntag, einen herrlichen Muttertag wünsche ich Ihnen mit der Muttertagsausgabe vom Oldie-Club. Und da gibt's jetzt den Vorschlag von Rüdiger aus Großkreuz und auch Robert aus Karlsruhe hat die Band vorgeschlagen. Hier sind Jethro Tull mit der Gänsemama da, Mother Goose. Und ich grüße Sie, Guse Sie.

irgendwie wie ein Besuch im Zauberwald jedes Mal bei Jethro Tull. Mother Goose war das im Oldie Club zum Muttertag hier bei MDR Sachsen-Anhalt. In zwei Wochen haben wir ein Datum am 24. Mai, da wird Bob Dylan 85 Jahre alt. Also dachte ich, wir machen wieder mal, wir haben vor 5 Jahren auch eine gemacht, eine Bob Dylan Ausgabe, weil seine Songs haben unzählige andere Künstler geholt, gecovert, sind inspiriert worden. Er hat wirklich die Musik überhaupt geprägt wie kaum ein anderer, und ein Literaturnobelpreisträger ist er auch, ne? Also Bob Dylan in 2 Wochen, 2 Vorschläge, wie immer möglichst aus den 70er, 60er Jahren, an studio-sachsen-anhalt@mdr.de schicken bis Donnerstag 24 Uhr oder so noch in der nächsten halben Stunde bei WhatsApp hinterlassen. Da ist Jasmina, die im Moment ganz schön viel zu tun hat. Also lassen Sie ein bisschen Zeit, aber Sie kriegen Ihre beiden Vorschläge auch bei WhatsApp gepostet. So, und jetzt geht's weiter mit Musik. Pink Floyd stand auf vielen Zetteln, deswegen jetzt eine größere Vorschlagsgemeinschaft. Norbert aus Halle, Ewald aus Bad Pyrmont, Bernd aus Wolmirsleben, Harry aus Wolfen und bin ich jetzt richtig, wenn da auch noch Norbert aus Halle dabei ist. Wir hören Pink Floyd mit einem Stück aus der 67er LP The Piper of the Gates of Dawn. Hier ist Matilda Mother, Pink Floyd.

aus The Piper at the Gates of Dawn. Pink Floyd waren das mit Matilda Mother, Norbert aus Halle, Ewald aus Bad Pyrmont, Bernd aus Wolmirsleben und Harry aus Wolfen haben den Song vorgeschlagen. Und die nächsten Vorschläge oder der nächste Vorschlag, der kommt von Gerd aus Magdeburg-Ottersleben und Frank Rudolf aus Braunschweig. Da stand beides mal Sternkombo Meißen auf dem Zettel. Und hier gibt's ein Stück aus dem Jahr 1977 zum Muttertag im Oldie Club bei MDR Sachsen-Anhalt. Mütter gehen fort ohne Laut. Sternmeißen.

Die Sternkombo Meißen. Mütter gehen fort ohne Laut. Hier ist der Oldie-Club am Muttertag bei MDR Sachsen-Anhalt. Claudia Stuttgart hat ein Lied vorgeschlagen von Bob Seger. Das kannte ich auch nicht, aber die Situation, die ist mir noch ein bisschen geläufig. Wenn man als Teenager weg durfte und dann ganz genau geguckt wurde, wann man wieder nach Hause kam, wie weil die Zeit überzogen war, da saß dann Mutter in der Diele und hat einen erstmal die Hammelbeine langgezogen. Auch davon handelt Mama. Hier ist Bob Seger aus dem Jahr 75.

solide Arbeit, wie so oft bei Bob Seger. Mama war das und weiter geht's mit der Motorcycle. Mama war nicht von der, oder nicht der von Harpo, um es ganz genau zu sagen, sondern der Vorschlag von Barbara aus Witterda. Und das ist die Motorcycle Mama von Neil Young aus dem Jahr 78.

des Rock'n'Roll. Die hören wir gleich aus dem Jahr 53 mit Hound Dog. Und vorher gibt's den King, einen der Söhne der Big Mama. Elvis Presley, natürlich, That's All Right, Mama.

0: Und vorher hörten wir Elvis aus dem Jahr 1954 mit That's Alright Mama. Aber Elvis, der kommt gleich nochmal vor. Wir möchten, dass Sie gut ankommen. Hier ist der MDR Sachsen-Anhalt Verkehrsservice. Es wird gleich 19.31 Uhr. Die B100 Richtung Halle ist zwischen dem Abzweig Grenneritz und Brehner Ost nach einem Unfall immer noch gesperrt. Und Blitzer stehen in der Ortsdurchfahrt Hüttenrode Richtung Blankenburg. Da steht besser gesagt ein Blitzer. Wenn Sie noch einen sehen, anrufen, kostenfrei wie immer unter der 0800 94 6 94 6 und die 1. Danke fürs Gucken. Gute Fahrt. Immer noch stark bewölkt. Heute Nacht geht die Temperatur runter auf 11 bis 7 Grad. Vom Harz, von der Altmark, da kommen neue Schauer auf. Das heißt, morgen, der Montag, stark bewölkt, regnerisch. Teils gibt's wieder ergiebigen Regen. Am Nachmittag aber auch ein paar Auflockerungen bei Temperaturen zwischen 10 und 15 Grad.
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0: Einen schönen Sonntag, einen schönen Muttertag und hier ist der Vorschlag von Susanne aus Hildesheim, die Les Humphrey Singers, mit dem wundervollen Song Motherless Child. Ich grüße Sie.

hat er ziemliche Kraft. Das waren die Les Humphreys Singers, Motherless Child aus dem Jahr 1975, am Muttertags oder im Muttertags Oldie Club, heute am Muttertag, am Sonntag natürlich bei MDR Sachsen-Anhalt. Und bei Mutter und Tochter darf diese Nummer hier nicht fehlen. Ein Zwiegespräch, auch ein Blues, und zwar der von der letzten Gelegenheit.

1974, der zeitlose Blues von der letzten Gelegenheit von Veronika Fischer und Band im Muttertags-Oldie-Club bei MDR Sachsen-Anhalt. Danke für die vielen Vorschläge, danke für die Vorschläge für die kommende Woche. Da ist wirklich auch alles dicht und voll. Da feiern wir Udo Lindenberg und schlichtweg den Deutschrock in deutscher Sprache. Das sind viele sehr interessante Vorschläge gekommen. Ich hoffe, ich finde alle, nebenbei bemerkt. Und danke auch für die Vorschläge, die jetzt schon gekommen sind für die Sendung in 14 Tagen. Da geht's um Bob Dylan. Er wird 85. Und was es da an Songmaterial gibt, ich weiß nicht, da können wahrscheinlich ein paar Jahre Oldie Club füllen. Also, Ihre beiden Vorschläge zu Bob Dylan. Coverversion, Originale, möglichst aus den 70er, 60er Jahren, wie immer an studiosachsenanhalt@mdr.de schicken. Die bekannte E-Mail-Adresse studiosachsenanhalt@mdr.de. Bis Donnerstag, 24 Uhr. An uns schicken und dann haben wir in 14 Tagen wieder eine interessante, vielfältige Sendung, wie das sein soll. Jeder Oldie-Club ist anders, aber es ist und bleibt ein Oldie-Club, auch beim nächsten Stück, denn jetzt geht's ein bisschen in die Country-Ecke und auch in eine schöne Mutter-Tochter-Geschichte. Es geht um arme Leute in den Appalachen, die eine Hütte haben, 12 Kinder, die irgendwie überall mithelfen wollen und natürlich kauft man sich da nicht neue Klamotten, weil das Geld einfach knapp ist. Mutter näht einen Mantel aus Flicken, die sie bei Leuten, wenn man so will, erbettelt hat. Die Tochter ist ganz stolz auf ihren Mantel, der ist ziemlich bunt zusammengesetzt aus den vielen Flicken. Aber in der Schule wird sie für diesen Mantel ausgelacht. The Coat of Many Colors, der Mantel der vielen Farben. Ein Klassiker von Dolly Parton, vorgeschlagen von Magitta und Andy aus, nee, Quatsch, ich hab's falsches Blatt. Jetzt war ich so ergriffen von Dolly. Tina aus Berlin-Charlottenburg hat Dolly Parton vorgeschlagen. Coat of Many Colors.

Dolly Parton, Coat of Many Colors. Beim nächsten Song geht's um Rosen, die Mutter so geliebt hat. Es war nicht einfach, die Rosen zu ziehen und zu pflegen, aber sie hat immer das Wohnzimmer damit geschmückt, wenn's die Rosen geschafft haben. Hier ist nochmal Elvis Presley, vorgeschlagen von Hans-Jörg Eilsleben. Mama liked the roses.

Mama mochte die Rosen immer und ich habe die Familienbibel behalten und irgendwann habe ich zwischen den Seiten dieser Bibel eine gepresste Rose gefunden, als hätte sie sich dort versteckt. Elvis Presley, Mama Like the Roses, hier ist der Muttertags-Oldie-Club und hier sind noch drei wundervolle weiche Landungen, das kann ich Ihnen jetzt schon versprechen. Liebe Mütter, liebe Mamas, liebe Muttis, liebe Mams, liebe Mutschs, wie auch immer sie von ihren Kindern genannt werden. Und sicherlich ist vielen Eltern aufgefallen, wenn das Kind zur Schule geht, haben hinterhergeguckt zum Schulweg und Mensch, ist er groß geworden oder ist er schon wieder so groß geworden? Wo sind eigentlich die ganzen Jahre hin? Und da findet sich auf The Visitors von ABBA ein Song, der genau davon handelt. Wo sind die Jahre hin? Sie ist mir immer entwischt. Ich wollte die Momente festhalten, aber das geht natürlich nicht. Slipping Through My Fingers, ein feiner Song von ABBA.

Manchmal wünschte ich mir, ich könnte die Bilder einfrieren und sie retten vor dem, was die Zeit mit ihnen machen wird oder manchmal mit ihnen macht. Aber Slipping Through My Fingers, das war vom vorletzten Album. Früher hätte ich immer gesagt, das letzte Album, aber vor 5 Jahren kam ja noch eins, nämlich Voyage. Und die Songs, die ersten beiden Songs, wurden damals im Oldie-Abend uraufgeführt, hier bei MDR Sachsen-Anhalt. Solche Sachen merkt man sich. Und dieser Oldie-Club heute, der hat auch bei mir einiges ausgelöst. Meine Mama hat sich letztes Jahr auf die Reise gemacht. Und da gibt's immer wieder Songs, die erinnern einen an Sachen. Vielleicht geht's Ihnen ähnlich. Und wenn's dem so ist, dann lassen Sie uns das zusammen genießen. In 2 Wochen gibt's eine Bob Dylan-Ausgabe. Ich sage jetzt zu Ute und Marian aus der Lutherstadt Wittenberg. Ja, es gibt noch ein paar Schulden von heute. Aber wie gesagt, bei Bob Dylan dürfte auch Joan Baez dann dabei sein. Carsten aus Magdeburg hat ein Mama-Lied von Bob vorgeschlagen, das ich jetzt in diesem Sinne spielen werde. 1991 ist es veröffentlicht worden. Hier ist Mama, You've Been On My Mind, Bob Dylan.

Bob Dylan, vorgeschlagen von Carsten aus Magdeburg. Mama, you've been on my mind. Und das war was schon, unsere Muttertagsausgabe vom Oldie Club hier bei MDR Sachsen-Anhalt. Vielen Dank fürs Mitmachen, fürs Mitgestalten, fürs Zuhören auf jeden Fall. Und ich sage gleich dazu, dass es im Juni eine Vatertagsausgabe geben wird, weil in Deutschland ist der Vatertag ja eigentlich der Himmelfahrtstag, früher ein Donnerstag. Ein Sonntag ist es nicht, aber es gibt noch einen anderen Father's Day. Den hebe ich mir dann für den Juni auf. Sie sind hoffentlich wieder dabei. In zwei Wochen, wie gesagt, Bob Dylans 85. Lassen Sie uns eine schöne Hommage an den Herrn Zimmermann zusammen. Zimmern zusammen würde ich mich freuen. Falls Sie heute was verpasst haben, den ganzen Oldie Club gibt's natürlich ab morgen Mittag wieder auf unserer Internetseite und natürlich auch in der MDR Sachsen-Anhalt App zum Nachhören und zum Nachgucken. Ich habe wieder ein Bild gebastelt und würde mich freuen, wenn Sie sich drüber freuen. Gleich können Sie sich über den ARD-Abend freuen. Oh, ich freue mich, dass Sie dabei waren. Ich bin Peter Hofmann und einen habe ich noch. Ich habe ja vorhin gesagt, die Mamas und die Papas, die müssen heute zweimal auftauchen. Schon allein, weil sie viele auf dem Wunschzettel hatten. Und einer ist da mir noch aufgefallen, weil wir haben heute die Sendung den Müttern gewidmet, sozusagen. Wir haben sie denen gewidmet, die wir lieb haben. Die haben uns auch eine ganze Menge gewidmet. Also ihr Muttis, vielen Dank mit den Mamas and the Papas und dedicated to the one I love. Machen Sie es hübsch und machen Sie es gut.

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1: 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Im Studio Dennis Blatt. Der Vermittlungsvorschlag des russischen Präsidenten Putin ist bei den deutschen Parteien auf geteiltes Echo gestoßen. Putin hatte gesagt, dass er sich Altkanzler Gerhard Schröder als Vermittler im Krieg gegen die Ukraine vorstellen könne. AfD, BSW und Teile der SPD begrüßten den Vorschlag. BSW-Chef De Masi meinte, das Einbeziehen von Schröder würde die Russen unter Zugzwang bringen. Linksfraktionschef Pellmann verwies hingegen auf die persönliche Beziehung zwischen Putin und Schröder. Er sagte, so könne die Vermittlung nicht neutral sein. Die Bundesregierung hatte die Idee zuvor bereits abgelehnt und als Scheinvorschlag Russlands bezeichnet, der ablenken und spalten solle. Falls Russland wirklich Interesse an Verhandlungen habe, könne es jederzeit eine Waffenruhe veranlassen, hieß es. Autofahrer in Sachsen-Anhalt müssen sich ab morgen auf neue Einschränkungen wegen Straßenbauarbeiten einstellen. Am Autobahndreieck Halle Süd bleibt die Überfahrt von der A143 auf die A38 Richtung Göttingen bis Freitagmittag gesperrt. Das teilte die Autobahn GmbH des Bundes mit. Eine Umleitung wird ausgeschildert. Auch nördlich von Magdeburg kommt es zu einer Sperrung. Die B189 wird von Dolle bis knapp vor Lüderitz neu asphaltiert. Die Sperrung soll bis Ende Juli dauern. Eine Umleitung ist auch dort ausgeschildert. Vor allem Lkw-Fahrern wird aber empfohlen, stattdessen die A14 zu benutzen. In der Fußball-Bundesliga hat sich Heidenheim noch eine Chance auf den Klassenerhalt gesichert. Die Mannschaft besiegte am Abend auswärts Köln mit 3:1. Zuvor unterlag bereits Freiburg auswärts gegen den Hamburger SV mit 2:3. Unterdessen muss Fußball-Zweitligist 1. FC Magdeburg doch noch bis zum letzten Spieltag um den Klassenerhalt bangen. Nach den heutigen Partien ist der FCM zumindest vor dem direkten Abstieg sicher. Der Verein könnte aber theoretisch noch auf den Relegationsplatz abrutschen. In der Handball-Bundesliga hat der SC Magdeburg einen deutlichen Heimsieg eingefahren. Die Magdeburger gewannen am Abend gegen den HSV Hamburg mit 41:28. Damit baut der SCM seine Tabellenführung weiter aus. Den Magdeburgern fehlt nur noch ein Sieg, um erneut deutscher Meister zu werden. Und in der Basketball-Bundesliga musste der Synthetics MBC eine Niederlage hinnehmen. Die Weißenfelser unterlagen auswärts gegen Trier mit 78:85. Und auch das Wetter für Sachsen-Anhalt. In der Nacht ist es zunehmend bewölkt, vom Norden und Westen her kommen Regenschauer auf. Die Tiefstwerte erreichen 11 bis 7 Grad. Morgen ist es stark bewölkt und vielerorts regnerisch. Erst gegen Abend lockert es auf, es kühlt merklich ab. Die Höchstwerte liegen zwischen 10 und 15 Grad. Das waren die Nachrichten mit Dennis Blatt und wir schauen wieder auf den Verkehr.
2: Und hier ist der Verkehrsservice für den ARD Sonntagabend. Guten Abend, Autofahrer. Wir beginnen mit der A4 Richtung Dresden. Zwischen Jena Zentrum und Stadtroda steht im Baustellenbereich ein defektes Fahrzeug, und zwar auf der rechten Spur. Und die B100 Richtung Halle ist zwischen dem Abzweig Renneritz und Brehner Ost derzeit nach einem Unfall gesperrt. Und das war's schon. Gute Fahrt Ihnen weiterhin.
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2: Guten Abend und hier ist sie, die Crew von MDR Thüringen für den ARD-Abend live aus Erfurt. Ich bin Kai Völker. Hallo,

0: Gerade nochmal nachgeguckt aus dem Jahr 1975, Smokey. So, das Wochenende geht und der ARD-Abend kommt. Schön, Sie bei uns zu wissen heute und hoffe, alle Mamas hatten heute einen tollen Mama-Tag. Heute war Muttertag mit Blumen, oder was heißt war? Es ist mit Blumen, mit besonderen Gesprächen vielleicht, mit einer Einladung zum Mittagessen oder zu Kaffee oder Kuchen oder mit lustigen Videos auf dem Handy. Kann ja auch manchmal so sein, ne? ARD-Abendhörer Andreas Heim war im Elvis-Museum in Bad Nauheim bzw. in Friedbesch in Hessen mit der Schwiegermama. Schöne Idee, sehr schöne Idee. Vielleicht hat es ja bei Ihnen auch heute zu einem ganz besonderen Muttertag geklappt. Vielleicht gab es ja eine prima Überraschung. Oder waren einfach nur zusammen. Ja, so ein schönes Zusammensein, Zusammensitzen. 0800 80 80 110. Das ist die kostenlose Telefonnummer hier zu uns in den ARD-Abend. Oder Sie schreiben schnell flugs eine Mail über ARD Sounds. Oder Sie kommen über die E-Mail-Adresse ard-abend@mdr.de. Ich würde mich sehr freuen heute Abend.
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einfach eine gute Zeit zusammen haben, oder? Der ARD-Abend heute live aus Erfurt. Und manchmal sagt ein Name ja mehr als alles andere, wenn ich Ihnen sage McDonald's. Ja, aber jetzt nicht bitte an die Fastfood-Kette denken, sondern an die wunderbare schottische Stimme Amy McDonald. 38 Jahre ist sie ja erst jung. Im August kommt sie für 3 Konzerte nach Sachsen, Sachsen-Anhalt und nach Niedersachsen. Oh, Saxonia scheint sie ja angetan zu haben. 12.8. in Zwicke, in Zwickau, 14.8. in Halle an der Saale und am 15. August spielt sie in Wolfsburg. Hier kommt Amy McDonald und Dream On.

0: Ah, so schön zum Wochenende nachhängen, oder? Glenn Medeiros.
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0: Es ist 8:30. Und hier ist der Verkehrsservice für den ARD-Sonntagabend. Hallo Autofahrer, die A14 Richtung Dresden, Vorsicht zwischen Halle-Ost und Gröbers, befindet sich im Moment eine ungesicherte Unfallstelle auf allen Fahrspuren. Und das war's schon. Wir wünschen weiterhin eine gute Fahrt.
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0: Und ganz besonders natürlich allen Pendlern, die wieder von A nach B, von B nach C müssen. Kommen Sie gut an heute Abend. Hier ist Ihr Radio für alle, jetzt mit Anymotion und I.

Ja, so krass, der Sound von Roxette damals, der späten 80er und sehr frühen 90er Jahre. Damals noch in Originalbesetzung mit der schwedischen Sängerin Marie. Nach ihrem Tod hat Per Gessle sie ja durch Lena Philipsson ersetzt. 2004 hat sie Schweden beim Eurovision Song Contest vertreten. Apropos ESC, nächstes Wochenende ist es dann mal wieder soweit. In Wien, Deutschland wird von Sarah Engels vertreten. Ja, die auf ihre Koffer am Flughafen vergeblich gewartet hat. Der Koffer war nämlich weg mit all ihren Kostümen für den kommenden Samstag. Aber inzwischen ist er wieder da. Die Airline hat ihn gefunden, Gott sei Dank. Fire. Das ging wahrscheinlich auch in ihrem Kopf durch, wie sie da so stand am Kofferband und der Koffer kommt nicht, alle anderen sind schon weg. Aber er ist ja Gott sei Dank wieder da. Fire heißt auch ihr Song. Insgesamt 35 Nationen werden antreten im Vorentscheid und zum Finale dann nächstes Wochenende in Wien. Es ist zum 70. Mal der ESC. Wie viel davon haben Sie eigentlich gesehen? Ja, also früher hieß er ja noch Grand Prix de la Chanson de Eurovision oder irgendwie, ja, packen Sie die Wörter in die richtige Reihenfolge. Ne? Wir sind für Sie erreichbar unter ard-abend@mdr.de. Markus ist auch dabei. Liebe Grüße, Markus, schön für es schon mal ins Studio schreiben. Und Siegfried und Caritas Müller aus Tambach-Dietharz im Landkreis Gotha haben mir gerade den schönsten Sonnenuntergang überhaupt per Foto hier ins Studio geschickt. Dankeschön.

gleich 12 Minuten vor 21 Uhr. Hier ist der ARD-Abend. Tatort können Sie heute vergessen. Es ist eh wieder eine Wiederholung. Von daher alles gut. Schön, dass Sie bei uns sind. Imke aus Wetzlar hat geschrieben ins Studio. ESC, weil wir es gerade von Sarah Engels hatten. Der ESC, der Eurovision Song Contest, wird wieder bis zum bitteren Ende geguckt. Und zwar mit bayerischem Buffet mit eben jener besten Freundin natürlich. Und wir freuen uns schon auf den vorvorletzten Platz seit vielen Jahren. Und jedes Germany Zero Point wird dann entsprechend gefeiert. Naja, also so schlimm ist der Song jetzt auch wieder nicht von Sarah Engels Feier. Ich finde ihn gar nicht so schlecht. Claudia findet übrigens nicht so schlecht, dass der Koffer wieder da ist von Sarah Engels, denn sie hätte sich Sarah Engels nur schwer im Schlafanzug vorstellen können. Nächstes Wochenende in Wien.

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1: Um 21 Uhr mit Jean-Marc Heukemes. Bei den Bürgermeisterwahlen in Sachsen sind 3 Stadtoberhäupter in ihren Ämtern bestätigt worden. In Döbeln wurde Oberbürgermeister Sven Liebhauser mit gut 56% der Stimmen wiedergewählt. In Diepoldiswalde erhielt Amtsinhaberin Kerstin Körner knapp 78% der Stimmen. In Werdau setzte sich Oberbürgermeister Sören Christensen von den Unabhängigen mit knapp 72% gegen seine Kontrahenten durch. In Görlitz gibt es Ende Mai einen zweiten Wahlgang. Der bisherige Oberbürgermeister Octavian Urso kam nach Auszählung aller Stimmen auf 49,1%. Sein Kontrahent Sebastian Wippel von der AfD schaffte 44,3%. In Aue, Bad Schlema, gibt es ebenfalls einen zweiten Wahlgang. Heute holte der Kandidat der Freien Sachsen, Stefan Hartung, mit 29% die meisten Stimmen. Das Evakuierungsflugzeug mit den Passagieren des von einem Hunter-Virus-Ausbruch betroffenen Kreuzfahrtschiffs ist im niederländischen Eindhoven gelandet. Unter den 26 Passagieren sind auch 4 Deutsche. Alle sind nach Angaben der spanischen Behörden ohne Symptome. Die Deutschen sollen in Deutschland unter Quarantäne gestellt werden. Sachsens Wirtschaftsminister Dirk Panther kann sich chinesische Autobauer als Partner in Zwickau vorstellen. Der SPD-Politiker sagte der Bild-Zeitung, man müsse mit der Zeit gehen. China sei eine Chance für Zwickau. Es sei besser, industrielle Kompetenzen bei VW in Sachsen weiterzuentwickeln und die Produktion abzusichern, als auf verlorenem Posten zu kämpfen und Wertschöpfung zu verlieren. Panther kann sich ein Joint Venture zwischen VW und einem chinesischen Hersteller vorstellen. Die Chinesen könnten nicht genutzte Produktionslinien für die Fahrzeugfertigung nutzen. Voraussetzung seien aber europäische Standards und Regeln. Pakistan hat nach eigenen Angaben eine Antwort Irans auf den US-Vorschlag zur Aufnahme von Friedensgesprächen erhalten. Ein Regierungsvertreter erklärte, man habe den Vorschlag an die USA weitergeleitet. Über den Inhalt wurde noch nichts bekannt. In der Fußball-Bundesliga hat Heidenheim einen Auswärtserfolg gefeiert. Die Ostalbstädter siegten in Köln mit 3:1. Sie haben damit eine Chance auf die Relegation. Der HSV siegte gegen Freiburg 3:2. Die Ergebnisse der zweiten Bundesliga: Hertha Greuther Fürth 2:1, Düsseldorf Elversberg 3:1, Münster Darmstadt 1:1. Das waren die Nachrichten. Das Wetter: in der Nacht zunehmend bewölkt und von Südwesten auch Regen, das Ganze bei 11 bis 8 Grad. Morgen wolkenreich und regnerisch 10 bis 15, nur in Ostsachsen bis 20 Grad. Die Zeit 21.03 Uhr.
2: Und hier ist der Verkehrsservice für den ARD. Sonntagabend, hallo Autofahrer, die A10 Berliner Ring Richtung Dreieckhafelland. Vorsicht zwischen Potsdam Nord und Berlin Spandau, hier sind Rehe auf der Fahrbahn. Die A14 Richtung Dresden ist zwischen Halle Ost und Gröbers nach einem Unfall derzeit gesperrt. Es staut sich hinten raus und das war's schon. Kommen Sie gut durch. Gute Fahrt.
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2: Und jetzt sind wir auch, glaube ich, komplett. Schön, dass Sie da sind. Schönen Muttertag gehabt zu haben. Ja, noch ist er ja. 3 Stunden. Ich bin Kai Völker. Guten Abend.

0: Michael Stipe arbeitet an einem Soloalbum. 8 Songs müssten noch fertiggestellt werden. Finalisiert, wie er sagt, aber spätestens Ende des Jahres soll es fertig sein. In 229 Tagen ist Weihnachten. Ich wollte es nur nochmal sagen, Herr Stipe. Nur damit wir dann rechtzeitig das Album auch kaufen können. Losing My Religion, der größte Hit überhaupt für R.E.M. So, hier ist der ARD-Abend und wir waren ja vorhin schon beim Eurovision Song Contest. Sarah Engels startet jetzt ab morgen in die ESC-Woche in Wien und will am Samstag, nächsten Samstagabend, dann wahrscheinlich ordentlich Punkte holen für Deutschland. Wir gucken mal mit ihrem Song Fire. Und so ein bisschen ist die Diskussion jetzt hier bei uns auch in Brand zwischen Ihnen und uns, dem ARD-Abendteam, übrigens live aus Erfurt heute. Was machen Sie denn eigentlich so Sonntagabend? Eher Fernsehen gucken oder lieber Radio hören? Und ich glaube, jemand ist dran an der 0800 80 80 110. Das ist nämlich unsere kostenlose Hotline hier ins Studio. Ich gehe mal ran, oder? Wer ist denn da? Kai Völker hier. Hallo.
1: Ja, hier ist Uwe Grossmann aus Bernstein im Erzgebirge.
0: Hallo Uwe.
1: Ich wollte mal sagen, ich lebe schon 3 Jahre ohne Fernsehgerät und ich lebe sehr gut damit. Und ich bereue nicht eine einzige Minute, dass ich den Fernseher abgeschafft habe, den ich geerbt habe.
0: Okay.
1: Man spart nämlich ein bisschen Energie dabei. Und Radio war viel eher da als Fernsehen. Also ich bin Radiofan und da freue ich mich jeden Abend, wenn es den ARD-Abend gibt.
0: Ach schön.
1: Danke, macht weiter so.
0: Das machen wir. Sehr gerne. Dankeschön, Uwe, für den Anruf. Hey, steht's jetzt 1-0 fürs Radio, oder? Gegen Fernsehen. Super, gefällt mir gut. Hier kommt Silly, Bataillon d'Amour. Im ARD-Abend.

Und wir lassen die Disco-Kugel gleich weiterdrehen nach Portugal, The Man. Hier ist der ARD-Abend, 13 Minuten vor 9:30. Ich hoffe, Sie hatten ein schönes Wochenende. Falls nicht, dürfen Sie noch ein bisschen abhotten jetzt zu

Schulterblick so wichtig. Beim E-Scooterfahren, Fahrradfahren, Autofahren. Over My Shoulder und Mike and the Mechanics. Die Susox aus dem Ruhrgebiet hören heute Abend zu. Ich freue mich sehr. Susanne und Walter. Etwas lustige Frage. Fernsehen oder Radio? Ha, ha, ha. Natürlich immer Radio. Wir sitzen auf dem Balkon und hören gerne zu. Grüße aus dem Ruhrgebiet. Danke, Susanne und Walter. Oh.

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10: Toi, toi, toi, Sarah Engels. Es ist gleich 21.30 Uhr. Und hier ist der Verkehrsservice für den ARD Sonntagabend. Die A2 Berlin-Hannover, Vorsicht zwischen Marienborn-Helmstedt und Helmstedt-West, laufen in beiden Richtungen Rehe im Moment auf der Fahrbahn rum. Dann haben wir die A10 Berliner Ring Richtung Schönefelder Kreuz, ist zwischen Genshagen und Rangsdorf wegen eines Feuerwehreinsatzes gesperrt, es staut sich. Und die A14 Richtung Dresden ist zwischen Halle-Ost und Gröbers nach einem Unfall gesperrt, auch hier derzeit Stau. Kommen Sie gut durch, gute Fahrt.
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10: Live aus Erfurt, heute mit Kai Völker. Schönen Wochenendausklang. Jetzt mit Inka und Hamilton.

dann einen Sonntagabend schöner zu Ende gehen als mit Gilbert O'Sullivan. Ja, mit Ihnen natürlich. ard-abend@mdr.de. Das ist unsere E-Mail-Adresse. Oder Sie klingeln schnell mal durch bei der freundlichen Lilly. Das ist die 0800 80 80 110. Da sind wir zu erreichen. Wir haben mehrere Themen laufen. Sie können sich eins aussuchen von mir aus. Entweder Muttertag oder lieber Sonntagabend Radio hören oder Fernseh gucken. Ja, wir sind ja eigentlich, normalerweise haben wir echt harte Konkurrenz, ne? Im Ersten bei uns, der Tatort. Aber ich glaube, ab heute beginnt schon die Sommerpause. Das heißt, viele Wiederholungen. Vielleicht haben Sie die aber gar nicht gesehen im Original. Deswegen lohnt sich auch so eine Wiederholung auf jeden Fall. Also wenn Sie mit dem Tatort fertig sind, in 8 Minuten kommen Sie einfach zu uns zurück. Der ARD-Abend geht auf jeden Fall bis 23 Uhr. Ja? Musik haben wir auch mit dabei. Ach so, ich soll Ihnen noch was von Timmy sagen. Timmy geht's hoffentlich gut. Timmy kennen wir ja alle inzwischen. Der Buckelwal, der vor der Ostseeinsel Pöhl gestrandet war. Und anschließend ist er ja von Privatleuten zurück in die Nordsee gebracht worden. Jetzt soll er da irgendwo unterwegs sein. Der Buckelwal ist mit einem GPS-Sender ausgestattet. Ich schlage ja mal vor, dass Timmy uns vielleicht mal eine Botschaft senden könnte. Irgendwie eine Flaschenpost oder eine Postkarte.

Paul Simon hat mal gesungen 50 Ways to Leave Your Lover und Jennifer Rush, das war die mit dem Gipsbein bei Wetten, dass damals bei Thomas Gottschalk, hat gleich 25 Lovers. Hier ist der ARD-Abend noch bis 23 Uhr. Wir haben es 9:45 oder 9:45, 21:45 Uhr. Hier kommt eine der weltbesten Bands überhaupt, U2.

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1: Um 22 Uhr mit Jean-Marc Holkemes. Bei den Bürgermeisterwahlen in Sachsen sind drei Stadtchefs in ihren Ämtern bestätigt worden. In Döbeln wurde Oberbürgermeister Sven Liebhauser mit gut 56% der Stimmen wiedergewählt. In Diepoldiswalde erhielt Amtsinhaberin Kerstin Körner knapp 78% der Stimmen. In Werdau setzte sich Oberbürgermeister Sören Christensen von den unabhängigen Liste mit knapp 72% gegen seine Kontrahenten durch. In Görlitz gibt es Ende Mai einen zweiten Wahlgang. Der bisherige Oberbürgermeister Octavian Urso kam nach Auszählung aller Stimmen auf 49,1%. Sein Kontrahent Sebastian Wippel von der AfD schaffte 44,3%. In Aue Bad Schlema gibt es ebenfalls einen zweiten Wahlgang. Heute holte der Kandidat der Freien Sachsen, Stefan Hartung, mit 29% die meisten Stimmen. Das Evakuierungsflugzeug mit den Passagieren des von einem Hunter-Virus-Ausbruch betroffenen Kreuzfahrtschiffs ist im niederländischen Eindhoven gelandet. Unter den 26 Passagieren sind auch 4 Deutsche. Alle sind nach Angaben der spanischen Behörden ohne Symptome. Die Deutschen sollen in ihren Heimatbundesländern unter Quarantäne gestellt werden. Sachsens Wirtschaftsminister Dirk Panther kann sich chinesische Autobauer als Partner in Zwickau vorstellen. Der SPD-Politiker sagte der Bild-Zeitung, man müsse mit der Zeit gehen. China sei eine Chance für Zwickau. Es sei besser, industrielle Kompetenzen bei VW in Sachsen weiterzuentwickeln und die Produktion abzusichern, als auf verlorenem Posten zu kämpfen und Wertschöpfung zu verlieren. Panther kann sich ein Joint Venture zwischen VW und einem chinesischen Hersteller vorstellen. Pakistan hat nach eigenen Angaben eine Antwort Irans auf den US-Vorschlag zur Aufnahme von Friedensgesprächen erhalten. Ein Regierungsvertreter erklärte, man habe den Vorschlag an die USA weitergeleitet. Über den Inhalt wurde noch nichts bekannt. In der Fußball-Bundesliga hat Union Berlin den ersten Sieg unter Trainerin Marie-Louise Ether gewonnen. Die Hauptstädter setzten sich dank eines Doppelschlags kurz vor Ende des Spiels in Mainz mit 3:1 durch. Die weiteren Ergebnisse? Köln-Heidenheim 1:3, HSV Freiburg 3:2. Die Ergebnisse der zweiten Bundesliga? Hertha Greuther Fürth 2:1, Düsseldorf-Elversberg 3:1, Münster-Darmstadt 1:1. Das waren die Nachrichten. Das Wetter. In der Nacht zunehmend bewölkt, über Börderharz, Rhön und Vogtland hereinziehender Regen, Tiefstwerte 11 bis 8 Grad. Das Ganze bei auffrischendem Wind aus südlichen Richtungen. Morgen dann wolkenreich und regnerisch 10 bis 15, nur in Ostsachsen bis 20 Grad. Die Zeit 22.03 Uhr.
2: Und hier ist der Verkehrsservice für den ARD Sonntagabend. Hallo Autofahrer. Die A10 Berliner Ring Richtung Schönefelder Kreuz zwischen Genshagen und Rangsdorf. Stau und stockender Verkehr wegen eines Feuerwehreinsatzes. Dann die A49 Richtung Kassel. Vorsicht zwischen Schwalmstadt und Neuental. Steht im Tunnel ein Pannenauto und es liegen jede Menge Fahrzeugteile auf allen Fahrspuren. Und auf der B102 Richtung Treuenbrietzen zwischen Werbig und Jüterborg Süd. Behinderung nach einem Unfall. Das war's. Kommen Sie gut durch. Weiterhin. Gute Fahrt.
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2: Mit Kai Völker. Schönen Sonntagabend. Ah!

ARD-Abend, heute live aus Erfurt. Über 7 Brücken musst du gehen und manche müssen morgen auch wieder zum Zahnarzt. Ja, das ist unangenehm, finde ich. Ja.

0: bevor jetzt manche durchdrehen bei Sexbomb, wir haben den Titel extra nach 22 Uhr gesetzt. Tom Jones, aber nicht alleine, sondern mit Moose T. Was für ein geniales Duo, ne? Die zwei, die bis in die Nacht arbeiten konnten damals, um diesen Song zu schreiben. Apropos Uhrzeit, ich glaube, dass morgen früh ja ganz viele von ihnen wieder raus müssen, ne? So um 5 Uhr morgens, boah, das ist echt hart, dass sie jetzt noch dabei sind. Vielen, vielen Dank dafür. Aber sind wir doch mal ehrlich, ne? Morgens um 5 Uhr aufzustehen, weil man zur Arbeit fahren muss, ist was komplett anderes, als um 5 Uhr morgens aufzustehen, um in den Urlaub zu fahren. Irgendwie mental komplett anders, ne? Hamburg hat jetzt, glaube ich, Ferien. Ich habe mich gefragt, was für Ferien? Aber Pfingsten ist doch noch ein bisschen hin, aber ich glaube, Hamburg ist jetzt mal eine Woche befreit. Ja, sehr schön. Also dann schönen Urlaub und gute Fahrt.
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fünf Minuten vor halb elf. George Michael und Wham. Ich glaube, er hatte nur einen Hit. Das war dieser hier, Careless Whisper. Und wenn man den rückwärts laufen lässt, kommt, glaube ich, Last Christmas bei raus, oder? Habe ich da irgendwie was falsch verstanden? 1984. Zwei Jahre zuvor war sie hier in den Hitparaden. Kim Wilde und View from a Bridge.

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11: Gleich 22.30 Uhr. Und hier ist der Verkehrsservice für den ARD-Abend. Guten Abend, die A10, Berliner Ring Richtung Schönefelder Kreuz zwischen Genshagen und Rangsdorf. Stau und Stop-and-Go wegen eines Feuerwehreinsatzes. Und auf der B102 Richtung Treuenbrietzen zwischen Werbig und Jüterbock Süd gab es einen Unfall. Im Moment ein paar Behinderungen an dieser Stelle. Kommen Sie gut durch. Gute Fahrt.
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11: Mit Kai Völker. Hallo.

0: 10. Mai 2026. Muttertag ist heute. Und man ist schon mit dem halben Bein irgendwie so in der neuen Woche, ne? Glaube ich. Obwohl wir doch den Sonntag eigentlich noch voll auskosten müssten bis Mitternacht. Das machen wir dann auch gleich mit der ARD-Hitnacht. Die beginnt nämlich um 23.03 Uhr. Da bleiben Sie bitte schön bei uns, denn es wird auf jeden Fall eine lauschige Nacht in den Montag rein. Und wir haben derweil mal geguckt, was kommt denn so in der kommenden Woche auf uns zu? Also zum einen natürlich die Eisheiligen. Ja, das geht dann auch morgen schon los. Der Name Eisheiligen. In einigen Regionen übrigens auch strenge, gestrenge Herren genannt oder Eismänner, wusste ich nicht, habe ich nicht gewusst, gehen auf Bischöfe und Märtyrer zurück aus dem 4. und 5. Jahrhundert. Mamertus, Pankratius, Servatius, Bonifatius und die kalte Sophie. Die kommt dann hinten raus. Mit dem tatsächlichen Wettergeschehen haben aber diese prähistorischen Persönlichkeiten überhaupt nichts am Hut. Und die Bauernregel, pflanze nie vor der kalten Sophie, halten viele Hobbygärtner natürlich für eine absolute Regel, weil frostempfindliche Pflanzen bitte nie vor Mitte Mai ins Freie setzen. Ne? Also die Eisheiligen kommen. Dann, was haben wir nächste Woche noch? Das große Bundesliga-Finale, Fußball-Bundesliga der Herren, alle 9 Spiele am Samstag, Stuttgart und Hoffenheim im Fernduell um die Champions-League-Plätze. Der VfB spielt in Frankfurt und Hoffenheim muss nach Gladbach. Und die Frage, wer steigt denn eigentlich ab? Heidenheim heute mit dem Sieg beim FC in Köln. 26 Punkte. Punktgleich mit dem 17. Das ist nämlich jetzt Wolfsburg auf dem Relegationsplatz und Schlusslicht ist St. Pauli. Also alle haben 26. Könnte nächsten Samstag also tatsächlich in der Abstiegszone sehr, sehr spannend werden. Das gab es, glaube ich, so noch nie, dass alle drei Mannschaften 16., 17. und 18. tatsächlich punktgleich sind. Und kuriose Feiertage haben wir. Habe ich auch mal rausgesucht für Sie. Dienstag, bitte dran denken, Tag der Gurke. Mittwoch, Tag des Apfelkuchens. Donnerstag, der Ententanztag. Und Freitag, Tag des Fahrradflickzeugs. Na sowas.
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James Blunt und Postcards. So, wir lesen Ihre Mails, die alle noch reinkommen, heute Abend unter ard-abend@mdr.de oder Sie switchen gleich rum und rüber auf ard-nacht.de. Da erwarten Sie dann gleich die Kollegen der ARD-Hitnacht. Viel Spaß. Ich bin Kai Völker, Dankeschön fürs Zuhören. Einen schönen Restmuttertagabend.

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1: Um 23 Uhr mit Wolfgang Berger. Russland und die Ukraine werfen sich gegenseitig vor, gegen die vereinbarte dreitägige Feuerpause zu verstoßen. Beide Länder berichten unter anderem von Drohnenangriffen. Unterdessen wird in Deutschland über einen Vorschlag von Russlands Präsident Putin diskutiert. Aus der NDR-Nachrichtenredaktion Caroline Wöhlert.
2: Putin hatte gesagt, dass er zu direkten Gesprächen mit dem ukrainischen Präsidenten Selenskyj bereit ist. Vermitteln soll demnach sein langjähriger Freund, Ex-Kanzler Schröder. Der SPD-Außenpolitiker Stegner sagte dem Spiegel, man sollte Putins Vorschlag prüfen. Er begrüße jede Initiative, die den Krieg beenden könne. Die Bundesregierung ist dagegen. Aus Regierungskreisen hieß es, das Angebot reihe sich in eine Serie von Scheinangeboten ein. Grünfraktionschefin Hasselmann sagte, der Vorschlag müsse entschieden zurückgewiesen werden.
1: Bayerns Ministerpräsident Söder sieht die Entlastungsprämie von 1.000 Euro für Beschäftigte als gescheitert an. Der CSU-Chef sagte in der ARD-Sendung Bericht aus Berlin, er glaube, die Prämie sei endgültig vom Tisch. Am Freitag hatte der Bundesrat die Prämie vorerst gestoppt. Söder sagte, das gesparte Geld solle stattdessen in eine gute Einkommensteuerreform fließen. So sei etwa bei der Reichensteuer Bewegung möglich. Am Dienstag will der Koalitionsausschuss die Grundzüge einer solchen Reform besprechen. 26 Passagiere und Crewmitglieder des Kreuzfahrtschiffs Hondius sind auf einem Militärflughafen in Eindhoven gelandet. Unter ihnen sind auch 4 Deutsche. Sie werden nun nach Frankfurt gefahren. Alle müssen längere Zeit in Quarantäne bleiben. Zuvor waren Evakuierungsflüge von der Kanareninsel Teneriffa in Madrid und Paris eingetroffen. Auf der Hondius waren mehrere Menschen mit dem Hantavirus infiziert. 3 von ihnen sind in der Folge gestorben. Heidenheim darf weiter vom Verbleib in der Fußball-Bundesliga träumen. Die Schwaben siegten in Köln mit 3:1. Aus der Sportredaktion Ina Kast.
3: Damit hat Heidenheim den letzten Tabellenplatz an St. Pauli weitergegeben. Es kommt am letzten Spieltag nun zu einem nie dagewesenen Herzschlagfinale in der Bundesliga. Mit Wolfsburg, Heidenheim und St. Pauli sind 3 Teams punktgleich. 2 von ihnen werden direkt absteigen, eines schafft es in die Relegation. Der Hamburger SV ist längst gerettet und freut sich über den 3:2 Heimsieg gegen den SC Freiburg. Die Freiburger kämpfen im Fernduell mit Frankfurt um den Europapokalplatz 7. Trainerin Marie-Louise Ether holte beim 3:1 in Mainz ihren ersten Sieg mit Union Berlin.
1: Das waren die Nachrichten. Das Wetter in Deutschland. Nachts wechselnd bewölkt und von Südwesten aufkommende Regenfälle bei 13 bis 3 Grad. Morgen bei vielen Wolken zeitweise Regen oder Schauer 9 bis 20 Grad. Dienstag wechselhaftes Schauerwetter, im Südwesten freundlicher 8 bis 15 Grad. Und am Mittwoch ist es dann wolkig. Zeitweise gibt es Schauer im Südosten, heiter bei 11 bis 18 Grad. Es ist 23.03 Uhr.
4: Dankeschön, damit starten wir gut informiert in diese Nacht. Hanno Bauer ist hier, ich wünsche eine schöne Fahrt. Hier ist der Verkehrsservice in der ARD-Hitnacht. Die Autobahn 1 Dortmund Richtung Münster ist zwischen Kreuz Dortmund-Unna und Carmen-Zentrum gesperrt. Hier laufen Bauarbeiten bis in den Morgen. Genauso wie auf der Autobahn 2 Dortmund Richtung Oberhausen. Hier ist zwischen Dreieck Bottrop und Kreuz Oberhausen gesperrt. Die Autobahn 10 südlicher Berliner Ring Richtung Dreieck Spreeau ist zwischen Genshagen und Rangsdorf wegen eines brennenden Fahrzeugs gesperrt. Die Autobahn 81 Heilbronn Richtung Würzburg ist zwischen Weinsberg-Ellhofen und Kreuz-Weinsberg bis morgen früh gesperrt. Die B39 ist zwischen Frankenbach und Kirchhausen nach einem Unfall in beiden Richtungen gesperrt. Und die B54 Werne Richtung Grenzübergang Gronau ist zwischen Burgsteinfurt und Mittellenland nach einem Unfall immer noch gesperrt. Sollte eigentlich 23 Uhr vorbei sein, wird aber noch dran gearbeitet. Ihnen eine gute Fahrt.
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4: Mit Hanne Bauer im Magdeburger Nachtstudio. Und hier kommt Holly Johnson mit seinen

Sexy Eyes mit Sahne, Sexy Eyes Banane. Hätte heute eher Bürger Lars Dietrich im Ohr, muss ich mal sagen. So herrlich sonnig, wie in meiner Region dieser Tag war. Und dem schönen Sonntag folgt sofort die schöne Nacht. So soll das sein. Für alle, die den Sonntag mit dem Radio ausklingen lassen und die mit der Nacht so richtig was anstellen können, ist hier die ARD-Hitnacht aus Magdeburg. Freue mich, dass Sie dabei sind. Und wir hören jetzt Musik von Boy Meets Girl, Waiting for a Star to Fall. Ja, wann sollte das auch anderes tun als mitten in der Nacht?

Hier ist die ARD-Hitnacht und wir werden sanft in die Nacht geschunkelt von Sascha, If You Believe. 23.19 Uhr ist es gleich. Zwei aktuelle Verkehrsmeldungen sind gerade reingekommen, die Sie wissen sollten, wenn Sie unterwegs sind auf den Straßen im Lande. Die erste von der Autobahn 2 zwischen Rehren und Lauenau. Achtung bitte in beiden Richtungen. Gefahr durch zwei tote Tiere auf der Fahrbahn. Und A3 Würzburg Richtung Frankfurt zwischen Offenbach und Frankfurt am Main Süd. Gefahr durch eine noch ungesicherte Unfallstelle.

So prosaisch, diese Worte aus des Meisters Feder und von ihm selbst vertont natürlich. Dein ist mein ganzes Herz. Heinz-Rudolf Kunze, seine Konzerte starten am 9. Oktober in Leipzig. Die nächste Tour heißt Angebot- und Nachfragetour. Ja, und im Angebot sind viele Termine, die Nachfrage ist besonders hoch. Ist ja logisch. Und auch im nächsten Lied geht's bei uns sehr prosaisch zu und leicht frivol, muss man sagen. Ja, Mylène Farmer hat dieses Lied geschrieben und hat es einer anderen Künstlerin vermacht, Alizée nämlich. Und es geht um ein Schaumbad und es geht darum, dass sie ihren Goldfisch zufriedenstellt und solche Sachen. Also es passt sehr gut in die Nacht und muss nicht unbedingt von jedem übersetzt werden. Aber Sie können sich ja den Text gerne anschauen.

Der Rhythmus zum ordentlich Sauberschrubben im Schaumbad. Jo, sonntags wird gebadet. Adisee mit glücklichem Goldfisch. Und wie ich dem Text entnehmen konnte, eine Zucchini wird im Lied auch noch erwähnt.

0: 23.31 Uhr ist es schon. Und damit Zeit für den Verkehrsservice der ARD-Hitnacht. Ja, wir fangen an mit der ersten Meldung von der Autobahn 1 Dortmund Richtung Münster. Hier ist zwischen Kreuz Dortmund-Unna und Carmen-Zentrum wegen Bauarbeiten gesperrt bis morgen früh. Und ebenfalls gesperrt bis morgen früh ist die Autobahn 2 Dortmund Richtung Oberhausen zwischen Dreieck Bottrop und Kreuz Oberhausen. Aus demselben Grund, hier laufen Bauarbeiten. Dann A2 zwischen Rehren und Lauenau. Achtung bitte in beiden Richtungen, Gefahr durch zwei tote Tiere auf der Fahrbahn. A3 Würzburg Richtung Frankfurt zwischen Offenbach und Frankfurt am Main Süd. Gefahr durch eine noch ungesicherte Unfallstelle. A3 Frankfurt Richtung Köln zwischen Wiesbaden-Niedernhausen und Idstein. Behinderungen durch eine laufende Unfallaufnahme. Und die Autobahn 81 Heilbronn Richtung Würzburg ist zwischen Weinsberg-Ellhofen und Kreuz-Weinsberg wegen der Fahrbahnerneuerung, die gerade läuft, bis morgen früh gesperrt. Gute Fahrt Ihnen unterwegs.
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0: Mit Hanno Bauer in Magdeburg und bei uns braut sich gerade vor dem Funkhaus so das Gewitter zusammen. Die ersten Tropfen sind schon gefallen. Also wenn jetzt Crowded House singen, Take the Weather with You, dann macht das mal ruhig. Also ich könnte noch ein bisschen mehr dieses wolkenfreie Wetter von heute Sonntag genießen. Aber damit scheint es jetzt vorbei zu sein.

Hier ist die ARD-Hitnacht und gerade eben kommt eine Falschfahrermeldung rein. Achtung bitte auf der B6 in Bremen. Mitte Neustadt zwischen Stephanibrücke und der Überleitung zur Karl-Franke-Straße ist ein Falschfahrer auf der Straße. Crowded House, Weather with you. Und Brigitte aus Bischofsheim hat mir gerade geschrieben, hallo mein lieber Hanno, wir hatten gegen 22 Uhr ein sehr heftiges Gewitter, aber viel Regen hat's nicht gebracht. Ich hoffe, meine Kinder sind gut nach Hause gekommen, sie waren in Mainz beim Fußball. Wie lange ich heute Nacht bei dir aushalte, kann ich noch gar nicht sagen, war vorhin schon ein bisschen weggeduselt, als das Gewitter kam und werde jetzt noch etwas lesen. Hab eine gute Nacht, lieben Gruß Brigitte. Ich grüße ganz lieb zurück, liebe Brigitte, und ja, ich weiß, Mainz hat ja gerade nicht unbedingt das Glück gehabt heute gegen Union Berlin beim Bundesligaspiel, ja, also 1:3 stand dann zum Schluss. Union hat nochmal richtig kurz vor Schluss aufgedreht und noch schnell mal 2 Tore geschossen, war also jetzt unbedingt nicht der große Feierschluss dieser Partie, aber naja, nächste Woche geht's ja dann auswärts gegen Heidenheim. Toi, toi, toi. Also, ganz liebe Grüße an die Kinder und natürlich hoffe ich auch, dass sie gut nach Hause gekommen sind. Hier ist die ARD-Hitnacht. Noch einmal mit der Warnung vor dem Falschfahrer. Achtung bitte auf der B6 in Bremen, Mitte Neustadt. Zwischen Stephanibrücke und der Überleitung zur Karl-Franke-Straße ist ein Falschfahrer auf der Straße.

21.40 Uhr ist es. Der Tag geht so langsam zu Ende. Immer noch mit dem Falschfahrer. Achtung bitte auf der B6 in Bremen, Mitte Neustadt, zwischen Stefaniebrücke und der Überleitung zur Karl-Franke-Straße gab es noch keine Entwarnung. Deswegen immer noch bitte ganz rechts fahren und nicht überholen. Auf der B6 in Bremen, Mitte Neustadt, zwischen Stefaniebrücke und Überleitung zur Karl-Franke-Straße ist ein Falschfahrer gemeldet worden. Sozusagen down on the corner. Into the wrong direction. CCR jetzt hier bei uns zu hören. Down on the corner.

0: 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Mario und Iris in Längerich sind auch wieder im gut gelaunten Wochenendmodus, entnehme ich der lustigen E-Mail, die überschrieben ist mit einen habe ich noch. Und da drin steht, guten Abend, lieber Hanno. Als ich am Freitag mit Iris im Auto saß, um ins Büro befördert zu werden, ging es in der Frühsendung auf NDR 1 Niedersachsen um Bauernregeln. Und Scholzens mussten an dich denken und die Bauer-Falschfahrer-Regeln von neulich in der Nacht. Diesmal allerdings eine Regel ohne Falschfahrer. Einfach so, kräht der Hahn auf dem Huhn, hat das mit dem Wetter nichts zu tun. Hä, wie jetzt? Womit denn dann? Naja, wir hoffen, dass du richtig herum von Halle nach Erfurt gerutscht bist. Hinweise auf einen Falschfahrer gab's seit 21 Uhr nicht. Tja, ihr Lieben. Wenn ich richtig rum nach Erfurt gerutscht wäre, na, das wäre was gewesen. Da hätten sie aber hier in Magdeburg auf mich gewartet. Also, ich war tatsächlich falsch rum herum, also eigentlich richtig, um nach Magdeburg zu kommen. In die andere Richtung eben. Und der Falschfahrer ist immer noch aktiv in Bremen. Ich hoffe, bald kommt die Entwarnung. Ganz liebe Grüße zurück nach Westfalen, Iris und Mario.
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Hier ist die ARD nach 23.48 Uhr ist es und es gibt jetzt die Entwarnung von der Bundesstraße 6 in Bremen, Mitte Neustadt. Hier ist kein Falschfahrer mehr zwischen Stefaniebrücke und der Überleitung zur Karl-Franke-Straße unterwegs. Alle wieder in die richtige Spur gesetzt. Und das ist sehr gut so. Hoffentlich bleibt es auch so die ganze Nacht über. Nicht nur an dieser Stelle, sondern überall in ganz Deutschland. Hier ist die ARD Hitnacht. Jetzt mit Musik von Ace of Base, The Sign.

Gleich gibt's das Mitternachtszeitsein. Dann geht's gemeinsam in den Montag. Ich bin Hanne Bauer, sage für heute Tschüss. Bis morgen und freue mich auf die Zeit nach Mitternacht mit Ihnen.

Achtung bitte, wenn Sie unterwegs sind. Schon wieder ist ein Falschfahrer gemeldet worden. Und zwar auf der Autobahn 81 Stuttgart-Singen zwischen Kreuz Stuttgart und Hildritzhausen. Kommt ein Falschfahrer entgegen, bitte fahren Sie ganz rechts, überholen Sie nicht. Auf der Autobahn 81 zwischen Kreuz Stuttgart und Hildritzhausen ist ein Falschfahrer unterwegs. Vorsicht bitte hier in beiden Richtungen.

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1: Um 0 Uhr Mitternacht mit Olaf Knapp. Russland und die Ukraine werfen sich gegenseitig vor, gegen die vereinbarte dreitägige Feuerpause zu verstoßen. Beide Länder berichten unter anderem von Drohnenangriffen. Unterdessen wird in Deutschland über einen Vorschlag von Russlands Präsident Putin diskutiert. Aus der NDR-Nachrichtenredaktion Caroline Wöhlert.
2: Putin hatte gesagt, dass er zu direkten Gesprächen mit dem ukrainischen Präsidenten Selenskyj bereit ist. Vermitteln soll demnach sein langjähriger Freund Ex-Kanzler Schröder. Der SPD-Außenpolitiker Stegner sagte dem Spiegel, man sollte Putins Vorschlag prüfen. Er begrüße jede Initiative, die den Krieg beenden könne. Die Bundesregierung ist dagegen. Aus Regierungskreisen hieß es, das Angebot reihe sich in eine Serie von Scheinangeboten ein. Grünfraktionschefin Hasselmann sagte, der Vorschlag müsse entschieden zurückgewiesen werden.
1: Vier deutsche Passagiere des Kreuzfahrtschiffs Hondius sind auf dem Weg nach Frankfurt. Ein Charterflug hatte sie von Teneriffa aus mit weiteren symptomfreien Reisenden ins niederländische Eindhoven gebracht. Von dort holten Rettungswagen sie mit medizinischer Begleitung ab. Sie sollen dann in ihre Heimatorte gebracht werden. Dort entscheiden die örtlichen Gesundheitsämter, wie ihre Quarantäne gestaltet wird. Bayerns Ministerpräsident Söder sieht die Entlastungsprämie von 1.000 Euro für Beschäftigte als gescheitert an. Der CSU-Chef sagte in der ARD-Sendung Bericht aus Berlin, er glaube, die Prämie sei endgültig vom Tisch. Am Freitag hatte der Bundesrat die Prämie vorerst gestoppt. Söder sagte, das gesparte Geld sollte stattdessen in eine gute Einkommenssteuerreform fließen. Am Dienstag will der Koalitionsausschuss die Grundzüge einer solchen Reform besprechen. Heidenheim darf weiter vom Verbleib in der Fußball-Bundesliga träumen. Die Schwaben siegten in Köln mit 3:1 aus der Sportredaktion Ina Kast.
3: Damit hat Heidenheim den letzten Tabellenplatz an St. Pauli weitergegeben. Es kommt am letzten Spieltag nun zu einem nie dagewesenen Herzschlagfinale in der Bundesliga. Mit Wolfsburg, Heidenheim und St. Pauli sind drei Teams punktgleich. Zwei von ihnen werden direkt absteigen. Eines schafft es in die Relegation. Der Hamburger SV ist längst gerettet und freut sich über den 3:2 Heimsieg gegen den SC Freiburg. Die Freiburger kämpfen im Fernduell mit Frankfurt um den Europapokalplatz 7. Trainerin Marie-Louise Ether holte beim 3:1 in Mainz ihren ersten Sieg mit Union Berlin.
1: Das Wetter in Deutschland. In der Nacht ist es wechselnd bewölkt und vom Südwesten in den Nordosten greifen teils gewittrige Regenfälle bei 13 bis 3 Grad. Am Tage bei vielen Wolken zeitweise Regen oder Schauer. Vor allem in der Südosthälfte Gewitter, im Nordwesten unbeständig bei 9 bis maximal 20 Grad. Es ist 0:03 Uhr.
4: Dankeschön für die ersten seriösen Worte des 11. Mai. Jetzt folgen auch nicht mehr viele. Also doch, jetzt schon. Hier ist der Verkehrsservice der ARD-Hitnacht. Achtung, bitte, Falschfahrer immer noch auf der Autobahn 81 zwischen Kreuz Stuttgart und Hildritzhausen ist ein Falschfahrer gemeldet. Bitte ganz rechts fahren, nicht überholen. Vorsicht in beiden Richtungen. Die Autobahn 1 Dortmund Richtung Münster ist zwischen Kreuz Dortmund-Unna und Kamen-Zentrum wegen Bauarbeiten bis Montag früh gesperrt. Die Autobahn 2 Dortmund Richtung Oberhausen ist zwischen Dreieck-Bottrop und Kreuz Oberhausen ebenfalls bis heute Morgen gesperrt. Die A81 Heilbronn Richtung Würzburg ist zwischen Weinsberg-Ellhofen und Kreuz Weinsberg wegen der laufenden Fahrbahnerneuerung bis 5 Uhr gesperrt. Ihnen unterwegs eine muntere Fahrt durch die Nacht.
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4: Na herrlich, wir sind in unserem Lieblingstag angelangt, dem Montag. Was für ein High on Emotion. Hanne Bauer hier in Magdeburg mit einem tröstenden Hey, mach doch nichts. Hier ist Christeberg.

Hier ist die Erde Hit Nacht. Entwarnung gibt's von der Autobahn 81. Kein Falschfahrer mehr zwischen Kreuz Stuttgart und Hildritzhausen. Fahren alle wieder, wie sie sollen. Sehr schön. Oh, und Tobi hat uns geschrieben per E-Mail an ard-hitnacht@mdr.de. Mahlzeit, moin. Ich wünsche jedem Kollegen auf der Straße eine staufreie und sichere Fahrt. Ich ziehe mit eurer Musik und dem leisen Brummen meines LKW in die Nacht hinein von Hannover aus nach Koblenz. Der Kaffee ist heiß und das Brot schmeckt. Wünsche euch allen einen angenehmen Abend bzw. Nacht. Grüße und dreimal hupen, Tobi. Tobi, danke für den freundlichen Gruß. Das Hupen für uns, ja, das war bestimmt auf offener Strecke, wo es keinen stört. Auch keine Autofahrer drumherum. Gut, wunderbar. Passt. Gute Fahrt wünsche ich auf jeden Fall zurück. Und wenn jetzt auf der Autobahn gleich 9 Millionen Fahrräder ins Rennen geschickt werden von mir, bitte diesmal nicht hupen. Die gibt's nur aus den Lautsprechern. Dank Katie Melua in der ARD-Hitnacht. Also, gute Fahrt. Allen auf 4 oder mehr Rädern, vielleicht sind es auch nur 2, die in dieser Nacht unterwegs sind und diese Sendung zur Beruhigung hören.

Ja, weinen muss ja dabei nicht sein, aber hier regnet es wirklich teilweise ordentlich. In der Mitte Deutschlands ziehen die Wolken und Gewitter sind auch dabei. Passt also wunderbar, was wir jetzt hier gerade so hören. Und Jenny ist hoffentlich dem Gewitter entkommen, indem sie nämlich in den Süden gereist ist. Von Hamburg aus auf Geschäftsreise nach München gekommen. Die lange Bahnreise war sehr freundlich zu mir, hat sie gesagt. Also wahrscheinlich ist sie im Ganzen angekommen. Man hat ja schon wenig Erwartung. Und schreibt jetzt aber einem allein im Hotel, ist irgendwie immer traurig. Aber mit der ARD-Hitnacht im Ohr geht's trotzdem. Gute Schicht und eine liebe Nacht wünsche ich. Jenny, ich wünsche das Gleiche zurück. Eine schöne Nacht. Und gerne auch etwas länger die ARD-Hitnacht hören. Da ist keiner alleine. 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

Luxus für die Ohren mit dem Electric Light Orchestra, Sweet Talking Woman. Und gerade erwähne ich hier noch die kräftigen Gewitter, die heute Nacht vom Süden über die Mitte Deutschlands ziehen. Schon kommt auch die passende Verkehrsmeldung dazu. Vorsicht bitte, wenn Sie unterwegs sind auf der Autobahn 3 zwischen Dietz und Bad Honnef-Linz, gibt's Aquaplaning auf der Autobahn. Und das besonders, wenn Sie zu schnell fahren.

Handle with Care. Der gut gemeinte Ratschlag der Traveling Wilburys für alle, die bei starkem Regen das Steuer eines Fahrzeuges führen, das kein Boot ist. Aktuell gibt's ziemlich heftige Niederschläge, ja, so um Wiesbaden-Mainz herum, Koblenz. Dort hat's jetzt besonders heftig gewittert und es regnet auch noch stark vor sich hin. Also, toi toi toi, dass alles gut geht. Wir sind mitten in der Nacht, 0.24 Uhr. Jetzt werden wir erstmal hier in der Geisterstunde die Geister jagen. Ist das okay? Ray Parker Jr. mit seinen Ghostbusters.

0: 0.30 Uhr ist es und damit Zeit für den Verkehrsservice der ARD-Hitnacht. Vorsicht bitte nochmal auf der Autobahn 3 zwischen Dietz und Bad Honnef-Linz. Gefährdet Aquaplaning die Fahrt beiderseits. Dann die Autobahn 1 Dortmund Richtung Münster ist zwischen Kreuz Dortmund-Unna und Kamen-Zentrum wegen Bauarbeiten gesperrt bis in den Morgen hinein. Bis 5 Uhr soll es dauern. Ebenfalls bis 5 Uhr gesperrt ist die Autobahn 2 Dortmund Richtung Oberhausen zwischen Dreieck Bottrop und Kreuz Oberhausen. Und die Autobahn 81 Heilbronn Richtung Würzburg ist zwischen Weinsberg-Ellhofen und dem Kreuz Weinsberg wegen der laufenden Fahrbahnerneuerung ebenfalls bis 5 Uhr gesperrt.
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0: Mit Hanno Bauer in Magdeburg und unser Hitversteher ist auch gleich wieder dabei.

Ha, na das nenne ich mal antizyklisch. Um Silvester herum, da reden ja alle immer nur über Feuerwerks-Böllerei-Verbote. Aber jetzt genau in der Zeit dazwischen, da feiern wir Feuerwerk hier in der Adelnacht, weil es eine schöne Sache ist. Vincent Weiss hat uns mit seinem Lied erfreut. Und damit Gruß an alle, die unverbittert Feuerwerk am Nachthimmel lieben, so wie ich.

0: ruhige Musik von Enya in der Nachtsendung. Sie sorgt für eine wunderbare Welt. Und Wonderful World, das ist sein Stichwort.
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0: Und am besten sind ja Lieder, die eher nebenbei geschrieben werden und gar nicht so dafür gedacht sind, ganz große Hits zu werden. Sam Cooke gilt als einer der Väter des modernen Soul. In seinem kurzen Leben, er wurde ja gerade mal 33, hat er viel Musik hinterlassen, aber besonders ein kleines, harmloses Liebeslied, das trotzdem einen gewissen pädagogischen Wert hat, beeindruckt die Welt.
2: 1960. Lou Adler und Herb Alpert schreiben ein Lied für Sam Cooke. Dem gefällt es zwar, aber er bastelt am Text, bis es für ihn rund ist. Auf der Platte steht er bei den Autoren zunächst unter dem Pseudonym Barbara Campbell. Barbara war seine große Liebe aus der Schulzeit. Was für eine wundervolle Welt. What a wonderful world. Ich weiß nicht viel über Geschichte, ich weiß nicht viel über Biologie, ich weiß auch nicht viel über wissenschaftliche Literatur und ich weiß nicht mehr viel von den Französischstunden, die ich hatte. Aber ich weiß, dass ich dich liebe. Und ich weiß, wenn du mich auch liebst, was für eine wundervolle Welt das wäre. Ich weiß nicht viel über Geografie, ich weiß nicht viel über Geometrie, ich weiß nicht viel über Mathematik und ich weiß auch nicht, wozu ein Rechenschieber da ist.
3: Ein Rechenschieber oder Rechenstab ist ein analoges Rechenhilfsmittel zur mechanisch-grafischen Durchführung von Grundrechenarten. In der Bundesrepublik löste ihn 1975 der Taschenrechner ab, in der DDR geschah dies etwa 10 Jahre später.
2: Aber ich weiß, 1 und 1 sind 2. Und wenn meine einer mit dir zusammen sein könnte, was für eine wundervolle Welt das wäre. Ich behaupte nicht zu den Besten zu gehören, aber ich versuch's. Und wenn ich Klassenbester bin, kann ich vielleicht deine Liebe für mich gewinnen. Ich weiß, dass ich dich liebe. Und ich weiß, wenn du mich auch liebst, was für eine wundervolle Welt das wäre.
0: Mensch, Kollege, sogar noch mal was über den Rechenschieber gelernt. What a wonderful world, sag ich da nur.

bricht euch die Nacht mit schöner Musik. Ed Sheeran haben wir gerade gehört. Falls Sie unterwegs sind in dieser Nacht, das ist schon ein bisschen schwieriger, Auto zu fahren, glaube ich, weil es sehr stark regnen kann unterwegs. Ich glaube, die nächsten 3 Verkehrsmeldungen, die haben vielleicht auch was damit zu tun. A3 Frankfurt Richtung Köln zwischen Dietz und Montabaur ist die Richtungsfahrbahn gesperrt. Hier gab es einen Unfall und hier wird gerade abgesperrt. Dann A6 Mannheim Richtung Heilbronn zwischen Sinsheim-Steinsfurt und Bad Rappenau Gefahr durch eine ungesicherte Unfallstelle. Hier gibt es Aquaplaning-Gefahr. Und A620 zwischen Ensdorf und Völklingen-Werden in beiden Richtungen nach einem Unfall Gefahr durch Fahrzeugteile auf der Fahrbahn.

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1: Um 1 Uhr mit Olaf Knapp. Russland und die Ukraine werfen sich gegenseitig vor, gegen die vereinbarte dreitägige Feuerpause zu verstoßen. Beide Länder berichten unter anderem von Drohnenangriffen. Unterdessen wird in Deutschland über einen Vorschlag von Russlands Präsident Putin diskutiert. Aus der NDR-Nachrichtenredaktion Caroline Wöhlert.
2: Putin hatte gesagt, dass er zu direkten Gesprächen mit dem ukrainischen Präsidenten Selenskyj bereit ist. Vermitteln soll demnach sein langjähriger Freund Ex-Kanzler Schröder. Der SPD-Außenpolitiker Stegner sagte dem Spiegel, man sollte Putins Vorschlag prüfen. Er begrüße jede Initiative, die den Krieg beenden könne. Die Bundesregierung ist dagegen. Aus Regierungskreisen hieß es, das Angebot reihe sich in eine Serie von Scheinangeboten ein. Grünfraktionschefin Hasselmann sagte, der Vorschlag müsse entschieden zurückgewiesen werden.
1: 4 deutsche Passagiere des Kreuzfahrtschiffs Hondius sind auf dem Weg nach Frankfurt. Ein Charterflug hatte sie von Teneriffa aus mit weiteren symptomfreien Reisenden ins niederländische Eindhoven gebracht. Von dort holten Rettungswagen sie mit medizinischer Begleitung ab. Sie sollen dann in ihre Heimatorte gebracht werden. Dort entscheiden die örtlichen Gesundheitsämter, wie ihre Quarantäne gestaltet wird. Nach dem Einspruch des Bundesrats ist die Umsetzung der von der Bundesregierung geplanten Entlastungsprämie weiterhin unsicher. Sowohl der bayerische Ministerpräsident Söder als auch seine Kollegin Schwesig aus Mecklenburg-Vorpommern wollen die Idee vom Tisch nehmen. CSU-Chef Söder riet der Bundesregierung in der ARD davon abzulassen. Das Geld solle man lieber in eine gute Einkommenssteuerreform stecken. Ähnlich argumentiert die SPD-Politikerin Schwesig. Auch sie forderte, die Steuern auf kleine und mittlere Einkommen zu senken. Heidenheim darf weiter vom Verbleib in der Fußball-Bundesliga träumen. Die Schwaben siegten in Köln mit 3:1. Aus der Sportredaktion Ina Kast.
3: Damit hat Heidenheim den letzten Tabellenplatz an St. Pauli weitergegeben. Es kommt am letzten Spieltag nun zu einem nie dagewesenen Herzschlagfinale in der Bundesliga. Mit Wolfsburg, Heidenheim und St. Pauli sind 3 Teams punktgleich. 2 von ihnen werden direkt absteigen. Eines schafft es in die Relegation. Der Hamburger SV ist längst gerettet und freut sich über den 3:2 Heimsieg gegen den SC Freiburg. Die Freiburger kämpfen im Fernduell mit Frankfurt um den Europapokalplatz 7. Trainerin Marie-Louise Ether holte beim 3:1 in Mainz ihren ersten Sieg mit Union Berlin.
1: Das Wetter in Deutschland. Nachts wechselnd bewölkt und vom Südwesten in den Nordosten greifende teils gewittrige Regenfälle bei 13 bis minimal 3 Grad. Am Tage dann bei vielen Wolken zeitweise Regen oder Schauer. Vor allem in der Südosthälfte Gewitter. Im Nordwesten unbeständig 9 bis 20 Grad. Es ist 1:03 Uhr.
4: Dankeschön fürs 3-Minuten-Nachrichten-Update von mir. Der Blick auf die Straßen im Lande. Hier ist der Verkehrsservice der ARD-Hitnacht. Und bitte denken Sie ans Aquaplaning. Es regnet teilweise ziemlich heftig. Vor allem in der Mitte Deutschlands. Deswegen runter vom Gas. Das ist das Beste, was gegen Aquaplaning hilft. Also Vorsicht bitte auf der A3 zwischen Dietz und Bad Hornef-Linz gefährdet Aquaplaning die Fahrt. Die Autobahn 1 Dortmund Richtung Münster ist zwischen Kreuz Dortmund-Unna und Kamenzentrum wegen Bauarbeiten bis 5 Uhr gesperrt. Die Autobahn 2 Dortmund Richtung Oberhausen ist zwischen Dreieck Bottrop und Kreuz Oberhausen ebenfalls wegen Bauarbeiten gesperrt bis in den Morgen. Dann die Autobahn 3 Frankfurt Richtung Köln ist zwischen Dietz und Montabaur nach einem Unfall wegen Aquaplaning gesperrt. Die Autobahn 31 Heilbronn Richtung Würzburg ist zwischen Weinsberg-Ellhofen und Kreuz-Weinsberg wegen einer Fahrbahnerneuerung, die da gerade läuft, bis 5 Uhr gesperrt. Und die Autobahn 620 Saarbrücken Richtung Saarlouis ist zwischen Badgassen und Ensdorf wegen Reinigungsarbeiten gesperrt. Außerdem gab's gerade von der Feuerwehrleitstelle Koblenz noch dies. Achtung bitte, in Lautzenhausen brennt eine Lagerhalle. Durch den Großbrand im Bereich Lautzenhausen kommt es zu einer starken Rauchentwicklung. Bitte meiden Sie das betroffene Gebiet und Fenster und Türen sollen bitte geschlossen bleiben. Ihnen unterwegs eine gute Fahrt bzw. gute Luft, wenn Sie in der Nähe von Lautzenhausen wohnen.
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4: Mit Hanno Bauer in Magdeburg. Schön, dass Sie auch noch wach sind.

Die Bee Gees mit wunderbar optimistischer Musik, um in den Montag zu starten, ohne ständig an den Montag denken zu müssen. Und außerdem ist es ja sowieso die kurze Woche mit der Rettungsinsel Himmelfahrt am Donnerstag. Da kann ja überhaupt nichts schief gehen. Und wir sagen jetzt auch noch denen, die uns die Zeit bis dahin verkürzen, danke. Aber nämlich, thank you for the music.

Alan Oates, Man Eater in der ARD-Nacht. Ich habe eine Woche hinter mir, muss ich mal sagen, nach der ich gerne in eine neue Woche starte mit Ihnen gemeinsam. Denn gegen Ende der Woche hatte ich so richtig Pech. Also beim Kochen hatte ich Pech. Da ging bei mir zu Hause die Dunstabzugshaube kaputt. Nach nur 20 Jahren ungefähr. Oder umgerechnet 5 oder 6 Mal kochen damit. Oder wie Oma gesagt hätte, 20 Jahre, die ist doch noch ganz neu. Naja, ohne Dunstabzugshaube zu brutzeln und köcheln ist unterm Dach dann eben doch nicht so schön. Also habe ich gleich am selben Tag noch Ersatz bestellt. Ja, Samstag kam es dann auch per Lieferung und habe es dann den ganzen Nachmittag über eingebaut. Eine wunderschöne, schräge, aus der Kochnische herausragende Abzugshaube mit flüsterleisem Motor für den Abluftbetrieb. Und ich habe beim Online-Bestellen sogar gelernt, dass sich diese Schrägbauform kopffrei Dunstabzugshaube nennt. Kopffrei Dunstabzugshaube. Schon irgendwie lustig, denn ich habe auch gestern Abend noch hübsch am Herd gestanden und lecker Wildlachs gebraten und kann bestätigen, dieses neue Gerät in meiner Küche hat erfolgreich allen Dunst aus meinem Kopf abgezogen. So dass ich jetzt hier mit freiem Kopf stehen kann im Studio. Nur ab und zu höre ich in meinem Kopf noch ein paar leise Stimmen, die zum Beispiel Hello flüstern. Hören Sie die auch?

Ah, ich glaube, ich war nicht allein. Adele war das mit Hello in der ARD-Hitnacht. 21 ist es. Kommen Sie gut durch die Nacht. Jetzt mit Musik von Robert Palmer.

0: fluffige Musik. Na, die könnte man ja auch gut zu einer Autowerbung gebrauchen, oder? Ach ja, wurde ja gemacht. So fahren wir gut durch die Nacht und haben gemeinsam schöne Musik im Radio. Oder wie Rosi in Leipzig, die hatte eine schöne Zeit. Erstmal hat sie geschrieben, lieber Hanno, vielen Dank für die schönen Stunden am Donnerstag. Ja, ich war drüben bei Rosi in Leipzig und wir haben eine schöne Gose getrunken zusammen. Gose, wenn Sie nicht wissen, was das ist, schauen Sie ruhig mal nach, ist eine sehr lustige Biervorstufe und sehr lecker. Ein bisschen zitronig sauer, aber auf jeden Fall was, was gut die Kehle runterrinnt. Also, schönen Gruß erstmal zurück. Und dann schreibt Rosi noch, gestern habe ich in einer Gaststätte meinen Geburtstag nachgefeiert, da war es lustig, gutes Essen gab's und Trinken auch. Und meine Angora-Kimba, die mir Elisabeth geschenkt hat, und das Erdmännchen von dir, die waren auch mit, wie schmeckenden Plappi die Gelee-Bananen. Ah, genau, Rosi hat an meinen Plappi gedacht und hat ihm tatsächlich Gelee-Bananen mitgebracht. Ha, ja, und der hat sich natürlich riesig gefreut. Ist doch logisch. Und hat sie schon fast alle verschlungen, der Bengel. Dabei sollte so ein kleiner Affistent aus Plüsch sowas nicht dauerhaft essen, glaube ich. Das ist nicht so gesund.
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0: Ganz liebe Grüße zurück, Rosi. Und schön, dass der Geburtstag nochmal richtig schön nachgefeiert wurde mit Freunden. Und wunderbar war das, dass wir uns mal getroffen haben.

0: Mit dem letzten Donnerschlag sei noch einmal an die Gewitter erinnert, die gerade jetzt in der Mitte Deutschlands teils enorme Wassermengen runterkommen lassen, was zu Aquaplaning-Problemen führen kann. 1.31 Uhr, Zeit für den Verkehrsservice der ARD Hitnacht. Die Autobahn 6 Mannheim Richtung Heilbronn ist zwischen Sinsheim-Steinsfurt und Bad Rappenau nach einem Unfall gesperrt. Die Autobahn 7 Hamburg Richtung Flensburg ist zwischen Schleswig-Jagel und Schubi wegen eines brennenden PKWs gesperrt. Die Autobahn 81 Heilbronn Richtung Würzburg ist zwischen Weinsberg-Ellhofen und Kreuz-Weinsberg wegen der laufenden Fahrbahnerneuerung bis 5 Uhr gesperrt. Und Autobahn 620 Saarbrücken Richtung Saarlouis, hier ist zwischen Wattgassen und Ensdorf wegen Reinigungsarbeiten gesperrt. Ihnen unterwegs eine sichere Fahrt durch die Nacht.
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0: Hanno Bauer ist hier in Magdeburg. Hallöchen.

0: Thomas. Thomas hat sich mit einem Hi Hanno im Postfach gemeldet und die ARD-Hitnacht unter ein Motto gestellt. Er hat geschrieben, hast du wieder keinen Domian? Ist der Bauer wieder dran? Ich grüße dich mit deinem Team, schreibt er weiter, wünsche eine angenehme Sendung. Yo, Thomas. Wobei, auch bei mir geht's manchmal gefühlvoll den eigenen Problemen und denen der Hörer hinterher. Und so manches konnten wir hier auch schon klären. So wie Domian das immer getan hat in seiner Radioshow oder Fernseh- und Radioshow war es ja natürlich. Und jetzt hier bei uns gibt es ein großes Problem zu klären. Ein großes Flugzeug in einem vielleicht auch großen Bauch, ich weiß es nicht. Herbert Grönemeyer ist hier.
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Miss Robinson. Oh, dear Miss Melanie, würde ich mal sagen. Da wurde ich doch missverstanden. Melanie aus Oldenburg hat sich beim Moderator der Sendung beschwert. Ich hätte gesagt, Grönemeyer hätte Bauch. Nein, überhaupt nicht. Melanie, ich weiß doch, wie unser Gröni aussieht. Nein, es ging darum, dass ein Flugzeug drin rumfliegt in diesem Bauch. Also muss er ja eigentlich. Ach, lassen wir das. Nein, Gröni war überhaupt nicht gemeint. Logisch, außerdem habe ich nach Dunstabzug den Kopf klar.

Share and Believe. Und ich glaube, Elke aus Ludwigshafen, die hat heute einfach mal den Finger am Puls der Nacht. Sie schreibt nämlich gerade zum Thema Aquaplaning und zu schnelle Fahrweise dies. Hallo Hanno, das ist wirklich gefährlich, bei starkem Regen unangepasst schnell zu fahren. Ich war mal im Sommer zu meiner Schwester in Heilbronn bei einem Gewitter auf der Autobahn mittig bei Sturzregen unterwegs. Und da überholte mich einer mit unangepasster Geschwindigkeit, kam durchs Aquaplaning von der Fahrbahn ab und flog kurz vor mir rechts in die Leitplanke. Ein rechts mit einem Sattelzug fahrender Trucker reagierte sofort und sperrte die Autobahn sofort mit seinem LKW ab. Super gemacht, so ist nicht noch mehr passiert. Elke, na das ist ja eine Geschichte. Wow, also ich glaube danach fährt man nicht mehr so gerne Auto. Oh, zumindest bei starkem Regen. Aber Dankeschön fürs Teil und toi toi toi, dass das in Ihrem Leben nie wieder passieren wird. Also überholt, Aquaplaning und dann kurz vor dem Auto eingeschert und verunfallt. Wow.

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1: Um 2 Uhr mit Olaf Knapp. Der erste Evakuierungstag der MV Hondius, an deren Bord es zu 8 mutmaßlichen Infektionen mit dem Hunter-Virus kam, ist erfolgreich verlaufen. An der Rückführungsaktion sind 23 Länder beteiligt. Aus Barcelona Julia Macher.
2: 94 Menschen aus 19 Ländern wurden im Hafen Granadilla im Südosten Teneriffas unter großen Sicherheitsvorkehrungen von Bord gebracht und in ihre Herkunftsländer zurückgeführt, darunter auch 4 Passagiere aus Deutschland. Sie flogen mit einer niederländischen Maschine zunächst nach Eindhoven, reisen von dort begleitet von einem Ärzteteam nach Deutschland und begeben sich gemäß der Auflagen der jeweiligen Gesundheitsämter in Quarantäne. Wegen der langen Inkubationszeit empfiehlt die Weltgesundheitsorganisation WHO eine Isolation bis zu 42 Tagen.
1: Der russische Präsident hat als Altkanzler Schröder als möglichen Vermittler im Ukraine-Krieg ins Spiel gebracht. Innerhalb der Bundesregierung zeigt man sich skeptisch. Die Äußerung reihe sich ein in eine Serie von Scheinangeboten, heißt es aus Regierungskreisen. Der außenpolitische Sprecher der SPD-Bundestagsfraktion Achmetovic sagte dem Spiegel, jedes Angebot müsse ernsthaft geprüft werden. Dagegen sprach sein Parteikollege Roth im Tagesspiegel von einem durchsichtigen Manöver und einem Affront gegen die USA. Nach dem Einspruch des Bundesrats ist die Umsetzung der von der Bundesregierung geplanten Entlastungsprämie weiterhin unsicher. Der bayerische Ministerpräsident Söder riet der Bundesregierung in der ARD davon abzulassen. Das Geld solle man lieber in eine gute Einkommenssteuerreform stecken. Ähnlich argumentiert die SPD-Politikerin Schwesig. Die Ministerpräsidentin aus Mecklenburg-Vorpommern forderte in der ARD-Sendung Mioska, die Steuern auf kleine und mittlere Einkommen zu senken. Heidenheim darf weiter vom Verbleib in der Fußball-Bundesliga träumen. Die Schwaben siegten in Köln mit 3:1. Aus der Sportredaktion Ina Kast.
3: Damit hat Heidenheim den letzten Tabellenplatz an St. Pauli weitergegeben. Es kommt am letzten Spieltag nun zu einem nie dagewesenen Herzschlagfinale in der Bundesliga. Mit Wolfsburg, Heidenheim und St. Pauli sind 3 Teams punktgleich. 2 von ihnen werden direkt absteigen. Eines schafft es in die Relegation. Der Hamburger SV ist längst gerettet und freut sich über den 3:2 Heimsieg gegen den SC Freiburg. Die Freiburger kämpfen im Fernduell mit Frankfurt um den Europapokalplatz 7. Trainerin Marie-Louise Ether holte beim 3:1 in Mainz ihren ersten Sieg mit Union Berlin.
1: Das Wetter in Deutschland. In der Nacht ist es wechselnd bewölkt und vom Südwesten in den Nordosten greifende, teils gewittrige Regenfälle bei 13 bis 3 Grad. Am Tag bei vielen Wolken zeitweise Regen oder Schauer 9 bis 20 Grad. Es ist 2:03 Uhr.
4: Dankeschön für die aktuellen Nachrichten. Von mir jetzt der Blick auf die Straßen im Lande. Hier ist der Verkehrsservice in der ARD-Hitnacht. Die Autobahn 1 Dortmund Richtung Hannover ist zwischen Kreuz Dortmund-Unna und Carmen-Zentrum wegen Bauarbeiten bis 5 Uhr gesperrt. Die Autobahn 2 Dortmund Richtung Oberhausen ist zwischen Dreieck Bottrop und Kreuz Oberhausen ebenfalls wegen Bauarbeiten gesperrt. Und auch hier soll es bis 5 Uhr dauern. Die Autobahn 7 Hamburg Richtung Flensburg ist zwischen Schleswig-Jagel und Schubi wegen eines brennenden Pkw gesperrt. Und die Autobahn 81 noch Heilbronn Richtung Würzburg ist zwischen Weinsberg-Ellhofen und Weinsberg und dem Kreuz Weinsberg wegen Fahrbahnerneuerung bis 5 Uhr gesperrt. Ihnen unterwegs eine muntere Fahrt durch die Nacht.
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4: Mit Hanno Bauer in Magdeburg und er hier, der hier mitsingt mit Phil Collins bei Easy Lover, Philipp.